0: wieder gehen. Nach mehr als 75 Tagen will es die Regierung wieder freischalten. Seit Ende Februar können die fast 90 Millionen Iraner nur auf staatlich genehmigte Websites zugreifen. Und jetzt weiter zum Wetter und zu Katrin Ladstätter.
1: Es regnet heute anfangs vor allem von Salzburg ostwärts, am Nachmittag dann häufiger im Westen und Süden. Die Sonne zeigt sich nur nördlich der Donau und auch da nur ab und zu und von den Temperaturen her recht bescheiden. 8 bis 16 Grad heute und Schnee fällt in der Früh bis 1100 Meter, am Nachmittag ab 1500. Morgen ist Samstag frisch und weiterhin einiges an Regen, außerdem windig. Am Sonntag hört der Regen dann größtenteils auf. Mit kräftigem Nordwestwind gibt es sonnige Phasen und es wird wieder ein paar Grad wärmer.
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1: Am Mikrofon ist Sophie Mooseder, es ist 3 Uhr. Virenausbrüche und der Nahostkrieg dämpfen die Stimmung bei Kreuzfahrten. Zu Jahresbeginn ist noch von einem Boom die Rede gewesen. Das könnte sich jetzt ändern, Daniel Theisel.
2: Ja, einige Reiseveranstalter berichten bereits von Einbußen. Kreuzfahrtinteressierte würden abwarten und kurzfristiger buchen. Außerdem dürften Kreuzfahrten teurer werden. Aufgrund des Kriegs im Iran sind einige Routen gecancelt und Treibstoff teurer. Auch der Hunter- und Norovirus-Ausbruch auf 2 Kreuzfahrtschiffen sorgt für Unsicherheit und dämpft die Reiselust.
1: Bei der Welle an Magen-Darm-Infektionen an Bord des Kreuzfahrtschiffs vor Bordeaux weiß man jetzt, es handelt sich um das Norovirus.
2: Noch immer müssen rund 50 infizierte Personen weiterhin an Bord ausharren. Die restlichen rund 1600 Passagiere und Crewmitglieder durften das Schiff gestern verlassen. Der an Bord gestorbene 92-jährige Mann soll von der Krankheitswelle nicht betroffen gewesen sein. Die Todesursache ist noch offen. Zum Hunter-Virus. Alle Kontaktfälle in Frankreich und den Niederlanden sind negativ getestet worden. Laut der EU-Gesundheitsbehörde gibt es derzeit keinen Hinweis für eine Mutation des Virus.
1: Der bosnisch-serbische Kriegsverbrecher Ratko Mladic bleibt in Haft, das hat der Internationale Strafgerichtshof entschieden. Mladic wollte aus gesundheitlichen Gründen von den Niederlanden nach Serbien überstellt werden. Er war wegen des Massakers in Srebrenica zu lebenslanger Haft verurteilt worden. Es gilt als eines der schlimmsten Kriegsverbrechen in Europa seit dem Zweiten Weltkrieg. Und in der Schweiz startet heute die Eishockey-Weltmeisterschaft. Österreich strebt da wieder den Klassenerhalt an. Christoph Ott.
3: Bei der Erreichung des Ziels kann das österreichische Team ganz zur Freude von Roger Bader auch auf die Unterstützung von Stürmer Vincent Rohr erzählen.
4: Wir sind natürlich froh, dass er in unser Line-up gekommen ist und die Mannschaft verstärkt. Das ist klar, dass wir Freude hatten an diesem Zuzug.
5: Ja, ich meine, ich spiele immer gern für die Jungs. Das habe ich, glaube ich, schon öfter gesagt. Das ist so ein guter Teamzusammenhalt.
3: Sowohl für den Schweizer Headcoach Bader als auch für den Vorarlberger Rohrer, der die Halle von den Matches mit den ZSC Lions ausgezeichnet kennt, ist das eine ganz besondere WM.
5: Schon viele Erinnerungen da und egal, wen man dann dort trifft, ist da mal wieder schön die Gesichter zum Sehen. Sicher immer cool, dort zu sein.
4: Deine WM in Zürich ist natürlich etwas Besonderes für mich, aber ich betone auch immer wieder, dass ich nichts anderes tue, als in Stockholm oder in Prag.
3: Zu Beginn treffen die Österreicher im morgigen Auftaktspiel auf Großbritannien, live zu sehen ab 12.05 Uhr in ORF1.
1: Und jetzt weiter zum Wetter und zu Katrin Ladstätter.
6: Ein kühler, ziemlich unbeständiger Freitag heute. Regen anfangs, vor allem im Norden und Osten. Ab Mittag gibt es dann die meisten Schauer im Süden und im Bergland. Und fürs Mittelgebirge gibt es weiterhin Neuschnee. Es schneit heute und auch morgen am Samstag schon oberhalb von 1000 bis 1700 Meter Höhe. Zurückhaltende 6 bis 15 Grad. Erst am Sonntag wird es langsam wieder milder. Dazu wird der Sonntag windig, aber wieder häufiger sonnig.
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1: Am Mikrofon ist Sophie Mooseder. Es ist 4 Uhr. Große Online-Shops müssen ab Juli 2 Euro pro Paket zahlen, die sogenannte Paketsteuer. Damit will die Regierung die teilweise Mehrwertsteuersenkung auf Lebensmittel finanzieren. Es wird aber erwartet, dass die Shops die Paketsteuer an die Konsumenten weitergeben. Je nach Bevölkerungsgruppe ist das Kaufverhalten im Versandhandel dabei recht unterschiedlich. Peter Daser.
2: Versandeinkäufe haben in den vergangenen Jahren stetig zugenommen. Im Vorjahr haben rund 2/3 der Österreicherinnen und Österreicher etwas online eingekauft. Die meisten davon, nach Daten der Statistik Austria, zwischen 4 und 20 Mal pro Jahr. 1/3 nutzt den Versandhandel aber öfter, zum Teil auch mehr als 40 Mal pro Jahr. Der Anteil solcher starker Nutzerinnen und Nutzer ist besonders hoch in Wien und in der Steiermark, eher niedrig ist er in Vorarlberg. Nach Geschlechtern betrachtet bestellen Frauen insgesamt öfter im Internet, es gibt aber mehr Männer, die das besonders häufig tun. Und nach Altersgruppen, es sind vor allem Menschen im berufstätigen Alter, die viel online einkaufen. Jugendliche und Senioren tun das eher weniger.
1: Saudi-Arabien und die Vereinigten Arabischen Emirate haben offenbar zum ersten Mal direkt den Iran angegriffen. Laut einem Bericht der New York Times als Vergeltung, denn der Iran greift immer wieder Ziele in den beiden Ländern an. Die internationale Gaza-Hilfsflotte ist wieder unterwegs. 2 Wochen nach dem Stopp durch Israel versuchen Aktivisten jetzt auf mehr als 50 Schiffen von der Türkei aus den Gazastreifen zu erreichen. Sie wollen Hilfsgüter dorthin bringen. Und wenige Wochen vor den Sommerferien warnt der ÖAMTC vor teuren Verkehrsstrafen im Ausland. Worauf Reisende da besonders achten sollten, berichtet Silvia Mises.
3: Wer mit dem Auto oder dem Motorrad ins Ausland reist, dem drohen bei Verstößen oft deutlich höhere Strafen als in Österreich. Zum Beispiel bei Alkohol am Steuer sind viele Länder viel strenger als bei uns. In Italien kann das Auto beschlagnahmt werden, wenn der Lenker oder die Lenkerin mit mehr als 1,5 Promille unterwegs ist. In Spanien droht ab 1,2 Promille sogar eine Freiheitsstrafe von bis zu 3 Monaten. Aber auch Falschparken kann in einigen Ländern sehr teuer kommen. In Spanien können bis zu 200 Euro fällig werden, in Ungarn bis zu 400 Euro. Und der ÖAMTC warnt davor, die Strafen zu ignorieren. Zum einen können Strafen aus EU-Ländern auch in Österreich eingetrieben werden. Zum anderen können sie bei einer Wiedereinreise erneut eingefordert werden.
1: Und jetzt zum Wetter und zu Katrin Ladstätter.
4: Es regnet heute anfangs, vor allem von Salzburg ostwärts, am Nachmittag dann häufiger im Westen und Süden. Die Sonne zeigt sich nur nördlich der Donau und auch da nur ab und zu und von den Temperaturen her recht bescheiden. 8 bis 16 Grad heute und Schnee fällt in der Früh bis 1100 Meter, am Nachmittag ab 1500. Morgen ist Samstag frisch und weiterhin einiges an Regen, außerdem windig. Am Sonntag hört der Regen dann größtenteils auf. Mit kräftigem Nordwestwind gibt es sonnige Phasen und es wird wieder ein paar Grad wärmer.
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1: Am Mikrofon ist Rosanna Zara. Gestern Abend ist in der Wiener Stadthalle das zweite Semifinale des Eurovision Song Contest über die Bühne gegangen. 15 Nationen sind angetreten, 10 sind weitergekommen, darunter auch eine neue Top-Favoritin, Clemens Stadlbauer.
2: Ja, Delta Goodrem, Australiens großer Popstar, hat sich mit einer grandiosen und glanzvollen Inszenierung nicht nur fürs Finale qualifiziert, sondern gilt dort jetzt auch als Sieganwärterin. Sie hat sich bei den Wettbüros auf Platz 2 hinter Finnland vorgeschoben. Dänemark ist natürlich auch weiter. Beim Auftritt von Søren Thorbjerglund ist in der Halle erstmals so richtig Stimmung aufgekommen. Auch er mischt weiterhin ganz vorne mit. Ebenfalls weitergekommen sind Bulgarien, die Ukraine, Norwegen, Rumänien, Albanien, Tschechien und durchaus überraschend auch Malta und Zypern. Somit stehen die 25 Länder für das große Finale am Samstag fest. Cosmo wird für Österreich als Letzter ins Rennen gehen.
1: Der ukrainische Präsident Volodymyr Zelensky fordert neue, schärfere Sanktionen gegen Russland. Die russischen Angriffe auf Kiew gestern mit Dutzenden Toten würden zeigen, dass es Russland weiter schaffe, die bestehenden Sanktionen zu umgehen. Es sei nämlich ein vor kurzem hergestellter Marschflugkörper eingesetzt worden, für den es Komponenten brauche, die Russland derzeit eigentlich nicht beziehen dürfte, sagt Zelensky. Bei dem Angriff auf Kiew gestern ist ein mehrstöckiges Wohngebäude laut Zelensky dem Erdboden gleichgemacht worden. Mindestens 21 Menschen wurden getötet, mehr als 50 verletzt. Der heutige Freitag wurde zum Trauertag erklärt. Der bosnisch-serbische Kriegsverbrecher Ratko Mladic kommt vorerst nicht frei. Der Strafgerichtshof in Den Haag hat einen Eilantrag auf Entlassung aus gesundheitlichen Gründen abgelehnt. Der 84-Jährige verbüßt in Den Haag eine lebenslange Haftstrafe. Er ist vor allem hauptverantwortlich für das Massaker von Srebrenica im Juli 1995, bei dem 8000 muslimische Männer und Buben ermordet wurden. In Tirol haben sich 4 mutmaßliche Tierquäler der Polizei gestellt. Sie sollen eine Katze misshandelt und getötet haben und die Tat auch mitgefilmt haben. Das Video hat sich auf Social Media verbreitet. Die 4 Männer zeigen sich geständig und reumütig. Sie wurden von der Staatsanwaltschaft angezeigt. Das waren die Nachrichten mit Rosanna Zara. Das Wetter.
3: Nass in den Niederungen, winterlich auf den Bergen. Es bleibt vorerst kühl und unbeständig. Von heute bis Sonntag in der Früh schneit es im Hochgebirge, etwa in den Hohen Tauern, rund einen halben Meter. Zum heutigen Freitag. Es kann heute überall für einige Zeit regnen. Die Schneefallgrenze liegt anfangs bei etwa 1000 Meter und tagsüber dann zwischen 1200 und 1700 Meter. Die besten Chancen auf ein paar trockene Stunden gibt es heute am ehesten am Vormittag im Westen sowie ab etwa Mittag im Norden und im Osten von Österreich. Die Temperaturen bleiben gedämpft heute mit Höchstwerten zwischen 7 und 14 Grad, im Osten stellenweise bei 16 Grad. Der Samstag wird überall noch etwas kühler und es kann verbreitet regnen. Auch auf den Bergen bleibt es winterlich, Schnee ab etwa 1200 bis 1500 Meter Höhe. Wärmer dann am Sonntag, dazu weniger Regen und schon mehr Sonne, aber windig bleibt es am Sonntag dann noch. So viel zum Wetter mit Thomas Wostal.
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0: Aber für Ihren Freitagmorgen, es ist jetzt 5:30 und Sie sind sicher unterwegs mit dem Radio Tirol Verkehrsservice. Achtung auf der Arlberg-Schnellstraße Richtung Bregenz. Nach dem strengen Tunnel ist nach einem Unfall dort die Überholspur blockiert. Stau gibt es derzeit allerdings noch keinen, aber bitte Vorsicht. Auf der A12 am Zurbringer Fließ ist der Landeckertunnel in beiden Richtungen wegen Nachtarbeiten gesperrt. Bis 6 Uhr werden Sie dann noch durch Landeck umgeleitet. Und ein Blick nach Bayern, Autobahn A93 Richtung Innsbruck. Da gibt es Lkw-Stau zwischen Brandenburg und dem Grenzübergang Kufstein-Kiefersfelden. Die Lkw-Dosierung ist dort aktiv. Gute und sichere Fahrt.
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2: Mit Helena Fröhlich. Guten Morgen. Nach dem Verdacht nationalsozialistischer Wiederbetätigung rund ums Gauderfest konnten jetzt 3 Verdächtige ausgeforscht werden. Die Fahndung ist damit abgeschlossen. Die Männer werden angezeigt. Daniela Schmiederer.
3: Es sind Hinweise und gewonnene Erkenntnisse aus der Veröffentlichung von Fotos aus der Zillertalbahn, die geholfen haben, die 3 Verdächtigen auszuforschen, teilt die Polizei mit. Wiederholt sollen sie, wie berichtet, am Weg zum Gauderfest den Hitlergruß ausgeführt und lautstark Sieg Heil Parolen skandiert haben. Das Landesamt Staatsschutz und Extremismusbekämpfung hatte um Hinweise gebeten, nachdem die Staatsanwaltschaft die Veröffentlichung angeordnet hatte. Nach einem jungen Mann wurde zuletzt noch gesucht. Er soll sich im Raum Ötztal aufhalten und konnte inzwischen auch ausgeforscht werden. Alle 3 werden laut Polizei jetzt bei der Staatsanwaltschaft wegen Wiederbetätigungs angezeigt.
2: Jenes Elternpaar, deren 7-jährige Tochter in lebensbedrohlichem und extrem abgemagerten Zustand ins Spital eingeliefert wurde, verweigert nach wie vor die Aussage. Gegen beide, Mutter und Vater, wurde inzwischen Untersuchungshaft verhängt. Sie stehen im Verdacht, ihr Kind stark vernachlässigt zu haben. Die Ermittlungen laufen seit Ende April. Der Zustand des 7-jährigen Mädchens ist laut Klinik Innsbruck stabil. Südtirol kehrt zurück zum Autonomiestatus von 1992. Eine Verfassungsreform hatte es zunehmend zentralistischer gemacht. Für Landeshauptmann Arno Kompatscher heißt es, ist an der Reform, die am Mittwoch den Senat passiert hat, besonders entscheidend, dass es ohne Zustimmung Südtirols keine neuen Änderungen geben darf. Zu den konkreten Auswirkungen sagt er:
4: Ja, wir werden das erst in einigen Jahren dann vollständig ermessen können. Tatsache ist, wir haben nicht nur Autonomie wiederhergestellt, sondern wir haben sie für die Zukunft viel besser abgesichert, jetzt auch im innerstaatlichen Verfassungsrecht. Und wir haben neue autonome Spielräume, sogar neue Gesetzgebungsbefugnisse. Und das ist für uns jetzt natürlich ein phänomenales Resultat.
2: Sagt Südtirols Landeshauptmann Arno Kompatscher.
0: Und wir schauen ins Radio Tirol Wetterservice am Vormittag. Da zieht es recht schnell wieder zu, aber vielerorts bleibt es einmal in der Früh teilweise noch trocken. Im Laufe des Nachmittags fängt es dann wieder überall zu regnen an und die Schneefallgrenze liegt in den Bergen zwischen rund 1200 und 1600 Metern. In der Früh, da starten wir schon noch frostig bis frisch, 0 bis 5 Grad aktuell. Am Nachmittag werden es dann maximal 13 Grad sein. Morgen bis über Mittag zeigt sich Nordtirol eher grau, nasskalt und regnerisch. Dazu Schneefall wieder auf 1100 bis 1300 Meter. Am Nachmittag beruhigt sich das Ganze. Niederschläge lassen nach und dann wird es schon recht sonnig in Osttirol. Da sorgt ein Tauernwind im Tagesverlauf für trockenere und freundlichere Verhältnisse.
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0: Ein sehr wohlklingender Morgenbegleiter, George Harrison in Guten Morgen Tirol, 5:45.
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0: Sie singen von Liebe, von Frieden und Freiheit. Die Teilnehmerinnen und Teilnehmer verbinden ihren Auftritt beim Eurovision Song Contest natürlich auch mit ihrer Sehnsucht nach einer besseren Welt und gezielten Botschaften. Gar nicht so selten werden biblische Motive aufgegriffen und vertont. Nicht ohne Grund, meint Olivier Dantine, Superintendent der Evangelischen Kirche für Salzburg und Tirol.
2: Viele Songs der Pop- und Rockmusik haben religiöse Inhalte. Wenn man sich die Geschichte dieser Musikstile ansieht, ist das auch kein Wunder. Ist doch eine ihrer Wurzeln die Kirchenmusik der afroamerikanischen Gemeinden. Sie hat sich aus den Spirituals entwickelt. Von den Gospels ist es kein sehr langer Weg über Soul und Rhythm and Blues zur Rock- und Popmusik. Gar nicht so selten werden biblische Texte vertont, wie beim Song Turn, Turn, Turn von The Birds, in dem Prediger 3 vertont wird, ein jegliches hat seine Zeit. Aber auch in Liedern, die nicht direkt auf die Bibel bezogen sind, findet sich Religiöses. Besonders eindrücklich in John Lennons Lied Imagine. John Lennon träumt von einer Welt ohne Grenzen, ohne Krieg, ohne Hunger und ohne Habgier. Es ist das Gebet eines Atheisten, der mit Religion die nicht selten feindliche Abgrenzung zwischen Religionen verbindet. Dennoch teile ich diese Vision von einem Himmel auf Erden. Einer Welt, in der das Ich ein Du braucht, in der es nicht wir und die anderen gibt, sondern in der alle Menschen gemeinsam die gleiche Vision haben. Sie drückt sich auch im Motto des Eurovision Song Contests aus: United by Music, vereint durch Musik.

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1: Mit Rosanna Zara am Mikrofon. Virenausbrüche und der Nahostkrieg dämpfen die Stimmung bei Kreuzfahrten. Zu Jahresbeginn ist noch von einem Boom die Rede gewesen. Das könnte sich jetzt ändern, Daniel Theissl.
2: Ja, einige Reiseveranstalter berichten bereits von Einbußen. Kreuzfahrtinteressierte würden abwarten und kurzfristiger buchen. Außerdem dürften Kreuzfahrten teurer werden. Aufgrund des Kriegs im Iran sind einige Routen gecancelt und Treibstoff teurer. Auch der Hunter- und Norovirus-Ausbruch auf zwei Kreuzfahrtschiffen sorgt für Unsicherheit und dämpft die Reiselust.
1: Bei der Welle an Magen-Darm-Infektionen an Bord des britischen Kreuzfahrtschiffes vor Bordeaux weiß man jetzt, es handelt sich um das Norovirus, oder?
2: Noch immer müssen rund 50 infizierte Personen weiterhin an Bord ausharren. Die restlichen rund 1600 Passagiere und Crewmitglieder durften das Schiff gestern verlassen. Der an Bord gestorbene 92-jährige Mann soll von der Krankheitswelle nicht betroffen gewesen sein. Die Todesursache ist noch offen. Zum Hunter-Virus. Alle Kontaktfälle in Frankreich und den Niederlanden sind negativ getestet worden. Laut der EU-Gesundheitsbehörde gibt es derzeit keinen Hinweis für eine Mutation des Virus.
1: Berichtet uns Daniel Theissl. US-Präsident Trump beendet heute seine China-Reise. Zum Abschluss hat vor kurzem ein weiteres Vier-Augen-Gespräch mit dem chinesischen Staatschef Xi Jinping begonnen, im Hauptquartier der kommunistischen Partei in Peking. Am Nachmittag wird Trump dann zurück nach Washington fliegen. 5 italienische Staatsangehörige sind bei einem Tauchunfall auf den Malediven ums Leben gekommen. Sie wollten in einem Atoll in rund 50 Metern tiefen Höhlen erkunden, so das italienische Außenministerium. Unter den Verunglückten sind Mitarbeiterinnen bzw. Studierende der Universität Genua. Untersuchungen zum Unfall sind angelaufen. Bali Export ist tot. Die weltbekannte Performance- und Medienkünstlerin ist gestern wenige Tage vor ihrem 86. Geburtstag in Wien gestorben. Bali Export galt als Pionierin feministischer Aktionskunst. Judith Hoffmann mit einem Nachruf.
3: Mit ihrem Tap- und Tastkino wurde Wally Export schlagartig berühmt. Mit ihren Filmen, Fotos und Performances provozierte und begeisterte sie gleichermaßen.
4: Für mich war der Sinn der Provokation, dass sie sich beschäftigen mit dem Werk und nachdenken, was habe ich in meinem Werk gemeint.
3: Geboren als Waltraud Lehner, änderte sie 1967 den Namen, schuf die Marke Wally Export und machte ihren Körper zum wichtigsten künstlerischen Medium.
5: Der Körper ist ein Zeichen, der hat auch eine Sprache. Und mir war sehr wichtig, diese Körpersprache zur Diskussion zu bringen.
3: Etwa über die Rolle der Frau oder den ihr lebenslang wichtigen Begriff der Freiheit.
4: Es geht um das Ziel, also die gleichen Rechte zu haben.
3: Wally Export starb nur 3 Tage vor ihrem 86. Geburtstag in Wien.
1: Das waren die Nachrichten mit Rosanna Zara.
6: Und wir schauen ins Radio Tirol Wetterservice. Da und dort tröpfelt es jetzt noch, aber dann ist der Vormittag eigentlich recht trocken. Allerdings macht der Himmel schnell wieder dicht. Am Nachmittag breiten sich dann überall im Land erneut Regenschauer aus. Und die Schneefallgrenze, die liegt zwischen 1200 und 1600 Metern. In der Früh sehr, sehr frisch, nur 0 bis 5 Grad, nachmittags bis 13 Grad. Morgen zuerst trüb und nass, später etwas freundlicher, besonders in Osttirol mit dem Tauernwind und überall und mehr Sonne dann ab Sonntag wieder. Und Sie sind sicher unterwegs mit dem Radio Tirol Verkehrsservice. Ja, an was liegt's? Vielleicht am Fenstertag oder am gestrigen Feiertag? Schon ein bisschen was los, oder? Britta Bauer auf Tirolstraße.
7: Schönen guten Morgen. Ja, S16 Arlberg-Schnellstraße Richtung Bregenz. Nach dem Strenger-Tunnel ist nach einem Unfall die Überholspur blockiert. Es gibt aber hier noch keinen Stau, aber trotzdem bitte um Vorsicht. Der Blick nach Bayern, A93 Richtung Innsbruck, LKW-Stau. Zwischen Brandenburg und dem Grenzübergang Kufstein-Kiefersfelden. Die LKW-Dosierung ist nämlich heute aktiv und pro Stunde dürfen maximal 300 LKW ins Tiroler Unterland einfahren. Und noch nach Südtirol, Brennerautobahn Richtung Innsbruck zwischen Sterzing und dem Brenner, LKW-Stau am rechten Fahrstreifen. Gute und sichere Fahrt.
6: Guten Morgen, Tirol. Ich wünsche einen schönen guten Morgen. Das zweite Halbfinale beim Eurovision Song Contest gestern Abend. Ja, das hatte alles. Starke Stimmen, emotionale Momente und auch knappe Entscheidungen. So Dramen, Dieven und richtig viel Krawall auf der Bühne. Wer da abgeliefert hat, wer draußen ist, wer für den meisten Gesprächsstoff gesorgt hat, den ganzen Wahnsinn einfach gleich für uns im Guten Morgen Tirol.
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6: Und den richtigen Rhythmus für den Freitag von Smokey.

0: 12 Minuten nach 6 ist es. Schönen guten Morgen, Tirol. Haben Sie schon so den ganz vollen Durchblick oder doch noch ein paar Schlieren im Glasl? Guten Morgen am Feiertag, guten Morgen, Florian.
1: Guten Morgen, Tirol. Fenster putzen. Am Fenstertag. Ja. Tut ja keiner so wirklich gern, aber es muss dann doch auch sein. Und damit es vielleicht ein bisschen einfacher wird, machen wir das heute einfach gemeinsam.
0: Ja, und wir kriegen tippitoppi Fensterputz-Tipps von einem absoluten Profi.
1: Der besucht uns heute und dann sorgen wir da gemeinsam für den vollen Durchblick.
0: Ja, und wischen eben, bis die Scheiben so richtig sauber quietschen.
1: Im Rhythmus von Radio Tirol. Vielleicht könnte man da sogar einen Radio Tirol-Hit im Fenster quietschen. Rhythmus erkennen, dann würde es da vielleicht sogar etwas zu gewinnen geben.
0: Hallo, hallo, nicht würde und nicht könnte. Das machen wir. Radio Tirol heute mit dem Fenstertags-Gewinnspiel.
1: Ja, dann gehen wir heute Fensterln bei Ihnen daheim mit dreckigen Scheiben, guter Musik und voller Motivation.
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0: Das sind die Robettes in Guten Morgen Tirol. Es ist 19 Minuten nach 6, der 15. Mai, Freitag, Fenstertag. Ja, wenn Sie sich freigenommen haben, dann das ein Fenster schauen. Das bringt gar nichts, oder? So gleich. Aber wobei, jetzt kommt die Sonne ein bisschen, ja auch
1: da
0: schön.
1: Da zahlt sie dann die Chance.
0: Ja, aber für wetterfeste Sportlerinnen und Sportler gibt es an diesem Wochenende ein knackiges Programm. Sprint mal einmal ins Haus auf Herrn Florian.
1: In Lermos, in der Tiroler Zugspitzarena, da wird die Bike-Saison mit ordentlich Tamtam eingeläutet. Mhm. Beim Bike-Opening an der Grubigsteinbahn, da schwingen sich Radsportfans auf die Bikes, genießen geführte Touren, messen sich auf knackigen Trails und auch Pump-Track gibt's. Da freuen sich auch die kleinen Biker.
0: Bike Opening heute und morgen in Lermoos. Auch wer im Unterland daheim ist, muss auf schweißtreibende Bewegungen nicht verzichten.
1: Ganz und gar nicht. Der ist beim Mountainbike- und Lauffestival in Angerberg richtig. Programmhighlights sind der Mountainbike-Marathon mit verschiedenen Streckenlängen, der Benefizlauf und der Kids Cup für die Kids. Eben. Und dass den Zuschauern nicht kalt wird, gibt's Live-Musik und Streetfood.
0: Ja, wenn wir schon beim Schnabulieren sind und genießen, kräftig was zu knappern, gibt's morgen beim Kaasfest in Kössen.
1: An den Ständen werden verschiedene Käsespezialitäten und andere Köstlichkeiten angeboten, Schnaps- und Weinverkostungen inklusive und auch das Käserhandwerk selbst wird vorgestellt. Und auch für die Kids gibt es da ein buntes Kinderprogramm.
0: Ja, vielleicht wissen Sie ja auch eine coole Veranstaltung in Ihrer Region, in Ihrem Dorf, in Ihrem Ort, in Ihrer Stadt. Gern bei uns melden und können wir es weitersagen und verbreiten über Radio Tirol 0800 22 69 22.
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0: Olivia Newton-John zu Gast in Guten Morgen Tirol und den Blick auf unseren Straßen hat jetzt Britta Bauer.
1: Hallo, schönen guten Morgen. Wir schauen gleich auf die Arlberg-Schnellstraße. Da hat es einen Unfall gegeben Richtung Bregenz und zwar kurz nach dem Strenger-Tunnel. Da ist jetzt die Überholspur gesperrt, aber es gibt noch keinen Stau. Bitte hier trotzdem um Vorsicht. Und viele Lkw-Fahrer sind unterwegs an diesem Fenstertag, wollen noch kurz schnell durch Tirol. Autobahn A93 Richtung Innsbruck, Lkw-Stau zwischen Brandenburg und dem Grenzübergang Kufstein-Kiefersfelden. Da ist ja die Lkw-Dossier wieder aktiv und in Südtirol die Brenner Autobahn Richtung Innsbruck zwischen Sterzing und dem Brenner Lkw-Stau am rechten Fahrstreifen. Gute und sichere Fahrt.
0: Es ist 6.30 Uhr.
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3: Mit Helena Fröhlich. Guten Morgen. Das Facebook-Video einer gequälten Katze beschäftigt weiter die Behörden. Die mutmaßlichen Täter sind nun ermittelt worden. Es handelt sich um 4 Österreicher im Alter zwischen 16 und 24 Jahren. Britta Bauer.
1: Das Video, das auf Facebook gestellt wurde, zeigt, wie mehrere Männer eine wehrlose Katze mit einem Bolzenapparat und einer Schaufel quälen und schlussendlich töten. Laut Polizei wurde das Video, das vermutlich von einem Schotterplatz in Brixen im Tale stammt, gesichert. Im Laufe ausführlicher Befragungen konnten die Beteiligten identifiziert werden. Die 4 waren laut Polizei bereits namentlich bekannt. Gestern erschienen die Burschen und Männer von sich aus bei der Polizeiinspektion Westendorf. Sie hätten sich geständig und reuig gezeigt, so die Polizei. Sie werden bei der Staatsanwaltschaft angezeigt.
3: Kurz nach Mitternacht kam es in Sölden zu einem Unfall zwischen einem alkoholisierten Autofahrer und Fußgängern. Der 23-Jährige geriet eigenen Angaben zufolge wegen der Bedienung des Radios über die Fahrbahnmitte und fuhr gegen 2 Fußgänger. Ein 35-Jähriger schlug dabei mit dem Kopf auf der Windschutzscheibe des Fahrzeugs auf. Seine 31-jährige Begleiterin wurde vom linken Rückspiegel des Autos getroffen. Die Frau sowie der Fahrzeuglenker blieben unverletzt. Der 35-Jährige wurde ins Krankenhaus Zams eingeliefert. Der Alkomat-Test beim Autofahrer war positiv, ihm wurde der Führerschein an Ort und Stelle abgenommen. Zigtausende Schützen, Marketenterinnen, Musikkapellen und Gäste werden dieses Wochenende in Innsbruck erwartet, beim sogenannten Alpenregionstreffen der Schützen. Roberta Hofer berichtet.
4: Los geht es morgen um 17.30 Uhr am Innsbrucker Landhausplatz. Festaktmusik und ein Empfang. Bevor am Sonntag dann der Hauptteil folgt, am Vormittag sollen Schützenkompanien aus Tirol, Südtirol, dem Trentino und Bayern das Bergiesel-Stadion füllen. Gemeinsam wird eine Messe gefeiert und um 12:30 Uhr mittags folgt ein Festmarsch. Hinunter vom Bergiesel durch die Innenstadt bis zur Messe Innsbruck. Es kommt zu Umleitungen und Straßensperren. Kuriosum am Rande, die Fähnriche, also die Fahnenträger, haben eigene Sicherheitsanweisungen bekommen. In bestimmten Straßenzügen müssen sie nämlich die Fahnen senken, um mit den Stangen nicht in die elektrischen Leitungen der Straßenbahnen zu gelangen.
3: Südtirol kehrt zurück zum Autonomiestatus von 1992. Eine Verfassungsreform hatte es zunehmend zentralistischer gemacht. Für Landeshauptmann Arno Kompatscher ist an der Reform, die am Mittwoch den Senat passiert hat, besonders entscheidend, dass es ohne Zustimmung Südtirols keine neuen Änderungen geben darf. Zu den konkreten Auswirkungen sagt er:
5: Ja, wir werden das erst in einigen Jahren dann vollständig ermessen können. Tatsache ist, wir haben nicht nur Autonomie wiederhergestellt, sondern wir haben sie für die Zukunft viel besser abgesichert, jetzt auch im innerstaatlichen Verfassungsrecht. Und wir haben neue autonome Spielräume, sogar neue Gesetzgebungsbefugnisse. Und das ist für uns jetzt natürlich ein phänomenales Resultat.
3: Sagt Südtirols Landeshauptmann Arno Kompatscher. Und das war vorerst das Neueste aus Tirol.
0: Dann schauen wir ins Radio Tirol Wetterservice. Heißt zuerst noch geht so, eher dann später regnet schon. Wieder. Am Vormittag bleibt es teilweise trocken, aber am Nachmittag übernimmt der Regen das Kommando. Die Schneefallgrenze, die pendelt irgendwo zwischen 1200 und 1600 Metern. Die Temperaturen kraxeln, ja, nicht sehr weit auf 13 Grad. Samstagmorgen eher Hoodie als Sonnenbrillenwetter, zumindest am Vormittag nach. Am Vormittag danach wird es ein bisschen besser, da wird es schon freundlich. Und am Sonntag, da kommt schon mehr Sonne ins Land herein. Bei Temperaturen, die ein bisschen nach oben gehen, 16 Grad sind drin.

0: Mit den Tönen von den Arches im Ohr geht's hinein in diesen Freitag, 6.41 Uhr.
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0: Ja, das Finale ist komplett. Es war eine Materialschlacht gestern beim zweiten Semifinale des Eurovision Song Contest in der Wiener Stadthalle, Florian.
2: Eine Materialschlacht hoch 10 mit Schnüren, Seilen, Spiegeln, Würfeln, Stoffen, ja, und teilweise vielleicht auch ein bisschen weniger Stoff.
0: Da ist abgegangen. Die Highlights und Finalisten der Materialschlacht von gestern hat Marin Balakovic für uns zusammengefasst.
3: Allen voran bei der Materialschlacht Australien. Klavierheber mal anders war das. Mit Superstar, Mondwelt und Superglitzer haben wirklich nichts ausgelassen. Ein Ringelspiel der Gefühle und auch ein echtes haben Malta das Finalticket erdreht. Netzshirt mit Popo-Gewackel im Clubwürfel, das hat Dänemark ins Finale gebracht. Ein Wiedersehen im Finale gibt's auch mit dem tschechischen Spiegelkabinett. Auch der Tischtanz von der zypriotischen Shakira ist weiter. Wie auch der hyperaktive Sesselkreis aus Bulgarien. Düster und bekannt dramatisch hat Albanien den Finaleinzug geschafft. Auch weiter der Halbhandschuh mit Fransenkleid aus der Ukraine und auch der Würgereflex mit Leinenloseffekt von Rumänien. Und nicht nur ein Jahr zum Finale hat es für die norwegische Paarung aus Harry Styles und Freddie Mercury gegeben.
0: Ja, oder? Bringen wir auch noch hin.
2: Was?
0: Alles da, was es für einen Song Contest Finalabend braucht. Und der ist ja schon morgen ab 21 Uhr live in ORF 1.

0: Dass die was kann, das wissen wir, oder? Madonna, guten Morgen Tirol. Und die, die was zeigen, ob sie es können, die haben wir jetzt dann.
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0: Da singen die nämlich morgen dann im Finale, die Künstlerinnen und Künstler. Jetzt aber mal Glanz, Glamour und ganz viel verrückte Song Contest-Momente, die gestern Abend waren beim zweiten Semifinale in Wien, Florian.
2: Ja, vom bulgarischen Power-Sesseltanz bis zum rumänischen Wirk-mich-Song war da wieder alles dabei. Den Fans in der Stadthalle Dünnen hat es getaugt.
3: Also wenn man da drinnen steht, die Stimmung ist echt richtig geil, was man so sagen darf. Also das Licht und die Bühne, man wird so in eine Magie eingezogen. Also es ist wirklich toll.
4: Mir hat es sehr gut gefallen. Ich bin ein riesiger Song Contest-Fan und ich war 2015 auch schon da. Und jetzt die Halle 2026 zu sehen mit der riesigen Bühne, mit den Acts so heuer, mega.
3: Zypern, super, aber auch Albanien, bisschen underestimated, aber ich glaube an die.
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3: Ich fand Bulgarien sehr stark.
4: Also Australien war für mich so ein Underdog irgendwie. Ich hatte sie nicht so auf dem Schirm, aber nach der Performance, ich war nur so, das Lied ist geil und ich glaube, das hat auch gute Chancen da irgendwie zu gewinnen oder auf jeden Fall eine hohe Platzierung zu bekommen.
3: Also faszinierend, auch von der Bühnentechnik, von den Auftritten her war es wirklich einmalig.
4: Ja, ich bin sprachlos. Das ist mein zweiter ESC jetzt und ich bin einfach ein Hardcore-ESC-Fan und ich bin wirklich von den Socken gehauen. Ich bin voll aus dem Häuschen.
0: Voll aus dem Häusl, sagen wir, gell? Ja, und auch wir haben uns gestern den Tanzschein verlängern lassen, Florian.
2: Unser Cosmo hat abgeliefert, den Tanzschein das erste Mal auf der großen ESC-Bühne. Gezückt.
0: Außer Konkurrenz aber, weil wir sind ja fix dabei. Stimmt. Morgen im Semifinale gehen wir als Letzter ins Rennen. Ja? Also, es ist angerichtet für das große Finale morgen dann beim Eurovision Song Contest in Wien.
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1: Mit Rosanna Zara am Mikrofon. In einer abgeschotteten Regierungsanlage in Peking hat Chinas Staatschef Xi vor einer Stunde US-Präsident Trump empfangen für ein weiteres Vier-Augen-Gespräch. Trumps China-Reise geht damit zu Ende. Am Nachmittag reist er dann zurück nach Washington. China-Korrespondentin Alexandra Siebenhofer, wie ist denn das Resümee bislang von Seiten Chinas?
2: Das fällt hier durchwegs positiv aus. Aus Sicht vieler chinesischer Beobachterinnen und Beobachter kommt ja Donald Trump nicht nur als mächtigster Staatsmann der Welt hierher, sondern er wird von Chinas Staatsoberhaupt Xi Jinping auch mehr oder weniger subtil in die Schranken gewiesen. Etwa wenn Xi Jinping neben der ganzen Freundlichkeiten dann auch mahnende Worte an Trump richtet, wenn er zum Beispiel sagt, die USA müssten aufpassen, wie sie sich in Bezug auf Taiwan verhalten.
1: Und wie reagieren die USA darauf?
2: Der US-Außenminister Marco Rubio hat es gestern so ein bisschen als Business as usual abgetan, also als etwas, das man sich halt einfach anhören muss. Die US-Seite konzentriert sich lieber auf die Wirtschaftsbeziehungen. Und dabei geht sie einen Handel ein, den zuletzt auch viele EU-Staaten eingegangen sind, nämlich Agrarprodukte, meist produziert mit staatlicher Unterstützung. In den USA ist das Soja, Rindfleisch und zum Beispiel Rohstoffe wie Öl werden nach China verkauft und China bekommt dafür Hochtechnologie und möglicherweise auch politische Zugeständnisse.
1: Berichtet uns aus Peking Alexandra Siebenhofer. Drohnenalarm hat in der frühen Helsinki, der finnischen Hauptstadt, geherrscht. Der Flughafen musste wegen verdächtiger Aktivitäten vorübergehend gesperrt werden. Mittlerweile hat das finnische Innenministerium wieder Entwarnung gegeben, der Weg in die Schule und in die Arbeit sei sicher. Nach dem Verdacht nationalsozialistischer Wiederbetätigung rund um das Gauda-Fest im Tiroler Zillertal konnten jetzt 3 Verdächtige ausgeforscht werden. Die Fahndung ist damit abgeschlossen. Daniela Schmiederer berichtet.
3: Es sind Hinweise und gewonnene Erkenntnisse aus der Veröffentlichung von Fotos aus der Zillertalbahn, die geholfen haben, die 3 Verdächtigen auszuforschen, teilt die Polizei mit. Wiederholt sollen sie, wie berichtet, am Weg zum Gauderfest den Hitlergruß ausgeführt und lautstark Sieg Heil Parolen skandiert haben. Das Landesamt Staatsschutz und Extremismusbekämpfung hatte um Hinweise gebeten, nachdem die Staatsanwaltschaft die Veröffentlichung angeordnet hatte. Nach einem jungen Mann wurde zuletzt noch gesucht. Er soll sich im Raum Ötztal aufhalten und konnte inzwischen auch ausgeforscht werden. Alle 3 werden laut Polizei jetzt bei der Staatsanwaltschaft wegen Wiederbetätigung angezeigt.
1: Die schriftliche Zentralmatura geht zu Ende. Heute schreiben österreichweit noch 27 Kandidatinnen und Kandidaten die Griechisch-Klausur. Die mündliche Matura für alle 40.000 Maturantinnen und Maturanten findet dann, nach Schule gestaffelt, zwischen Ende Mai und Ende Juni statt. Das waren die Nachrichten mit Rosanna Zara.
4: Und wir schauen ins Radio Tirol Wetterservice. Ja, jetzt in der Früh teilweise starten wir halbwegs trocken hinein in diesen Tag, aber die Wolken, die haben es halt eilig. Die ziehen schnell wieder zu und herein ins Land am Nachmittag. Dann Regen von Süden her, dazu Schnee in den Bergen ab rund 1200 Metern. Temperaturen morgens, ja, schon ziemlich frisch, maximal 5 Grad sind drinnen, am Nachmittag dann 13. Und der Samstag beginnt grau und nasskalt, wird aber im Laufe des Tages deutlich freundlicher. Und sicher sind Sie unterwegs mit dem Radio Tirol Verkehrsservice. Wie schaut es denn im Frühverkehr aus heute am Fenstertag, Brito Bauer?
5: Also im Frühverkehr, so im Pkw-Verkehr, wenn Sie in die Arbeit müssen, schaut es gut aus. Auf den Autobahnen noch, muss man sagen, nach dem gestrigen Feiertag sind heute aber mehr Lkw als sonst unterwegs. Wir kennen das, in Kufstein ist die Lkw-Dosierung aktiv. Das sorgt für Lkw-Stau auf der deutschen A93 Richtung Innsbruck zwischen dem Inntal-Dreieck und dem Grenzübergang Kufstein-Kiefersfelden und in Südtirol-Brenner-Autobahn Richtung Innsbruck zwischen Sterzing und dem Brenner-Lkw-Stau am rechten Fahrstreifen. Die kommen jetzt alle zu uns und da werden wir dann später noch sicher drüber berichten. Und noch die gute Nachricht für die Arlberg-Schnellstraße Richtung Bregenz. Die Unfallstelle kurz nach dem Strenger-Tunnel ist geräumt. Es gibt hier keine Behinderungen mehr.
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4: Guten Morgen. Und willkommen am vielleicht besten Arbeitstag dieser Woche. dem legendären Fenstertag. Wer heute da ist, ist entweder übermotiviert, muss arbeiten oder ist einfach zu früh aufgestanden. Auf jeden Fall schönen guten Morgen. Ja, heute ist wirklich ein Arbeitstag, auch wenn er sich vielleicht nicht ganz so anfühlt.

0: Es ist Freitag, es ist der 15. Mai. Schönen guten Morgen am Fenstertag. Fenstertag bedeutet bei uns nicht nur freinehmen, sondern Florian.
1: Fenster putzen, natürlich.
0: Also meine Fenster, die passen ja leider nicht in den Geschirrspüler. Also wie dann? Fragezeichen. Es gibt ja hunderte Tricks, Empfehlungen und Hacks für freie Sicht. Keine Lust auf Streifen, Schruppen und Leiter steigen.
1: Boah, ich bin ehrlich, ich habe keine Ahnung vom Fensterputzen. Okay. Deshalb ein paar heiße Tipps für den perfekten Durchblick.
2: Mit Klopapier meistens. Also die Flecken kriege ich nicht so gut weg.
3: Ich habe von meiner Arbeit gelernt, dass man natürlich als erstes nass putzen muss und dann mit einem Trocknen ganz schnell und ganz fest, dass keine Striche entstehen.
4: Also wir haben einen Kercher, das geht ganz zack, zack.
5: So Glasreiniger und Scheibenwischer.
2: So ein Allesreiniger meistens.
5: Ganz simpel eigentlich so.
1: Ganz simpel, naja. Vielleicht
0: also das
1: irgendwie.
0: Hat fast ein bisschen Aufholbedarf an Info, oder wie es gehen könnte.
1: Scheibenwische ist cool.
0: Ja. Fenstertag, wir machen Nägel mit Köpfe, Streifen mit Glasreiniger. Heute ist Fenstertag und bei uns heißt es Fenster auf Hochglanz bringen lassen.
1: Am einfachsten wird es, wenn man sich die Fenster einfach vom Profi putzen lässt, oder?
0: Ja, das können Sie heute noch bei unserem Fensterputz-Gewinnspiel.
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0: 9 Minuten vor halb 8 ist es. Schönen guten Morgen am Freitag.
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0: Haben Sie schon die offizielle Erlaubnis, die Hüfte zu schwingen, quasi den Tanzschein? Die Song Contest Stadtteile in Wien hat gestern getoppt bei seinem Auftritt.
2: Sie brauchen einen Tanzschein, da muss ich streng sein, weil ohne Tanzschein lasse ich sie nicht.
3: Unser Cosmo mit Tanzschein, ja, und der hat die Sache mehr als gut gemacht gestern bei seinem allerersten Auftritt vor einem Millionenpublikum. Außer Konkurrenz, jo, muss man sagen, weil wir ja schon so oder so fix fürs Finale qualifiziert sind. Aber das Publikum in der Stadthalle, das war begeistert.
4: Wundervoll. Er hat es wirklich super gemeistert, super junger Typ, aber mega viel Sympathien und wirklich alles gegeben auf der Bühne heute.
5: Super. Also wir waren so begeistert davon, hat es echt toll gemacht und war sehr gut vertreten halt. Ja,
4: ja, die Halle zum Beben.
5: Ja. Und zum Tanzen.
4: Sehr geil.
0: Ja, das Lidl kann ihm gefallen oder nicht, aber er ist einfach ein lässiger, netter Typ, ein sympathischer, haben wir gerade gesagt. Und die Fans waren immer schon begeistert.
3: Ja, und Cosmo selbst, der war auch happy mit seiner Performance.
6: Ich glaube, der Auftritt war Hammer. Ich habe das Publikum toben gehört. Ich glaube, viele haben mitgetanzt. Ich habe schon ganz liebe Nachrichten bekommen. Ich glaube, es war sehr, sehr cool. Wir haben es auf jeden Fall sehr genossen.
0: Ja, und der Tanz, der hat was, wenn man so ein bisschen auf Social Media schaut, wie viele Menschen diesen Tanz nachstellen, ja, oder?
3: Jeder.
0: In den unterschiedlichsten Branchen auch.
3: Von den Schulen bis in die Unternehmen.
0: Ja, alle, Apotheken habe ich gesehen, also tanzen, alles Mögliche. Tanzen. Ist schon cool. Und genauso wie gestern will Cosmo auch seinen Auftritt morgen beim großen Finale anlegen. Tanzschein bitte nicht vergessen.

0: Richtiger Groove von Phil Collins, auch wenn Sie gerade unterwegs sind auf Tirol Straßen. Wie schaut es denn da aus im Frühverkehr, Britta Bauer?
1: Also im Frühverkehr würde ich sagen, geht es noch gut. Sie kommen überall noch klaglos voran, aber viele Lkw sind auf der Anfahrt nach Tirol, sowohl vom Süden her als auch von Norden. Lkw-Stau auf der deutschen A93 Richtung Innsbruck zwischen dem Inntal-Dreieck und dem Grenzübergang Kufstein-Kiefersfelden. Da ist heute die Lkw-Dosierung aktiv. Und von Süden her Brenner-Autobahn Richtung Innsbruck zwischen Sterzing und dem Brenner. Lkw-Stau am rechten Fahrstreifen.
0: Kommen Sie gut und sicher an Ihr Ziel.
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3: Mit Helena Fröhlich, guten Morgen. Nach dem Verdacht nationalsozialistischer Wiederbetätigung rund ums Gauderfest konnten nun 3 Verdächtige ausgeforscht werden. Die Fahndung ist damit abgeschlossen. Die Männer werden angezeigt. Daniela Schmiederer.
4: Es sind Hinweise und gewonnene Erkenntnisse aus der Veröffentlichung von Fotos aus der Zillertalbahn, die geholfen haben, die 3 Verdächtigen auszuforschen, teilt die Polizei mit. Wiederholt sollen sie, wie berichtet, am Weg zum Gauderfest den Hitlergruß ausgeführt und lautstark Sieg Heil Parolen skandiert haben. Das Landesamt Staatsschutz und Extremismusbekämpfung hatte um Hinweise gebeten, nachdem die Staatsanwaltschaft die Veröffentlichung angeordnet hatte. Nach einem jungen Mann wurde zuletzt noch gesucht. Er soll sich im Raum Ötztal aufhalten und konnte inzwischen auch ausgeforscht werden. Alle 3 werden laut Polizei jetzt bei der Staatsanwaltschaft wegen Wiederbetätigungs angezeigt.
3: Jenes Elternpaar, deren 7-jährige Tochter im lebensbedrohlichen und extrem abgemagerten Zustand ins Spital eingeliefert wurde, verweigert nach wie vor die Aussage. Gegen beide, Mutter und Vater, wurde inzwischen Untersuchungshaft verhängt. Sie stehen im Verdacht, ihr Kind stark vernachlässigt zu haben. Die Ermittlungen laufen seit Ende April. Der Zustand des 7-jährigen Mädchens ist laut Klinik Innsbruck stabil. Zigtausende Schützen, Marketenterinnen, Musikkapellen und Gäste werden dieses Wochenende in Innsbruck erwartet, beim sogenannten Alpenregionstreffen der Schützen. Roberta Hofer berichtet.
5: Los geht es morgen um 17.30 Uhr am Innsbrucker Landhausplatz. Festaktmusik und ein Empfang. Bevor am Sonntag dann der Hauptteil folgt, am Vormittag sollen Schützenkompanien aus Tirol, Südtirol, dem Trentino und Bayern das Bergiselstadion füllen. Gemeinsam wird eine Messe gefeiert und um 12:30 Uhr mittags folgt ein Festmarsch. Hinunter vom Bergisel durch die Innenstadt bis zur Messe Innsbruck. Es kommt zu Umleitungen und Straßensperren. Kuriosum am Rande, die Fähnriche, also die Fahnenträger, haben eigene Sicherheitsanweisungen bekommen. In bestimmten Straßenzügen müssen sie nämlich die Fahnen senken, um mit den Stangen nicht in die elektrischen Leitungen der Straßenbahnen zu gelangen.
3: Kurz vor Mitternacht ist ein Auto in Imst in Vollbrand geraten. Dadurch wurden die links und rechts daneben stehenden Autos ebenfalls schwer beschädigt und es kam zu einer starken Rauchentwicklung. Die Freiwillige Feuerwehr Imst konnte das Feuer mit 29 Einsatzkräften rasch löschen. Die Ermittlungen zur Brandursache laufen. Und das war vorerst das Neueste aus Tirol.
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0: Regen und kühl und im Gebirge spätwinterlich, so geht Mai in Tirol. Guten Morgen, Susi Lentner vom Cheers für Wetterdienst.
7: Guten Morgen. Ja, Mai, sorry, da Regen haben wir gebraucht. Bei den Temperaturen ist aber noch Luft nach oben, würde ich sagen. Aktuell stark bewölkt in Innsbruck und Kufstein haben wir 6 Grad. Bad Schakofel hat minus 5 Grad, Reutte und Lienz 3 Grad und Bozen 8 Grad. Heute Vormittag bleibt es noch ein paar Stunden trocken. In der zweiten Tageshälfte kommt vom Hauptkamm her erneut verbreitet Regen und Schneefall auf. Die Schneefallgrenze liegt zwischen 1300 und 1600 Metern. Höchstwerte heute 8 bis 13 Grad. Kommende Nacht dann zum Teil spätwinterlich mit Schnee ab ca. 1100 Metern. Auf höher gelegenen Straßen kann es Probleme geben. Der morgige Samstag bleibt nass und kalt. Nach teils frostiger Nacht auf Sonntag wird es dann tagsüber von Tag zu Tag wärmer.
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0: Und mit großen Hits, das ist einer von Nancy und Frank Sinatra.

0: Schönen guten Morgen, Tirol. 7:08 ist es jetzt, heute am Fenstertag. Ja, Sahara-Staub, Regenflecken oder einfach, naja, einfach schon länger nicht mehr geputzt. Wir kümmern uns heute drum. Am Fenstertag heißt es bei uns Fenster sauber machen. Wir schenken Ihnen einen klaren Blick nach draußen, Florian.
1: Und das machen wir heute mit dem Innungsmeister vom chemischen Gewerbe. Wir könnten fast sagen mit Fensterputzprofi Florian Jäger. Der ist jetzt bei uns im Studio zu Gast. Guten Morgen.
2: Einen wunderschönen guten Morgen.
0: Hand aufs Herz. Kann man sich echt auf Fensterputzen freuen, wenn man das als Job hat, oder ist das einfach jahrelange Gewöhnung?
2: Nein, man kann sich schon darauf freuen. Also, wir haben ja nicht nur schlechtes Wetter, so wie heute, sondern auch schönes Wetter. Und wenn man dann auch draußen arbeiten darf, dann ist es schon auch eine schöne Umgebung.
0: Ja, schön gesagt, schön geredet.
1: Was sind denn so die häufigsten Ausreden, warum Fenster nicht geputzt werden?
2: Auweh, ja, das ist Ausreden hört man viel. Ich glaube, die Wahrheit ist immer, dass die Leute sich schon dran schrecken, Fenster zu reinigen, weil es halt echt nicht ganz so einfach ist, streifenfrei sauber zu bringen. Aber man hört da schon das eine oder andere, ja.
1: Das Wetter.
2: Das Wetter ist ganz oft der Fall.
0: Morgen regnet einfach eh nicht dazukommen.
2: Es regnet ja schon wieder.
0: Nicht dazukommen, ja genau. Und wenn es regnet, kann man nicht Fenster putzen.
2: Bringt
0: so
2: ja gar nichts.
0: Das auf, genau. Ja, der Klassiker, Zeitungspapier oder Mikrofasertuch, was ist wirklich besser?
2: Also in der Profi-Gebäudereinigung, Fensterreinigung haben wir das Zeitungspapier dann eher zum Lesen als für zum Reinigen. Das Mikrofasertuch darf aber nicht fehlen. Mhm. Es gibt da schon einen oder anderen Trick, wo man vielleicht ein bisschen sich leichter tut.
0: Also die Frage, auf die alle warten, diese eine Frage: Wie bekommt man streifenfreie Fenster? Gibt es da vom Profi einen Geheimtipp?
2: Streifenfreie Fenster bekommt man am besten mit alkohollöslicher Reinigungsmittel. Man sollte es nicht mit Wasser mischen und dann auch nicht mit warmem Wasser mischen,

0: Aber wir in der Profi-Gebäudereinigung sprechen eigentlich von dem, dass wir mit Geschirrspülmittel die Fenster sauber machen. Wir waschen die vorher ein, ziehen sie dann ab. Ganz wichtig im jetzigen Moment, Sahara-Staub kennen wir, sehen wir, Blütenstaub kennen wir, sehen wir. Ganz wichtig ist vorher auch die Fenster abzusaugen, sauber zu machen, bevor man beginnt, weil sonst bekommt man sie wirklich nur verschmiert und nicht streifenfrei sauber, wenn man es will.
1: Also so ein Shampoonieren quasi mit dem Schwammerle und dem normalen Geschirrspülmittel und dann das Abziehen, das hat schon was, oder?
0: Genau, das Abziehen hat schon was, richtig. Und beim Einwaschen vielleicht auch aufpassen, mit was man einwascht. Es gibt ja Schwämme und Bads in allen Farben. Bitte da wirklich drauf aufpassen, dass es eine weiße Oberfläche ist. Sonst bekommt man dann mehr Kratzer rein, dann sind wir wieder nicht streifenfrei und der Fensterbauer hat auch wieder eine Arbeit.
2: Ui, das wollen wir nicht. Florian, wie oft sollte man denn jetzt so ein Fenster eigentlich wirklich putzen?
0: Also zweimal im Jahr ist sicher ganz, ganz wichtig, gerade dass die Kalkflecken nicht entstehen auf der Glasoberfläche, weil die bekommt man dann noch schlechter weg und dann hat man vielleicht noch eine Ausrede mehr, wie man vorher schon gehabt hat, weil es bringt dir eh nichts. Und dann hat man wirklich einen großen Aufwand, diese Kalkflecken, was man oft im unteren Bereich sieht, zu entfernen.
1: Nachdem der Florian immer so Richtung unserer Studiofenster schaut, einmal gefragt, wenn man privat bei Freunden ist, schaut man da automatisch, wie schauen denn die Fenster aus?
0: Nein, da schauen wir mehr zu den Freunden, als wir zu den Fenstern. Und man lernt da in gewissen Jahren, das zu auszublenden, ehrlich gesagt.
2: Sehr cool, dann müssen wir uns nicht beobachtet fühlen.
1: Müssen wir uns nicht beobachtet fühlen, na Gott sei Dank. Ein paar Lifehacks und Fensterputz-Geheimtricks wollen wir ihm auch noch entlocken. Gleich davor machen wir noch Musik von A Journey, Don't Stop Believing. Schön, dass Sie da sind, schön, dass Sie mit uns hineinstarten. In diesem Freitag.

0: Schönen guten Morgen, Radio Tirol. Am Freitag, 11 Minuten vor 8 ist es jetzt. Gehören Sie zum Team voller Durchblick oder sieht man bei Ihnen noch so die Dapper aus dem Herbst 2023 auf den Scheiben? Fenster putzen heute unser Thema, darüber reden wir, Florian.
1: Lästig, aber muss halt irgendwie sein, denken sich ganz viele von Ihnen. Wobei, kann Fensterputzen vielleicht auch sogar glücklich machen? Fragen wir heute unseren Studiogast, Fensterputzprofi und Innungsmeister vom chemischen Gewerbe, Florian Jäger ist bei uns.
2: Ja, hallo.
1: Kann Fensterputzen glücklich machen?
2: Ich denke schon. Also ich glaube, es macht immer glücklich, wenn man eine Arbeit macht und nachher einen Erfolg sieht, oder? Und beim Fensterreinigen, glaube ich, ist das so. Wir reden nicht vom Putzen, wir reden dann vom Reinigen schon. Und wenn man dann ein sauberes Fenster vor sich hat, dann hat man ein Erfolgserlebnis und das macht in der Regel, glaube ich, glücklich.
0: Ja, da hören Sie es jetzt einmal. Schüttet ja. Glückshormone aus.
2: Absolut.
0: Das Fensterputzen. Was waren so ein ganz schlimmer oder der schlimmste Einsatz, ein ganz besonders dreckiges Fenster?
2: Wir sind Dienstleister, wir reden nicht von schlimm oder nicht schlimm, aber es gibt natürlich auch sehr spektakuläre Sachen, wo wir in der Reinigung hinkommen, wo vielleicht der eine oder andere noch nicht hingekommen ist. Denkt man gerade, wenn ich da in Innsbruck bin und das Wahrzeichen sieht in Bad Gieselschanze, auch außen sind Fenster drauf, da gibt es auch Fenster, gibt's auch Profis, die was das im Außenbereich reinigen, was sich da abseilen, und ich glaube, das sind schon sehr spektakuläre Arbeitsbedingungen.
0: Also, Sie haben es jetzt gehört, die Profis seien sich ab, nicht, dass so der eine oder andere draufkommt da, gell?
1: Aber so dieses allerdreckigste Fenster, wo ihr euch gedacht habt, das gescheiter einschlagen als wir putzen, das war noch nicht dabei.
2: Doch, war natürlich auch dabei.
0: Ich glaube,
2: da sind nachher die Glücksgefühle am größten, wenn die Kundschaft dann sagt, okay, man echt, ich muss austauschen, dann ziehe ich doch wieder raus und ich brauche das Fenster nicht tauschen.
0: Lässig, ja.
2: Cool, auch cool.
0: Jetzt fragen wir noch, was tatsächlich zu einer Profi-Ausrüstung dazugehört, was wir Laien überhaupt nicht am Schirm haben.
2: Also zur Profi-Fensterreinigungsausrüstung ist schon mal ganz wichtig, dass man einen Kübel hat, wo das sogenannte Lammfell reinpasst. Das Lammfell hat zwischen 30 und 40 cm Länge, je nachdem, wie das Fenster gebaut ist, ob das ein Kastenfenster ist, ob das ein längliches Fenster ist, ein quadratisches Fenster ist. Da unterscheiden sich die Profis dann in ihrer Ausrüstung. Mit dem wird es eingewaschen, mit einem Geschirrspülmittel, wie vorher eh schon kurz erwähnt, und abgezogen wird es dann mit einer Gummilippe von oben nach unten. Und die Profis machen das dann sehr, sehr schwungvoll, wie man es vielleicht oft sieht, aber als Laie kann man es auch von oben nach unten einfach abziehen, und um einen klaren Durchblick wieder zu bekommen.
0: Da muss ich jetzt nachhaken. Was macht man denn, damit diese schwarze Suppen dann nicht auf die Fensterrahmen und weiter aufs Fensterbrettel und auch vielleicht auf den weißen Mokett Teppich hinuntertröpfelt?
2: Oder auf dem Holzboden, was
0: ja,
2: auch,
0: noch
2: ganz, auch ganz, ganz schick wäre. Ja, also das Lammfell, das führt man dann immer unter der Gummilippe, und diese Schmutzflotte, wie wir in der Reinigung sagen, muss dann dort aufgefangen werden, um diese Fleckbildung dann zu vermeiden.
0: Legt man sonst was unter?
2: Wie natürlich legt man auch was unter, aber wie gesagt, der Profi, was in der Lehrabschlussprüfung oder Meisterprüfung dann abgenommen wird in unserem Fach, muss es auch ohne dieses schaffen, aber auch wenn man drunter legt, dann geht man doppelt sicher natürlich.
1: Vielleicht noch ganz kurz zum Schluss, gibt es diesen einen ultimativen Lifehack, den jetzt jeder von uns zu Hause sofort ohne viel Schnickschnack machen kann?
2: Also ein Lifehack, und die Temperaturen werden ja hoffentlich wieder wärmer in der nächsten Zeit, ist, dass man vielleicht die Zeit jetzt nutzt, vielleicht nicht, wenn es regnet, aber die Zeit jetzt nutzt, wo die Fenster einfach noch nicht absolut warm sind, weil ab Juni, Juli, wissen wir alle, die Fenster sind, haben eine gewisse Temperatur, und dann tut man sich wirklich sehr, sehr hart. Die Temperatur ist ein wesentlicher Faktor. Und die Reinigungsflotte, auch diese Temperatur ist ein großer Faktor, weil Alkohol ist im Spiel, und dieses streifenfreie Auftrocknen ist immer vom Alkohol. Sollte das Wasser zu warm sein, dann geht der Alkohol in die Luft und die Chemie bleibt rein im Kübel, und dann haben wir Streifbildung.
0: Also Alkohol am Fenster, gell? Wohlgemerkt, das soll ich noch einmal sagen. Nicht Luxi nach
1: auf
0: unten.
1: Die To-Do-Liste für mein Fensterputzen.
0: Also blitzeblank ohne Schlieren, voller Durchblick. Wir sind wieder clean. Herzlichen Dank für den Besuch bei uns im Studio.
2: Dankeschön.
0: Florian Jäger. Danke vielmals.

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3: Mit Rosanna Zara am Mikrofon. Wenige Wochen vor den Sommerferien warnt der ÖAMTC vor teuren Verkehrsstrafen im Ausland. Autoreisende sollten daher besonders im Urlaub darauf achten, dass sie sich vor Ort an die Verkehrsregeln halten, berichtet Silvia Mieses.
4: Wer mit dem Auto oder dem Motorrad ins Ausland reist, dem drohen bei Verstößen oft deutlich höhere Strafen als in Österreich. Zum Beispiel bei Alkohol am Steuer sind viele Länder viel strenger als bei uns. In Italien kann das Auto beschlagnahmt werden, wenn der Lenker oder die Lenkerin mit mehr als 1,5 Promille unterwegs ist. In Spanien droht ab 1,2 Promille sogar eine Freiheitsstrafe von bis zu 3 Monaten. Aber auch Falschparken kann in einigen Ländern sehr teuer kommen. In Spanien können bis zu 200 Euro fällig werden, in Ungarn bis zu 400 Euro. Und der ÖAMTC warnt davor, die Strafen zu ignorieren. Zum einen können Strafen aus EU-Ländern auch in Österreich eingetrieben werden. Zum anderen können sie bei einer Wiedereinreise erneut eingefordert werden.
3: US-Präsident Trump beendet heute seine zweitägige China-Reise. Trump hofft ja auf bessere Beziehungen zu China. Barbara Wolschek, Korrespondentin in Washington. Das Treffen gilt allgemein schon als Erfolg. Ist es für Trump aber auch nach Plan verlaufen?
5: Schwer zu sagen. Wie es jetzt wirklich für ihn in Peking läuft, das werden wir vermutlich erst erfahren, wenn er dann im Flugzeug zurück nach Washington sitzt. Wir können davon ausgehen, dass es einige Erfolgsmeldungen geben wird. Beans, Beef und Boeing, die 3B, so hat man das vorab hier in den USA genannt. Also bei Sojabohnen, bei Rindfleisch und auch bei Boeing-Flugzeugen wird mit Geschäftsvereinbarungen gerechnet. Ob die dann halten, ist dann wieder was anderes. Vor allem aber diese Geschäfte, die sind der leichtere Teil einer sehr heiklen politischen Begegnung.
3: Nach der jüngsten russischen Angriffswelle auf Kiew und andere ukrainische Städte ist die Zahl der Toten auf mindestens 21 gestiegen. Laut Behörden werden in Kiew noch immer 17 Menschen unter den Trümmern eines eingestürzten Wohngebäudes vermisst. Die 25 Finalisten für das große Song Contest-Finale morgen in Wien stehen fest. 10 weitere Nationen sind gestern beim zweiten Semifinale in der Wiener Stadthalle weitergekommen. Und darunter ist auch eine neue Top-Favoritin für den Sieg, Clemens Stadlbauer.
6: Ja, Delta Goodrem, Australiens großer Popstar, hat sich mit einer grandiosen und glanzvollen Inszenierung nicht nur fürs Finale qualifiziert, sondern gilt dort jetzt auch als Sieganwärterin. Sie hat sich bei den Wettbüros auf Platz 2 hinter Finnland vorgeschoben. Da konnte man gestern einer Diva bei der Arbeit zusehen, wie sie alle Register für einen klassischen ESC-Auftritt gezogen hat. Weiter ist natürlich auch der Däne Søren Torpegaard-Lund, bei dessen Auftritt in der Halle erstmals so richtig Stimmung aufgekommen ist. Ebenfalls qualifiziert haben sich Bulgarien, die Ukraine, Norwegen, Rumänien, Albanien, Tschechien und durchaus überraschend auch Malta und Zypern.
3: Das waren die Nachrichten mit Rosanna Zara.
7: Zum Radio Tirol Wetterservice. Am Vormittag, wenn es jetzt nicht so ausschaut, zieht es aber schnell wieder zu. Vielerorts bleibt zunächst noch trocken. Im Laufe des Nachmittags fängt es dann überall zu regnen an. Und die Schneefallgrenze liegt in den Bergen zwischen 1200 und 1600 Metern. In der Früh, ja, mehr als 5 Grad sind nicht drinnen. Nachmittags dann maximal 13 Grad. Morgen, der Samstag, bis über Mittag zeigt sich Nordtirol eher grau und nasskalt. Die Schneefallgrenze um 1100 Meter. Am Nachmittag beruhigt sich das Wetter ein bisschen. Die Niederschläge, die lassen nach. Gibt schon erste Sonnenstrahlen in Osttirol, wird es im Tagesverlauf überhaupt am freundlichsten. Und Sie sind sicher unterwegs mit dem Radio Tirol Verkehrsservice und Frieda Bauer.
8: Hallo, schönen guten Morgen. Ja, bei uns hier in Tirol alles gut, keine Staus. Es kommen aber wahrscheinlich hier in den nächsten 1-2 Stunden viele Lkw von Norden, von Süden. Aber derzeit kommen Sie gut voran, gute Fahrt.
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7: Barbara Kohler da, willkommen am Fenstertag und alle reden vom Freihaben-Tag. Wir reden vom Fenster, ja, von den Scheiben und genau die bringen wir für Sie zum Glänzen. Wir lassen für Sie putzen, ja, wie Sie da mitspielen können und was es zu gewinnen gibt, erfahren Sie jetzt.
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0: 11 Minuten nach 8 ist es. Guten Morgen am Freitag.
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0: Puh. Florian schaut mir mit riesengroßen Augen an. Also, keine Idee.
1: Weil ich vom Fenster putzen keine Ahnung.
0: Eben, aber, das war's, genau.
1: Ja, das ist schwierig.
0: Aber schon eine Idee, welches Lidl da von wem gequetscht worden ist. Wir warten auf Ihre Tipps.
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0: Johnny Logan, der einzige Mensch, der den Eurovision Song Contest zweimal gewinnen konnte. Mit Hold Me Now, das war im Jahr 87 und What's Another Year 1980 gewesen. So, aber jetzt Wetter. Brrr, frisch starten wir hinein in diesen Freitag. Frisch ins Wochenende und frisch ist es auch jetzt, Florian Sagan.
1: Es ist eine Maiwoche, die irgendwie vergessen hat, das Aprilgewand auszuziehen. Sehr wechselhaft und sogar zapfig heute. In Galtür jetzt in der Früh minus einen Grad, in Tannheim plus einen Grad, in Rinn 3 Grad, in Hintertux minus 2 Grad und in Lienz in Osttirol aktuell 4 Grad.
0: 8 bis maximal 13 Grad sind heute drinnen. Ab dem Nachmittag wird es dann überall ganz ordentlich wieder wascheln. Aber kleine Lanze müssen wir für diesen 15. Mai schon brechen, gell? Weil, was ist heute?
1: Ah, die kalte Soffal.
0: Sie, die kalte, die nasse, die greislige, die Soffal. Soffal halt, ja. Darf sich heute noch gescheit ausrehen und regnen und ab morgen wird es dann schon wieder besser.
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1: Es ist jetzt 8:30 und wieder Zeit, auf Tirols Straßen zu schauen, was da aktuell los ist, Britta Bauer.
2: Nix ist los, sie kommen überall gut voran und wir wünschen gute Weiterfahrt.
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4: Mit Helena Fröhlich, guten Morgen. Es gibt zu wenig Ausbildungsplätze für Ärztinnen nach dem Medizinstudium, sagt die Ärztekammer. Wegen langer Wartezeiten würden die Jungärztinnen und Ärzte woanders, etwa in Bayern, einen Job annehmen. Dadurch fehlen Ärzte im System. Reingard Diermeier berichtet.
5: Nach dem Medizinstudium müssen die angehenden Ärztinnen und Ärzte eine 9-monatige Basisausbildung in Spitälern absolvieren. Darauf müssen die Jungärztinnen und Ärzte aber warten. Einige Monate bis zu einem Jahr, sagt der ÖH-Vorsitzende der Medizinuni Innsbruck. Auch die Tiroler Ärztekammer sieht erhebliche Hürden beim Einstieg. In einigen Spitälern seien Ausbildungsstellen mehrere Jahre im Voraus vergeben. Ein Flaschenhals in der langen Ausbildung, sagen ÖH und Ärztekammer unisono. Viele würden dann ins nahe Bayern abwandern und dort bleiben. Das führt zu Ärztemangel in Tirol. Die Tiroler Ärztekammer fordert eine Verdoppelung der Plätze für die Basisausbildung und eine Jobgarantie für Absolventinnen und Absolventen.
4: Kurz nach Mitternacht kam es in Sölden zu einem Unfall zwischen einem alkoholisierten Autofahrer und Fußgängern. Der 23-Jährige geriet eigenen Angaben zufolge wegen der Bedienung des Radios über die Fahrbahnmitte und fuhr gegen zwei Fußgänger. Ein 35-Jähriger schlug dabei mit dem Kopf auf der Windschutzscheibe des Fahrzeugs auf. Seine 31-jährige Begleiterin wurde vom linken Rückspiegel des Autos getroffen. Die Frau sowie der Fahrzeuglenker blieben unverletzt. Der 35-Jährige wurde in das Krankenhaus Zams eingeliefert. Der Alkomat-Test beim Autofahrer war positiv. Ihm wurde der Führerschein an Ort und Stelle abgenommen. Das Facebook-Video einer gequälten Katze beschäftigt weiter die Behörden. Die mutmaßlichen Täter sind nun ermittelt worden. Es handelt sich um 4 Österreicher im Alter zwischen 16 und 24 Jahren. Britta Bauer.
6: Das Video, das auf Facebook gestellt wurde, zeigt, wie mehrere Männer eine wehrlose Katze mit einem Bolzenapparat und einer Schaufel quälen und schlussendlich töten. Laut Polizei wurde das Video, das vermutlich von einem Schotterplatz in Brixen im Tale stammt, gesichert. Im Laufe ausführlicher Befragungen konnten die Beteiligten identifiziert werden. Die 4 waren laut Polizei bereits namentlich bekannt. Gestern erschienen die Burschen und Männer von sich aus bei der Polizeiinspektion Westendorf. Sie hätten sich geständig und reuig gezeigt, so die Polizei. Sie werden bei der Staatsanwaltschaft angezeigt.
4: Die Nächtigungszuwächse im Tiroler Tourismus haben im Vorjahr die Bettenauslastung wieder etwas verbessert gegenüber dem Tourismusjahr 2023/24. Insgesamt gab es 139 Vollbelegstage. Vor allem die Tourismusregionen, die auch im Sommer stark gebucht sind, haben bei der Auslastung ihres Bettenangebotes die Nase vorn, berichtet Daniela Schmiederer.
7: Nimmt man alle Gästenächtigungen im vergangenen Tourismusjahr zusammen, wäre Tirol theoretisch gesehen an 139 Tagen komplett ausgebucht gewesen. Ein Jahr davor waren es 2 Tage weniger. Die zunehmenden Gästenächtigungen schlagen sich also in erster Linie in einer besseren Auslastung nieder und eher weniger in einer weiteren Ausweitung des Bettenangebots. Innerhalb der vergangenen 5 Jahre gab es zwar nochmals einen leichten Zuwachs bei den Übernachtungsmöglichkeiten, da aber eher in der Sommersaison. Die Regionen mit starkem Sommertourismus sind auch bei der Bettenauslastung an der Spitze. Ganz oben steht dabei der Achensee mit 189 Vollbelegstagen, gefolgt von Innsbruck. Gleich dahinter kommt Dux-Finkenberg, wo das Hauptgeschäft im Winter zu verzeichnen ist. Da hat die Destination im hinteren Zillertal die weitaus beste Auslastung in Tirol aufzuweisen.
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1: Also noch schmollt so ein bisschen der Wonne im Monat Mai. Guten Morgen, Susi Lentner vom GIOS für Wetterdienst.
2: Ja, genau. Guten Morgen. Nächste Woche kriegt ihr aber wieder bessere Laune in der Mai, weil da wird es wieder wärmer. Bis morgen Samstag kommt aber noch einiges auf uns zu. Ab dem heutigen Nachmittag setzt von Süden her wieder Regen ein bei einer Schneefallgrenze von rund 1300 Metern. Und in der kommenden Nacht schneit es dann zum Teil sogar tiefer herab. Zum Teil auf höher gelegenen Passstraßen kann es über Mitternacht durchaus Probleme mit Schneematsch geben. Der morgige Samstag bleibt zunächst noch trüb und nass kalt. Nachmittags kommt dann vom Oberland her wieder die Sonne durch und am Sonntag in der Früh zwar eiskalt, tagsüber aber wieder sonniger und etwas wärmer.

0: Das ist Donna Sommer. In Guten Morgen Tirol, 8.42 Uhr Minuten genau. 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Seit gestern, da stehen Sie fest, die Teilnehmer im Tiroler Fußballcup. Der FC Wacker Innsbruck trifft am Pfingstmontag auf die Mannschaft der WSG Juniors. Markus Feichter.
1: Ja, schönen guten Morgen. Das ist dann der 25. Mai. Ein durchaus brisantes Duell wartet da auf die Fans. Wacker gegen die WSG. Die Schwarz-Grünen setzen sich, wie berichtet, gegen St. Johann klar durch. Die Wattener gewinnen gestern in Volders mit 3:2. WSG-Trainer Manuel Ludwiger freut sich auf dieses Cup-Finale am Tivoli.
2: Ja, jetzt fahren wir ins Tivoli am Pfingstmontag und haben in Wahrheit nichts zu verlieren. Wir freuen uns extrem auf dieses Spiel. Wir werden mit unseren jungen Spielern alles in die Waagschale werfen, was möglich ist. Und ja, hoffen, dass wir Fußballfest liefern können für ganz Tirol. Wir hoffen auf viele Zuschauer, wir hoffen auf einen richtigen Hexenkessel.
1: Das Cup-Finale steigt also am Pfingstmontag um 17 Uhr. Davor sind schon um 11 Uhr die Nachwuchsteams der WSG und von Epps im Einsatz. Und um 14 Uhr gibt es das Frauenfinale zwischen der zweiten Mannschaft des FC Wacker Innsbruck und dem SV Telfs.
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0: Einen schönen guten Morgen, Tirol. 8.46 Uhr, ja, und wir schauen aus aktuellem Anlass auf Tirol Straßen, Britta Bauer.
1: Und da schauen wir gleich auf die Inntalautobahn. Es haben jetzt offenbar viele gleichzeitig Anlauf genommen, sind ins Auto gestiegen. Zäher Verkehr jetzt auf der A12 Inntalautobahn ab Hall West. Das Ganze natürlich Richtung Innsbruck. Dafür ist es vom Westen herein. Also ab Ziel ist ja normalerweise auch immer Stau. Da haben wir gar nichts.
0: Super, gut.
1: Gute Fahrt.

0: Drei Tirolerinnen, die holen sich gestern mit Austria Wien den Cup-Titel im österreichischen Frauenfußball, Florian.
1: Im neuen Sportclub-Stadion in Wien gewinnen Jasmin Pahl, Lena Triendl und Katharina Schirtl mit Austria Wien gegen Red Bull Salzburg 1:0.
0: Und Goldtorschützin Katharina Schirtl dazu.
2: Ja, unglaublich. Ich habe Gänsehaut, kann es kaum erwarten, dazu die Fans, die Stimmung war gewaltig. Wir haben unser Herz am Platz lassen. Ich bin so stolz aufs Team. Diese Unterstützung gibt uns oft nochmal einen extra Push. Und ja, jetzt haben wir Geschichte geschrieben und ja, einfach mega geil.
0: Freut sich die Oberländerin vor 4.600 Fans feiern die Tirolerinnen mit der Austria. In der Meisterschaft können sie sich ja auch noch den Titel schnappen. Gut so.
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4: Mit Rosanna Zara am Mikrofon. Die Feiertage vor dem Sommer sind die Zeit der Kurzurlaube. Das heißt aber sparen angesichts hoher Preise. Dennoch bleibt der Urlaub bei vielen ein Fixpunkt. Wer mit dem Flugzeug verreist, spürt den Preisdruck dabei intensiv. Paul Sihosch.
5: Airlines stehen massiv unter Druck. Es geht um gestiegene Treibstoffpreise, hohe Personal- und Wartungskosten. Diesen Druck geben sie weiter. Einerseits ziehen Airlines Flugzeuge oder gar Basen ab. Das spürt etwa der Flughafen Wien massiv. Billig-Airlines argumentieren mit vergleichsweise hohen Kosten, zum Beispiel für Starts und Landungen. Wizz Air hat das Wiener Büro geschlossen. Ryanair droht immer wieder mit Streichungen. Der Flughafen Linz könnte ab dem Winter nicht mehr bedient werden vom irischen Billigflieger. Im Streit um die Flugabgaben bleibt die Lage angespannt. Angesichts des engen Budgetrahmens gibt es wohl heuer keine Senkungen der Abgaben, geschweige denn einen Wegfall. Gleichzeitig steigt der Druck für Reisende. Handgepäcksregeln werden verschärft und Tickets teurer. Wenn oft nicht günstiger, kann der Zug zumindest eine klimafreundlichere Alternative zum Flieger sein.
4: Die Freiheitlichen sind im Parlament am häufigsten Ziel von sogenannten Auslieferungsbegehren. In den vergangenen 10 Jahren habe es 25 solcher Begehren zu FPÖ-Abgeordneten gegeben und 17 für alle anderen Fraktionen gemeinsam. Das zeigt eine Erhebung des Parlaments im Auftrag der SPÖ. Bei Auslieferungsbegehren bitten Behörden, meistens Staatsanwaltschaften, das Parlament weiter gegen Abgeordnete ermitteln zu können, trotz parlamentarischer Immunität. Das heißt nicht, dass dann auch tatsächlich Anklage erhoben wird. Der massive Ölfilm auf der Donau dürfte noch länger zu Problemen führen. Die Arbeiten der Einsatzkräfte vom oberösterreichischen Rhein bis nach Niederösterreich sind längst nicht abgeschlossen. Ziel ist es, die Umweltschäden so gering wie möglich zu halten, berichtet Christina Sonntag.
6: Neben der Feuerwehr sind auch die Polizei, die Wasserpolizei, die Schifffahrtsaufsicht und andere Behörden in engem Austausch. Es gibt eine organisationsübergreifende Einsatzleitung, sagt der Pressesprecher des Bezirksfeuerwehrkommandos PERG Viktor Vogelsang. Der Ölfilm ist großflächig. Mehrere Pumpen und Boote sind im Einsatz.
7: Der Einsatz wird sich noch einige Zeit hinziehen. Wir müssen regelmäßig kontrollieren, ob auch unsere Ölsperren halten und auch das Öl, das da eingefangen wird, dann dementsprechend entsorgen.
6: Am Feiertag sind viele der Einsatzkräfte sofort greifbar gewesen. Für die kommenden Tage gelte es nun, Personalreserven zu bilden. Denn jede Einsatzkraft sei stark gefordert, sagt Vogelsang.
4: Nach dem zweiten Semifinale steht jetzt auch die Startreihenfolge für das Song Contest Finale morgen fest. Eröffnet wird die Show von einem der Mitfavoriten, dem Dänen Søren Torpegaard Lund. Österreichs Kandidat Cosmo hat den letzten Startplatz. Das waren die Nachrichten mit Rosanna Zara. Das Wetter.
8: Die Wolken überwiegen heute und es ziehen Regenschauer durch. Die meisten in den nächsten Stunden im Norden und Osten, am Nachmittag dann im Westen und Süden Österreichs. Die Schneefallgrenze steigt auf 1300 bis 1700 Meter und die Temperaturen erreichen kaum mehr als 7 bis 15 im Osten bis etwa 17 Grad. In der kommenden Nacht regnet es dann wieder verbreitet und auch morgen bleibt es von Salzburg ostwärts lange trüb und nass. Im Süden trocknet Nordwestwind die Luft ab, hier und im Westen bestehen auch Chancen auf Sonne. Generell mehr Sonne dann am Sonntag, im Osten aber noch kräftiger Nordwind. Am Samstag nur 5 bis 14, am Sonntag immerhin 10 bis 18 Grad. So viel zum Wetter von Daniel Schlager.
9: Und sicher unterwegs mit dem Radio Tirol Verkehrsservice. 8:45 ist es. Wie schaut es denn auf den Straßen im Land aus, Britta Bauer?
10: Ja, jetzt haben wir einen Stau und zwar auf der Interlautobahn ab Hall Richtung Innsbruck. Hier müssen Sie so mit 15 Minuten Zeitverlust rechnen. Dazu viele Lkw unterwegs, unter Frühverkehr natürlich. In Bayern derzeit Lkw-Stau zwischen dem Inntal-Dreieck und dem Grenzübergang Kufstein-Kiefersfelden, weil hier ist heute die Lkw-Dosierung aktiv. Ich wünsche Ihnen ein bisschen Geduld und gute Fahrt.
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1: Barbara Kohler da und willkommen am Freitag. Der Fenstertag bei uns, wir putzen, Sie gewinnen, nämlich einen Profi für glasklare Fenster. Wie es funktioniert, wie es geht, erfahren Sie jetzt dann bei uns.
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0: Morgen Tirol, 9:15.
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0: 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Wir helfen, damit Sie wieder clean werden, quasi Florian.
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0: Angerufen hat uns die Astrid aus Hart im Zillertal und die hat da eine Vermutung.
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0: Radio Tirol, am Freitagvormittag, 19 Minuten nach 9 ist es und das ist ein Blick auf unsere Straßen, Britta Bauer.
1: Da schauen wir gleich auf die A12 Interlautobahn Richtung Bregenz. Von Wattens jetzt bis Innsbruck Ost gibt es Lkw-Stau wegen Überlastung. Auch auf der Überholspur geht es nur langsam voran, also versuchen viele noch ins Büro zu kommen. Sie müssen hier schon mit einer Viertelstunde Zeitverlust rechnen. Gute Fahrt.

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2: Einen dicken Stau haben wir jetzt auf der Interlautobahn Richtung Bregenz von Wattens bis Innsbruck Ost. Lkw-Stau wegen Überlastung, aber auch auf der Überholspur geht's nur langsam voran. Ja, planen Sie hier 30 Minuten mehr an Fahrzeit ein. Sonst alles gut im Land, gute Fahrt.
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4: Mit Helena Fröhlich, angenehmen Vormittag. Die Nächtigungszuwächse im Tiroler Tourismus haben im Vorjahr die Bettenauslastung wieder etwas verbessert gegenüber dem Tourismusjahr 2023/24. Insgesamt gab es 139 Vollbelegstage. Vor allem die Tourismusregionen, die auch im Sommer stark gebucht sind, haben bei der Auslastung ihres Bettenangebotes die Nase vorn, berichtet Daniela Schmiederer.
5: Nimmt man alle Gästenächtigungen im vergangenen Tourismusjahr zusammen, wäre Tirol theoretisch gesehen an 139 Tagen komplett ausgebucht gewesen. Ein Jahr davor waren es 2 Tage weniger. Die zunehmenden Gästenächtigungen schlagen sich also in erster Linie in einer besseren Auslastung nieder und eher weniger in einer weiteren Ausweitung des Bettenangebots. Innerhalb der vergangenen 5 Jahre gab es zwar nochmals einen leichten Zuwachs bei den Übernachtungsmöglichkeiten, da aber eher in der Sommersaison. Die Regionen mit starkem Sommertourismus sind auch bei der Bettenauslastung an der Spitze. Ganz oben steht dabei der Achensee mit 189 Vollbelegstagen, gefolgt von Innsbruck. Gleich dahinter kommt Dux-Finkenberg, wo das Hauptgeschäft im Winter zu verzeichnen ist. Da hat die Destination im hinteren Zillertal die weitaus beste Auslastung in Tirol aufzuweisen.
4: Jenes Elternpaar, deren 7-jährige Tochter im lebensbedrohlichen und extrem abgemagerten Zustand ins Spital eingeliefert wurde, verweigert nach wie vor die Aussage. Gegen beide, Mutter und Vater, wurde inzwischen Untersuchungshaft verhängt. Sie stehen im Verdacht, ihr Kind stark vernachlässigt zu haben. Die Ermittlungen laufen seit Ende April. Der Zustand des 7-jährigen Mädchens ist laut Klinik Innsbruck stabil. Zigtausende Schützen, Marketenterinnen, Musikkapellen und Gäste werden dieses Wochenende in Innsbruck erwartet, beim sogenannten Alpenregionstreffen der Schützen. Roberta Hofer berichtet.
6: Los geht es morgen um 17.30 Uhr am Innsbrucker Landhausplatz. Festaktmusik und ein Empfang. Bevor am Sonntag dann der Hauptteil folgt, am Vormittag sollen Schützenkompanien aus Tirol, Südtirol, dem Trentino und Bayern das Bergiesel-Stadion füllen. Gemeinsam wird eine Messe gefeiert und um 12:30 Uhr mittags folgt ein Festmarsch. Hinunter vom Bergiesel durch die Innenstadt bis zur Messe Innsbruck. Es kommt zu Umleitungen und Straßensperren. Kuriosum am Rande, die Fähnriche, also die Fahnenträger, haben eigene Sicherheitsanweisungen bekommen. In bestimmten Straßenzügen müssen sie nämlich die Fahnen senken, um mit den Stangen nicht in die elektrischen Leitungen der Straßenbahnen zu gelangen.
1: Zum Radio Tirol Wetterservice. Ein Tief namens, irgendwas Grantiges halt sitzt über uns, oder charmant gesagt. Skandinavien schickt uns feucht-kühle Luft. Jetzt am Vormittag vielerorts noch trocken. Ein bisschen kommt die Sonne heraus, aber es zieht dann rasch wieder zu und im Laufe des Nachmittags fängt es wieder überall zu regnen an und die Schneefallgrenze liegt zwischen 1200 und 1600 Metern. In der Früh starten wir mit maximal 5 Grad, am Nachmittag werden es dann 13. Morgen eher grau, nass, kalt, regnerisch, Schnee wieder auf 1300 Meter. Am Nachmittag Wetterberuhigung in Osttirol mit dem Tauernwind sogar sehr, sehr freundlich. Auch ansonsten kommt die Sonne langsam wieder heraus.

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2: Guten Morgen am Feiertag.
3: Guten Morgen in Tirol.
4: Guten Morgen, Tirol-Team.
3: Fenster putzen. Am Fenstertag.
5: Ja, ja, mit Klopapier meistens.
3: Tut ja keiner so wirklich gern.
5: Also die Flecken kriege ich nicht so gut weg.
3: Damit es vielleicht ein bisschen einfacher wird, machen wir das heute einfach gemeinsam.
6: Ich habe von meiner Arbeit gelernt, dass man natürlich als erstes nass putzen muss.
2: Wie bekommt man streifenfreie Fenster?
7: Am besten mit alkohollöslicher Reinigungsmittel.
2: Zeitungspapier oder Mikrofasertuch.
7: In der Profi-Fensterreinigung haben wir das Zeitungspapier eher zum Lesen als wir zum Reinigen.
3: Kann Fensterputzen glücklich machen.
7: Wenn man dann das saubere Fenster vor sich hat, dann hat man ein Erfolgserlebnis und das macht in der Regel, glaube ich, glücklich.
8: Also wir haben einen Kercher, das geht zack, zack.
2: Schüttet Glückshormone aus,
7: absolut,
2: das Fensterputzen.
3: Vielleicht könnte man da sogar einen Radio Tirol-Hit im Fensterquietsch-Rhythmus erkennen.
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2: Mit Rosanna Zara am Mikrofon. US-Präsident Trump ist an Bord seiner Air Force One am Weg zurück in die USA nach seiner zweitägigen China-Reise. Es war ein Gipfel mit viel Pomp und imposanten Zeremonien. Konkrete Ergebnisse gibt es aber offenbar kaum. Christian Lieninger berichtet.
3: We've made some fantastic trade deals.
4: Von fantastischen Handelsabschlüssen spricht US-Präsident Donald Trump zum Abschluss des Gipfels. Der chinesische Präsident Xi Jinping nennt das Treffen historisch, einen Meilenstein. Doch trotz dieser überschwänglichen Worte, der Gipfel hat die Beziehungen der beiden Großmächte vielleicht stabilisiert, aber wohl kaum deutlich verbessert. Die Informationen zu den von Trump angesprochenen Handelsdeals sind vorerst vage. Die Aktien des Flugzeugherstellers Boeing haben heute sogar verloren, weil China nur 200 und nicht wie erwartet 500 Flugzeuge kaufen will. Und was das Politische betrifft, so kritisierte das chinesische Außenministerium während des Gipfels die USA dafür, dass sie den Krieg gegen den Iran angefangen hätten. Und Xi persönlich warnte Trump, sich nicht zu deutlich an die Seite Taiwans zu stellen, wenn er die Beziehungen zu China nicht gefährden wolle.
2: Russland meldet einen massiven ukrainischen Drohnenangriff. 355 Drohnen seien in der Nacht über russischen Regionen abgeschossen worden. 3 Menschen sind ums Leben gekommen, 12 wurden verletzt. Der Angriff folgt auf einen der längsten und schwersten russischen Luftangriffe auf die Ukraine in den vergangenen 2 Tagen. Allein in Kiew sind dabei 24 Menschen getötet worden. Keine Entwarnung gibt es für die Wälder in Österreich, trotz des Regens in den letzten Tagen. Den Bäumen fehlt Wasser, im Winter hat es zu wenig geschneit, jetzt war es viel zu lange trocken. Beate Tomasowitsch war in Fronleiten in der Steiermark bei einem Lokalaugenschein.
5: Wenn ich da jetzt zum Beispiel hingehen würde, würde ich das immer noch ein bisschen als trocken empfinden, obwohl es jetzt 2 Tage geregnet hat?
6: Ja, ja.
5: Können wir da mal schauen?
6: Ja. Also da jetzt nicht an der Böschung, muss man sagen, da müssten wir weiter runtergehen.
5: Ja, aber das da sieht man es auch, oder?
6: Ja, da sieht man es auch ein bisschen.
7: Sagt Norbert Weber, Betriebsleiter des Forstbetriebs Meier-Mellenhof. Auf diesem Hangstück wurde vor ein paar Wochen die Naturverjüngung freigelegt. Die alten Bäume gefällt, damit die neuen besser nachwachsen können. Doch die Blätter der neuen Buchen sind rötlich-braun, sie sollten aber hellgrün sein. Was würde der Wald nun brauchen?
6: Ein 3-wöchiger Landregen. Das ist für den Tourismus nicht so ideal. Aber das wär für uns das Allerbeste. Wo es immer schön dahin regnet. Ne?
7: Im Winter hat es auch nicht geschneit und damit fehlt die nötige Feuchtigkeit im Frühling.
2: In Dornbirn ist in der Nacht ein Mann von mehreren Angreifern bewusstlos geschlagen worden. Laut Polizei hatte er zuvor Zivilcourage gezeigt und war eingeschritten, als eine Frau von Männern belästigt wurde. Die Polizei sucht jetzt Zeugen, insbesondere die belästigte Frau. Das waren die Nachrichten mit Rosanna Zara.
8: Wer draußen heute was unternehmen möchte, bis zum Nachmittag ist die trockenste und beste Zeit dafür. Am Nachmittag wird der Regen dann wieder stärker. Der Radio Tirol Wetterservice jetzt mit Daniel Schlager.
9: Ein Tief über der Nordsee steuert vorerst kühle Luft zu uns. Ein zweites über Oberitalien sorgt für Wolken- und Regenschauer. Dabei verlagert sich der Schauerschwerpunkt am Nachmittag in den Westen und Süden Österreichs. Sonnenfenster wie jetzt in Graz oder Innsbruck sind die Ausnahme. Die Höchstwerte heute 7 bis 15, im Osten bis etwa 17 Grad. Morgen dann noch um 2-3 Grad kälter. Dazu ist der Nacht heraus verbreitet nass, im Süden aber zunehmend trocken durch Nordföhn. Sonst legt der Regen im Tagesverlauf zumindest Pausen ein und es können sich Sonnenfenster öffnen. Am Sonntag dann generell mehr Sonne und immerhin 10 bis knapp 20 Grad, im Osten aber noch kräftiger Nordwind. So viel zum Wetter von Daniel Schlager.
8: Und sicher unterwegs, da sind Sie mit dem Radio Tirol Verkehrsservice A12 Interautobahn Richtung Bregenz. Von Vomp bis Hall gibt es Lkw-Stau wegen Überlastung. Auch auf der Überholspur geht es nur langsam voran. Planen Sie 20 Minuten mehr Fahrzeit ein. In Osttirol gibt es ein Plus von 10 Minuten auf der B100 der Trautalstraße durch Lienz und das in beiden Richtungen. Gute und sichere Fahrt.
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8: Herzlich willkommen an diesem Freitag. Willkommen an alle, die im Lande geblieben sind. Und da tanzen wir durch die Regenschauer durch, freuen uns an der grünen Frische und dem musikalischen Dolce Vita. Feinen Vormittag mit Ihrem Lieblingssender. Good day.
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0: Morgen früh kommt die Sonne zurück und heute ist sie auch schon da. Und herzlich willkommen im Studio Erwin Seidemann. Hallo Erwin.
1: Hallo Isabella, grüß dich.
0: Ihr Duft, der ist einfach nur betörend. Und jede Biene, die ihre lila Blüten ansteuert, die kommt vor lauter Glück schon mal fast ins Trudeln. Der Lavendel, darüber reden wir heute. Everybody's Darling, Erwin.
1: Eigentlich finde ich schon, also ich finde, dass fast jeder, mich kommt das vor, es muss jeder eigentlich einen Lavendel daheim, egal welchen, reden wir später drüber, was es alles gibt, aber der Lavendel hat schon seine Berechtigung und hat auch nicht nur in der Provence seine Daseinsberechtigung, mittlerweile ist er auch in unseren Gärten, ja, ich sage jetzt das Wort heimisch, weil das wird ja nicht ganz sein, obwohl der Speik, ja wirklich, der Speiklavendel theoretisch ein heimischer Lavendel wäre, es gäbe ja einen heimischen, aber der, was jetzt kulturfähig ist in unseren Gärten, der ist ja sehr stark gezüchtet jetzt schon oder durchzüchtet, aber hat natürlich dadurch sehr viele positive Eigenschaften, die wir in unseren, bei unseren Tiroler Gärten, Tiroler Böden, Tiroler Klimazonen natürlich sehr gut bekommt.
0: Na gut, dann frage ich dich gleich, was braucht er denn, der Lavendel?
1: Ich muss vielleicht so sagen, in der Kultur für einen Gärtner braucht er relativ viel Aufmerksamkeit, Rückschnitt und so weiter, bis er mal schön ist und dass er mal wirklich langsam wächst am Anfang. Und dann, wenn er sich in einem Garten etabliert hat, braucht er praktisch gar nichts, außer einen relativ kalkreichen und magnesiumreichen Boden. Das heißt, er mag gern das Bittersalz, das Magnesium mag er gern. Das sind die Dünger, der braucht jetzt nicht einen Mist oder einen Schunsch, irgendwie einen Haufen Kompost und Stickstoff. Das braucht er alles nicht. Der braucht nur eine gute Kalkgabe. Das heißt, auf der Nordseite, Innsbruck zum Beispiel, wächst er super. Mhm. Auf der Südseite muss man ein bisschen nachhelfen, dass er wirklich gut
0: wächst. Nachkalken sozusagen, oder?
1: Genau, aber schon ist er sehr trockenheitsverträglich.
0: Und für den Topf gilt das Gleiche, oder?
1: Für den Topf gilt das Gleiche. Alles, was man übervorteilt mit so einer Pflanze, ist negativ. Der braucht nur die volle Sonne. Er braucht nicht die volle Aufmerksamkeit, aber er braucht die volle Sonne. Das heißt, lieber mal vergessen mit Gießen, als wie zu viel. Nicht im Untersetzer Wasser stehen lassen. Das braucht er und mag der ja gar nicht. Das ist eigentlich ein Gehölz, ein Zwerggehölz. Mhm. Ein Zwergstrauch. Und dieses Gehölz ist halt, hat halt auch viele positive Eigenschaften der Trockner gegenüber. Das heißt, darum kann man ihn auch, ich sage jetzt einmal, in ein Beet vor der Haustür, in einen Topf, wie auch in ein Beet, wie auch auf ein Grab zum Beispiel oder sowas. Es gibt ja Sorten, die sehr kompakt wachsen und auch für Friedhof auch gelten. Aber natürlich, es ist, er hat auch sehr, sehr viel Positives während der Blütezeit. Also die Blütezeit ist eigentlich das Highlight, wie du selber so sagst.
0: Und okay, gehen wir nochmal zurück in den Garten. Ja. Rose und Lavendel werden oft zusammen gepflanzt. Genau. Da sind die ein Happy Team miteinander?
1: Nein, nicht wirklich. Also es ist zwar in jeder Zeitung drin, in jeder Gartenzeitung, immer wird das miteinander gezeigt, aber eigentlich schaffen sie miteinander gar nicht, weil die Rose braucht, wie man weiß, einen sehr üppigen Boden, sehr nährstoffreich. Wenn man jetzt die Rose düngt und dabei den Lavendel mitdüngt, dann wird der Lavendel wächst dann so aus und wird so mastig, weich, lange Stiele, schaut nicht gut aus und fällt oft um. Das heißt, der Lavendel braucht eigentlich einen mageren Boden und die Rose braucht einen fetten Boden. Also die können miteinander nicht passen. Nicht. Man müsste dann eigentlich dann, wenn man es jetzt zusammen pflanzt, weil, und das ist ja der Grund, warum man es zusammen pflanzt, erstens gibt es die Farbe Blau nicht, bei der Rose oder Lila nicht in der Form. Und das Zweite ist, und das ist das Wichtige, dass sie während der Blütezeit, nur während der Blütezeit, verströmt sie Düfte und Inhaltsstoffe,
0: die eben dann.
1: Dann kommen die Bienen, aber die Läuse nicht mehr. Das heißt, während der Blütezeit des Lavendels ist die Rose quasi ein bisschen gefeit vor Läusen. Und deswegen spannt man das oft zusammen, aber rein vom Gärtnerischen passen sie null.
0: Jetzt hast du den Speiklavendel angesprochen. Ja. Wir werden dann kurz vor 11 nochmal über die verschiedenen Lavendelsorten und Arten reden. Genau. Ganz kurz zur Info, was ist ein Speiklavendel?
1: Ein Speiklavendel ist so ein heimischer Zwerglavendel, der in die Berge vorkommt, das ist der Speik. Und das Speik wird für viele Wörter, wird ein Wort für viele Sachen, aber der Speiklavendel ist ein quasi der normale Angustifolie, der heimische, es wäre ein heimischer Lavendel, der da oder dort bei uns vorkommt. Mhm. Immer wieder mal in die Berge wieder auftaucht.
0: Dann lassen wir den Duft ins Studio strömen, jetzt dann auch zum Erwin. Er ist für Sie da unter 0800 22 69 22. Ab in die Natur.

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0: Isabel. Und sie ist unterwegs, da sind Sie mit dem Radio Tirol Verkehrsservice. In Osttirol gibt es ein Plus von 10 Minuten auf der B100 der Trautalstraße durch Lienz und das in beiden Richtungen. Das war's aber schon. Gute und sichere Fahrt.
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0: Mit Helena Fröhlich einen schönen Vormittag. Es gibt zu wenig Ausbildungsplätze für Ärztinnen nach dem Medizinstudium, sagt die Ärztekammer. Wegen langer Wartezeiten würden die Jungärzte woanders, etwa in Bayern, einen Job annehmen. Dadurch fehlen Ärztinnen und Ärzte im System. Reingard Diermeier berichtet.
2: Nach dem Medizinstudium müssen die angehenden Ärztinnen und Ärzte eine 9-monatige Basisausbildung in Spitälern absolvieren. Darauf müssen die Jungärztinnen und Ärzte aber warten. Einige Monate bis zu einem Jahr, sagt der ÖH-Vorsitzende der Medizin-Uni Innsbruck. Auch die Tiroler Ärztekammer sieht erhebliche Hürden beim Einstieg. In einigen Spitälern seien Ausbildungsstellen mehrere Jahre im Voraus vergeben. Ein Flaschenhals in der langen Ausbildung, sagen ÖH und Ärztekammer Uni. Viele würden dann ins nahe Bayern abwandern und dort bleiben. Das führt zu Ärztemangel in Tirol. Die Tiroler Ärztekammer fordert eine Verdoppelung der Plätze für die Basisausbildung und eine Jobgarantie für Absolventinnen und Absolventen.
0: Heute um 3.30 Uhr geriet in einer Tiefgarage in Innsbruck ein Auto in Brand. Die Berufsfeuerwehr Innsbruck konnte den Brand rasch löschen und belüftete anschließend die Garage. Der entstandene Schaden kann derzeit nicht beziffert werden. Verletzt wurde niemand. Die Ermittlungen zur Brandursache laufen. Südtirol kehrt zurück zum Autonomiestatus von 1992. Eine Verfassungsreform hatte es zunehmend zentralistischer gemacht. Für Landeshauptmann Arno Kompatscher ist an der Reform, die am Mittwoch den Senat passiert hat, besonders entscheidend, dass es ohne Zustimmung Südtirols keine neuen Änderungen geben darf. Zu den konkreten Auswirkungen sagt er:
3: Ja, wir werden das erst in einigen Jahren dann vollständig ermessen können. Tatsache ist, wir haben nicht nur Autonomie wiederhergestellt, sondern wir haben sie für die Zukunft viel besser abgesichert, jetzt auch im innerstaatlichen Verfassungsrecht. Und wir haben neue autonome Spielräume, sogar neue Gesetzgebungsbefugnisse. Und das ist für uns jetzt natürlich ein phänomenales Resultat.
0: Sagt Südtirols Landeshauptmann Arno Kompatscher. Und es ist 10.32 Uhr, das war das Neueste aus Tirol.
4: Dann werfen wir doch noch gemeinsam einen schnellen Blick zum Wetter. Mit polarer kalter Höhenluft und einem Tief über dem Norden Europas und gleichzeitig einem Italien-Tief beginnt es heute Nachmittag dann auch wieder stärker zu regnen. Die Schneefallgrenze im Mai zu nennen, ja okay, von den letzten Jahren her kennen wir es nicht, aber heuer schon. Sie liegt so um die 1500 Meter. 8 bis 13 Grad wird es geben und trüb und nass kalt bleibt es auch morgen. Willkommen zur kalten, nassen Sophie, die letzte im Bunde der eisigen Heiligen. Und eisig ist sie nicht. Durch den Regen und oben Schnee ist der Frost jetzt keine Gefahr mehr. Frisches Nass ist doch jederzeit willkommen. Willkommen am Freitag, Fenstertag und der Kultmusik von Radio Tirol. Alan Parsons Project. Oh yes.
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Der Ruperts in Radio Tirol. Heute am Namenstag von Sophie und Rupert. Am internationalen Tag der Familie. Vielleicht haben Sie ein schönes Family-langes Weekend gemeinsam. Also außer schwimmen gehen. Draußen zumindest kann man eh alles machen.

0: Und ich kann nur sagen, ich liebe ihn und wie den Lavendel. Und der ist heute unser Star, Erwin.
1: Ja.
0: Ja, absolut. Du hast schon gesagt, erinnere ich mich richtig, der Lavendel braucht eine kalkhaltige Erde. Ein bisschen genau. Magnesium kann auch nicht schaden,
1: ja,
0: oder?
1: Richtig.
0: Genau. Mit der Rose pflanzt man ihn zusammen wegen der Läuse, aber
1: passt er nicht zusammen.
0: Sonst passt er eigentlich nicht hin.
1: Genau.
0: Und zu den verschiedenen Sorten wolltest du uns noch was sagen. Weil,
1: genau.
0: Also ich kann mich erinnern, ich hatte mal einen Lavendel, der war super, der ist über den Winter gekommen und dann habe ich irgendeinen gekauft, weiß aber nicht welche Sorte, aber da war nichts mehr dann nach dem Winter. Gibt es da auch winterharte und nicht winterharte?
1: Genau, die gibt es absolut und momentan ist ja jetzt gerade, weil er jetzt überall angeboten wird, der sogenannte Schopf- oder Schmetterlingslavendel, der hat viel größere Blüten.
0: Die größeren,
1: ja, genau.
0: Ja, genau.
1: Und der hat so dicke Blatteln. Schaut da gegenüber normal natürlich ähnlich, aber schaut doch irgendwie anders aus und viel größere Blüte, aber absolut nicht winterhart bei uns. Also das heißt, da muss man wirklich dann ins Haus einräumen und aufpassen, dass er keine Laus kriegt, dann kriegt er selber gerne Laus im Winter, wenn er nachher zu wach wird. Also da muss man ein bisschen schauen. Aber die wichtigeren sind eigentlich die Winterharten bei uns und es gibt ja genug. Und wenn man jetzt da von OF schaut, momentan haben wir gerade drei Gattungen, drei Arten von. Und das ist wirklich eine tolle Geschichte. Also muss ich sagen, jetzt der normale ist der Angustifolia. Das braucht man jetzt nicht Latein lernen, aber ich sage der Angustifolia, da gibt es die Sorte Hitcode, Essence, Vienco, da gibt es so viele Sorten, die mal mehr, mal weniger kompakt, mal graulaubiger, mal grünlaubiger sein. Das ist eigentlich der große Unterschied. Und ein bisschen zu unterschiedlichen Zeiten blühen. Kurze oder längere Blütenstiele haben. Und dann gibt es den Grosso, der was jetzt gerade zum Blühen anfängt. Das ist der richtige, echte Lavandin. Das ist dieser
0: Provenzalische.
1: Der wird so 1,5 Meter hoch, kann er werden, richtig ausladend, buschig, lange Blütenstiele, super zum Trocknen. Gegen Ende der Blütezeit die höchste Aromastoffe, das heißt dann zurückschneiden danach, nach der Blüte. Und da gibt es so Zwischendinge von diesen Intermedia-Typen oder der, was ich zuerst gesagt habe, der Speichlavendel, der eben dann ein gewisser, der heißt Latifolium, der hat so weiße, wuldige Blatteln, wer das mag, eher kompakter, wüchsig. Und die haben wir da unten zum Beispiel jetzt. Und da kann man sich jetzt dann vorzu die Blütezeiten ein bisschen anschauen und da wird immer was herumschwirren und in den nächsten Wochen wird es ein richtiges Bienenmeer da unten werden und Hummeln und alles Mögliche und Wildbienen. Aber darum geht es nicht einmal so sehr, sicher für die Bienen sehr, sehr wichtig, aber es geht darum, wenn man sich den aussucht, wo habe ich die Verwendung? Ist das etwas, wo ich in ein Beet setze? Habe ich das in einen Topf, in einen großen? Kann ich das richtig ausladen lassen? Wo habe ich den richtigen Platz? Wenn ich einen Platz habe für einen Grosso, für einen Provence-Lavendel, dann werde ich den reintun, weil dann habe ich einen Meter Durchmesser und einen riesen Teil und wunderschön. Aber ich brauche den richtigen Platz dafür. Und der ist immer sonnig, der ist immer kalkreich, der ist immer relativ trocken und nicht übervorteilt. Und da muss man sich ein bisschen das anschauen, was man überhaupt möchte. Wenn man so einen Standard-Lavendel möchte, dann, was man nur so in einen Topf oder was man in ein Beet setzt, dann will ich eher einen kompakter nehmen.
0: Kompakter ist winterhart?
1: Die sind alle winterhart.
0: Okay,
1: das sind die letzten. Außer den Schopflavendel sind alle bei uns mehr oder weniger winterhart, manchmal ein bisschen schwächer, aber die alle, also 90% locker über den Winter zu bringen.
0: Noch blüht der Lavendel nicht da draußen.
1: Nein,
0: ich freue mich schon, wenn es dann losgeht. Schopflavendel ist nicht winterhart,
1: genau.
0: Alles andere passt wunderbar in unsere breiten Erden.
1: Ja.
0: Schönes Wochenende.
1: Wünsche ich dir auch. Danke.

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7: Und gleich ist es 11 und zum Arbeiten Roger Whittaker, River Lady und ein Kaffee vielleicht?
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3: Mit Rosanna Zara am Mikrofon. Online-Shopping gehört für einen Großteil der Menschen in Österreich zum Alltag. 9 von 10 kaufen bereits online ein. Das zeigt eine aktuelle Untersuchung des Zahlungsdienstleisters Nexi und des Handelsverbands. Silvia Mieses, was wird denn vor allem online gekauft?
4: Mit 45% klar an der Spitze der Online-Einkäufe liegt nach wie vor Bekleidung, aber auch Schuhe und Beauty-Produkte werden oft online bestellt. Und auf dem Vormarsch sind auch Apothekenartikel sowie Lebensmittel. Über 20% der Befragten geben an, Produkte wie Mineralwasser, Nudeln oder Snacks online zu bestellen. Interessant ist auch, dass schon 65% der Österreicher und Österreicherinnen ausschließlich über Smartphone einkaufen.
3: Und die Untersuchung zeigt auch, dass auch in den Geschäften immer öfter mit dem Smartphone bezahlt wird.
4: Inzwischen sind es schon 40%, die im Geschäft mit dem Smartphone bezahlen. Vor allem die jungen Leute nutzen diese Möglichkeit. So sind es bei den 18- bis 29-Jährigen schon über 70%, die regelmäßig im Geschäft oder im Supermarkt mit dem Handy bezahlen.
3: Danke, Silvia Mieses. Die Zahl der illegalen Grenzübertritte in die EU sinkt weiter. In den ersten 4 Monaten des Jahres macht der Rückgang im Jahresvergleich 40% aus. Insgesamt waren es heuer weniger als 29.000 illegale Grenzübertritte. Die Routen über das zentrale und das östliche Mittelmeer wurden am stärksten genutzt. Vor der dänischen Insel Anholt ist ein toter Wal entdeckt worden. Das Tier liegt etwa 75 Meter vor der Küste und ist vermutlich bereits seit einiger Zeit tot. Ob es sich um den Wal Timmy handelt, ist unklar. Es sollen jetzt Gewebeproben entnommen werden. Der Buckelwal Timmy war Ende März vor Wismar in Norddeutschland gestrandet und wurde einen Monat später in die Nordsee transportiert. Heute startet in der Schweiz die Eishockey-WM. Österreich steigt dann morgen in das Turnier ein und strebt wieder den Klassenerhalt an. Christoph Ott.
5: Bei der Erreichung des Ziels kann das österreichische Team ganz zur Freude von Roger Bader auch auf die Unterstützung von Stürmer Vincent Rohr erzählen.
6: Wir sind natürlich froh, dass er in unser Line-Up gekommen ist und die Mannschaft verstärkt. Das ist klar, dass wir Freude hatten an diesem Zuzug.
7: Ja, ich meine, ich spiele immer gern für die Jungs. Das habe ich, glaube ich, schon öfter gesagt. Das ist so ein guter Teamzusammenhalt.
5: Sowohl für den Schweizer Headcoach Bader als auch für den Vorarlberger Rohrer, der die Halle von den Matches mit den ZSC Lions ausgezeichnet kennt, ist das eine ganz besondere WM.
7: Schon viele Erinnerungen da und egal, wenn man dann dort trifft, ist da mal wieder schön die Gesichter zum Sehen. Sicher immer cool, dort zu sein.
6: Deine WM in Zürich ist natürlich etwas Besonderes für mich, aber ich betone auch immer wieder, dass ich nichts anderes tue, als in Stockholm oder in Prag.
5: Zu Beginn treffen die Österreicher im morgigen Auftaktspiel auf Großbritannien, live zu sehen ab 12.05 Uhr in ORF 1.
3: Christoph Ortrat berichtet. Das waren die Nachrichten mit Rosanna Zara.
8: 7 Grad messen wir jetzt in Ehrwald, 5 Grad in Hochfilzen, 9 Grad in Innsbruck durch eine leichte Südströmung und auch nur 5 Grad in Lienz derzeit. Eine Erfrischung beim Wetter zum Freitag, der Radetol-Wetterservice mit Daniel Schlager.
9: Vorübergehend ist es jetzt im Großteil Österreichs trocken, in der Osthälfte auch mit einigen Sonnenfenstern. Von Italien her breiten sich aber bald die nächsten Regenschauer aufs Bergland und den Süden aus. Im Donauraum bleibt es am Nachmittag weitgehend trocken. Dazu im Wiener Raum mäßiger Westwind und meist nur 7 bis 15, im Osten bis etwa 17 Grad. In der kommenden Nacht regnet es dann wieder verbreitet und auch morgen bleibt es von Salzburg ostwärts länger trüb und nass. Im Süden trocknet föhniger Wind die Luft ab und von Westen her kann es auch auflockern. Die Höchstwerte nur 6 bis 15 Grad. Generell freundlicher und milder dann der Sonntag, im Osten aber noch sehr windig. So viel zum Wetter von Daniel Schlager.
8: Und sich unterwegs, da sind Sie mit dem Radetirol-Verkehrsservice in Osttirol. Immer noch ein Plus von 10 Minuten auf der B100 der Trautalstraße durch Lienz und das in beiden Richtungen. Und der Blick nach Bayern, Autobahn A93 Richtung Innsbruck. Da gibt es LKW-Stau zwischen dem Innsaldreieck und dem Grenzübergang Kiefersfelden. Mit dem PKW geht es zwar auf der Überholspur vorbei, aber auch hier gibt es abschnittsweise Verzögerungen. Heute ist die LKW-Dosierung in Kufstein aktiv. Das bedeutet, pro Stunde dürfen maximal 300 LKW ins Tiroler Unterland fahren. Gute Fahrt.
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8: Der Mai zum Wonnemonat erkoren hat den Frost noch hinter den Ohren, so heißt es. Aber der Frost ist gerade kein Thema mehr. Zu viele Wolken im Land. Aber durch den Regen gibt, heißt es bald dann auch schon wieder Wachstum und Wonne. Schönes Arbeiten und feinen Fenstertag. Und apropos Fenster, da gibt es heute am Fenstertag eine Fensterputzerei zu gewinnen, die quasi quietschvergnügt macht. Gleich legen wir los.
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1: 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Heute am Fenstertag putzen wir die Fenster, bis es quietscht. So, und jetzt spitzen Sie mal die Ohren und hören Sie rein. Das klingt bei uns in diesem Fall so.

0: Oh mein Gott, ist das schwer. Boah, das ist wirklich nicht leicht. 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Barbara, welche?
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0: Von Popo in Radio Tirol einen wunderbaren Freitag. Es ist 11:30 und sicher unterwegs, da sind Sie mit dem Radio Tirol Verkehrsservice. In Osttirol gibt es immer noch ein Plus von 10 Minuten auf der B100 der Trautalstraße durch Lienz und das in beiden Richtungen. Gute und sichere Fahrt.
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2: Mit Helena Fröhlich einen angenehmen Vormittag. Nach dem Verdacht nationalsozialistischer Wiederbetätigung rund ums Gaudafest konnten 3 Verdächtige ausgeforscht werden. Die Fahndung ist damit abgeschlossen. Die Männer werden angezeigt. Daniela Schmiederer.
3: Es sind Hinweise und gewonnene Erkenntnisse aus der Veröffentlichung von Fotos aus der Zillertalbahn, die geholfen haben, die 3 Verdächtigen auszuforschen, teilt die Polizei mit. Wiederholt sollen sie, wie berichtet, am Weg zum Gaudafest den Hitlergruß ausgeführt und lautstark Sieg Heil Parolen skandiert haben. Das Landesamt Staatsschutz und Extremismusbekämpfung hatte um Hinweise gebeten, nachdem die Staatsanwaltschaft die Veröffentlichung angeordnet hatte. Nach einem jungen Mann wurde zuletzt noch gesucht. Er soll sich im Raum Ötztal aufhalten und konnte inzwischen auch ausgeforscht werden. Alle 3 werden laut Polizei jetzt bei der Staatsanwaltschaft wegen Wiederbetätigungs angezeigt.
2: Eine Almhütte in Meierhofen brannte heute gegen 2:30 in der Früh. 3 Personen, die in der Hütte waren, führten sofort Löschversuche durch. Die Freiwillige Feuerwehr Meierhofen konnte den Brand schließlich löschen. Der entstandene Schaden kann derzeit nicht beziffert werden. Die Brandursache ist noch Gegenstand polizeilicher Ermittlungen. Die Nächtigungszuwächse im Tiroler Tourismus haben im Vorjahr die Bettenauslastung wieder etwas verbessert gegenüber dem Tourismusjahr 2023/24. Insgesamt gab es 139 Vollbelegstage. Vor allem die Tourismusregionen, die auch im Sommer stark gebucht sind, haben bei der Auslastung ihres Bettenangebots die Nase vorn, berichtet Daniela Schmiederer.
3: Nimmt man alle Gästenächtigungen im vergangenen Tourismusjahr zusammen, wäre Tirol theoretisch gesehen an 139 Tagen komplett ausgebucht gewesen. Ein Jahr davor waren es 2 Tage weniger. Die zunehmenden Gästenächtigungen schlagen sich also in erster Linie in einer besseren Auslastung nieder und eher weniger in einer weiteren Ausweitung des Bettenangebots. Innerhalb der vergangenen 5 Jahre gab es zwar nochmals einen leichten Zuwachs bei den Übernachtungsmöglichkeiten, da aber eher in der Sommersaison. Die Regionen mit starkem Sommertourismus sind auch bei der Bettenauslastung an der Spitze. Ganz oben steht dabei der Achensee mit 189 Vollbelegstagen, gefolgt von Innsbruck. Gleich dahinter kommt Dux-Finkenberg, wo das Hauptgeschäft im Winter zu verzeichnen ist. Da hat die Destination im hinteren Zillertal die weitaus beste Auslastung in Tirol aufzuweisen.
0: Und wir werfen noch gemeinsam schnell einen Blick aufs Wetter. Jetzt ist es noch relativ trocken im Land, aber es beginnt heute noch stärker zu regnen. Denn die kalte Luft aus dem Norden, die ja vom Pol zu uns kommt, die schiebt sich unter die milde Luft, die von Italien in einer Südströmung durch ein Italien-Tief an die Alpen kommt. Das heißt, es gibt ein Aufgleiten, sagt man das sozusagen professionell. Es wird regnen um die 25 Liter auf den Quadratmeter, zum Beispiel noch inneralpin. In der Nacht zum Sonntag, da könnte es dann aufklaren und auch noch mal richtig kalt werden. Die Eisheiligen, die geben heuer schon ein kräftiges Zeichen. Isabella Krasnitzer, das bin ich und ich wünsche einen schönen Vormittag.

In 15 Minuten? Da läuten dann schon die Mittagsglocken. Und nach vielen Tagen reisebedingtem Fastfood-Futtern bin ich echt so heilfroh, jetzt mal wieder was Gesundes und Frisches, Vitaminreiches kochen zu können. Apropos Fastfood, ja, heute vor 86 Jahren, da wurde der erste McDonald's eröffnet, natürlich in den USA. Aber wissen Sie, warum die so Furore gemacht haben? Abgesehen vom Essen natürlich, dass er so verpackt ja neu und aufregend gewesen ist. Die zweite Geschichte waren die Toiletten. Man konnte die damals an der Autobahn nämlich bei Mackie gratis, kostenlos benutzen, auch wenn man nichts gekauft hatte. Das war ein absolutes Novum. Und natürlich wollten die Kinder dann meistens auch die Pommes kosten. Musik von Bob Marley and The Wallers, jetzt in Radio Tirol. Schönen Freitag, Fenstertag.

Pianospiel vom Feinsten in Radio Tirol. Schön langsam schiebt sich der Regen von Süden herein. Ohne Schirm würde ich heute ehrlich gesagt nicht aus dem Haus gehen. Ein paar Minuten noch und dann ist es 12 Uhr.

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4: Es ist 12 Uhr. Sie hören die Glocken der Pfarrkirche zum heiligen Johannes dem Täufer in Spies in

0: Die kleine Tiroler Gemeinde Spies liegt direkt an der schweizerischen Grenze, oberhalb der in Samnaun führenden Schlucht und besteht aus Weilern und Hofgruppen auf steil abfallendem Hang. Die Expositurkirche zum heiligen Johannes dem Täufer steht in Oberspies. An dieser Stelle wird um 1600 bereits eine Kapelle erwähnt. Bis Anfang des 19. Jahrhunderts gehörte Spies zur Mutterpfarrei Nauders und den Bischöfen von Chur. Das Geläute von Spies umfasst drei Glocken, die Martinsglocke, die Johannesglocke und die Marienglocke.
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2: Herzlich willkommen zum Mittagsjournal. Das sind heute einige unserer Themen. Die österreichische Gesundheitskasse hat ihr Defizit deutlich stärker senken können als erwartet. US-Präsident Trump hat seinen China-Besuch beendet. Er selbst spricht von fantastischen Handelsdeals. Aus dem Journalstudio begrüßt sie Eva Liebentritt. Die österreichische Gesundheitskasse, die ÖGK, hat im Vorjahr einen deutlich geringeren Verlust gemacht als gedacht. Ursprünglich war von 900 Millionen Euro die Rede, tatsächlich waren es aber nur 150 Millionen Euro. Felix Nowak aus unserer Innenpolitik-Redaktion, woran liegt denn das?
3: An mehreren Faktoren. Da wären einerseits die höheren Einnahmen, weil Pensionisten seit dem Vorjahr höhere Beiträge zahlen müssen. Außerdem laut ÖGK an besseren Verträgen, sowohl mit Pharmafirmen, da geht es um Medikamentenpreise, als auch mit den Ärzten. Und dann wären da natürlich noch Leistungskürzungen. So werden seit dem Vorjahr für viele Krankentransporte zum Beispiel Selbstbehalte fällig. Das hilft den ÖGK-Finanzen natürlich auch.
2: Erst vor ein paar Tagen sind neue Leistungskürzungen in Kraft getreten. Wird es bei denen jetzt bleiben?
3: Nein, es dürfte noch Nachschärfungen geben. Das bestätigt ÖGK-Obmann Peter MacDonald. Er begründet, dass mit mehr Effizienz die notwendig sei. Einerseits wegen der schlechten wirtschaftlichen Lage und der Alterung in der Gesellschaft, die für niedrigere Einnahmen und höhere Ausgaben sorgen. Andererseits mit Blick auf neue Medikamente, die viel bewirken könnten, aber auch teuer seien. Dafür müsse man an anderer Stelle sparen.
2: Es muss also weiterhin gespart werden. Felix Nowak war das. Ins Ausland jetzt. Der mehrtägige Staatsbesuch von US-Präsident Trump in Peking ist zu Ende gegangen. Chinas Präsident Xi spricht laut Staatsmedien von einem historischen und äußerst erfolgreichen Besuch. Große politische Durchbrüche blieben zwar aus, einige Wirtschaftsdeals wurden aber abgeschlossen. Sarah Emler berichtet.
4: Zum Abschluss schmeichelt der chinesische Präsident Xi Jinping seinem Gast aus den USA und führt Donald Trump durch den Jingo-Garten, der nur selten ausgewählten Gästen gezeigt wird. Man habe eine neue Beziehung aufgebaut, so der chinesische Präsident. Er kann einige Erfolge hervorzeigen. 10 chinesische Unternehmen dürfen nun doch Hochleistungschips aus den USA einkaufen. Im Gegenzug würde Peking an die 200 Boeing-Flüge und möglicherweise auch US-Öl importieren. Unklar ist, ob Taiwan besprochen wurde. Die faktisch unabhängige Insel wird von den USA unterstützt, auch militärisch. Ein Dorn im Auge Chinas, das bereits vor Trumps Besuch Warnungen ausspricht. 2 geplante US-Waffenlieferungen an Taiwan stehen noch aus. Sollten diese entfallen, wäre es das erste Mal, dass China Einfluss auf den US-Umgang mit Taiwan nimmt.
2: Der Fall eines schwer verwahrlosten und abgemagerten 7-jährigen Mädchens in Tirol sorgt weiter für Entsetzen. Die Eltern sitzen inzwischen in Untersuchungshaft. Die Staatsanwaltschaft ermittelt, wie es dazu kommen konnte, obwohl die Kinder- und Jugendhilfe mehrfach Kontakt mit der Familie hatte. Mehr von Veronika Mauler.
5: Das Mädchen ist in einem schlechten Zustand, aber nicht mehr in Lebensgefahr, sagt Staatsanwaltschaftssprecher Hans-Jörg Mayer.
6: Das Kind war weit unter dem normalen Körpergewicht einer 7-Jährigen. Das Körpergewicht war knapp 2-stellig.
5: Die Tiroler Kinder- und Jugendhilfe war mehrfach mit der betroffenen Familie in Kontakt, heißt es beim Land Tirol. Wann der letzte Kontakt war und warum niemandem etwas aufgefallen ist, darauf gibt es keine Antworten. Weitere Angaben seien unter anderem aus Datenschutzgründen nicht möglich, heißt es. Staatsanwaltschaftssprecher Mayer sagt,
6: das Kind ist im häuslichen Unterricht unterrichtet worden und hat daher keine reguläre Schule besucht.
5: Weil das Mädchen Ende des Semesters nicht zum verpflichtenden Reflexionsgespräch gekommen ist, hatte die Bildungsdirektion angeordnet, dass sie in die Schule gehen muss. Das ist aber nicht passiert. Ob diese Schulpflichtsverletzung angezeigt worden ist, ist bisher noch nicht bekannt.
2: Veronika Mauler hat berichtet. Und das war das heutige Mittagsjournal mit Eva Liebentritt.
7: Willkommen in der Frische des langen Wochenendes. Die Luft, die ist ein Traum in Tirol, aber sie ist halt kalt. Es kann schon noch auf 1000 Meter herunterschneien. Vergleichsweise mild ist es jetzt gerade in Innsbruck bei 11 Grad. Regen kommt jetzt aber immer mehr von Süden her. Der Radio Tirol Wetterservice mit Nathalie Auer.
8: Ein Tief über Italien bringt uns auch am Nachmittag jede Menge Wolken und im Bergland und im Süden immer mehr Regenschauer. Auch Schneeschauer sind dabei, und zwar ab 1300 bis 1700 Meter Höhe. Der Wind ist heute kaum Thema und die Temperaturen sind für Mitte Mai unterdurchschnittlich. In den Landeshauptstädten hat es derzeit in der Wiener Innenstadt und Eisenstadt um 13 Grad, in St. Pölten und Linz 12, in Salzburg, Innsbruck und Bregenz 11 Grad, in Graz 15 und in Klagenfurt 10 Grad. Am Nachmittag liegen die Höchstwerte dann meist zwischen 7 und 15 Grad. Heute Nacht und auch morgen Vormittag müssen wir in den meisten Regionen mit Regen rechnen. In der Früh kann es in Vorarlberg und Nordtirol sogar bis auf 900 Meter Höhe herabschneien. Im Laufe des Tages werden die Schauer dann aber weniger. Allerdings legt der Wind ordentlich zu. Selbst im Flachland erreicht er Böen von 40 bis 60 Kilometer pro Stunde. Der Sonntag wird dann freundlicher, mit mehr Sonnenschein und kaum Schauern. So viel zum Wetter von Nathalie Auer.
7: Und sicher unterwegs, da sind Sie mit dem Radio Tirol Verkehrsservice in Osttirol, ein Plus von 10 Minuten auf der B100 der Trautalstraße durch Lienz. Und das in beiden Richtungen. Gute und sichere Fahrt. Hallo Wochenende, frisch ist es geworden, nix mit nackten Beinen heute, Strümpfe anziehen und das bitte schon mit Würde. Am Tag der Nylonstrümpfe, denn heute vor 86 Jahren sind die ersten Nylonstrümpfe auf den Markt gekommen. Überstreifen und das bitte ohne Laufmasche, das erwischt immer die Lieblingsstrümpfe. Schönen Mittag.
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0: Ein Hoch auf die Münchner Freiheit. Stell dir vor, du bist mit deiner Ausbildung fertig, du hast fertig studiert, hast sogar einen Doktortitel und dann heißt es, bitte warten. Geht so immer öfter angehenden Ärztinnen und Ärzten, Patrick Meierhofer aus der Nachrichtenredaktion.
1: Ja, das Problem ist nämlich, nach dem Studium müssen die angehenden Ärztinnen und Ärzte das sogenannte Basisjahr absolvieren. Da warten sie aber oft lange, bis ein Platz frei wird und dann gehen viele eben woanders hin, zum Beispiel nach Bayern. Und so verschärft sich dann auch weiter der Ärztemangel in Tirol. Die Ärztekammer fordert darum jetzt Reformen.
0: Mehr dazu gleich in der ORF Radio Tirol Mittagsinformationen um 12.30 Uhr.
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1: Und sicher unterwegs, da sind Sie mit dem Radio Tirol Verkehrsservice um gleich 12:30 und in Osttirol immer noch bis zu 10 Minuten Zeitverlust auf der B100 und das in beiden Richtungen am Weg durch Lienz. Gute und sichere Fahrt.
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3: Neuigkeiten im Fall der abgemagerten 7-Jährigen, die Ende April in ein Tiroler Krankenhaus gebracht wurde. Die Kinder- und Jugendhilfe war mit der Familie mehrmals in Kontakt. Und Reformen fordert jetzt die Ärztekammer aufgrund fehlender Ausbildungsplätze für junge Ärztinnen und Ärzte. Das Wetter, es bleibt trüb und nasskalt, auch am Wochenende.
2: Im Studio Patrick Meierhofer.
3: Der Fall eines massiv abgemagerten und verwahrlosten 7-jährigen Mädchens, das Ende April in Tirol ins Spital gebracht worden ist, sorgt weiter für Entsetzen. Die Eltern des Mädchens sind seit vorgestern in Untersuchungshaft. Die Staatsanwaltschaft hat ein gerichtsmedizinisches Gutachten in Auftrag gegeben und geht in Zeugeneinvernahmen der Frage nach, wie es so weit kommen konnte. Bemerkenswert ist die Tatsache, dass die Kinder- und Jugendhilfe mehrfach mit der Familie in Kontakt war, wie Veronika Mauler berichtet.
4: Das Mädchen befindet sich in einem schlechten gesundheitlichen Zustand, aber nicht mehr in akuter Lebensgefahr wie Ende April, sagt Hans-Jörg Mayer, der Sprecher der Staatsanwaltschaft Innsbruck.
5: Das Kind ist augenscheinlich äußerst unterernährt gewesen, weit unter dem normalen Körpergewicht einer 7-Jährigen. Körpergewicht war knapp zweistellig.
4: Die Staatsanwaltschaft will nun herausfinden, wie es zu diesem Zustand kommen konnte und hat deshalb ein gerichtsmedizinisches Gutachten in Auftrag gegeben.
5: Es ist ja einerseits zu hinterfragen, diese Abmagerung, und andererseits leidet das Kind an einer schweren, sehr seltenen Hauterkrankung, die aber auch in einem drastischen Ausmaß zutage getreten ist.
4: Mit dem Ergebnis ist in ein paar Wochen zu rechnen, sagt Mayer. Parallel dazu werden Zeugen vernommen.
5: Warum das jetzt niemandem aufgefallen ist, kann ich jetzt auch nur mutmaßen, dass wahrscheinlich in den letzten Monaten kein Außenkontakt stattgefunden hat. Das Kind ist im häuslichen Unterricht unterrichtet worden und hat daher keine reguläre Schule besucht.
4: Die Schulbehörde habe die Eltern zuletzt aufgefordert, das Kind wieder in die Schule zu schicken.
5: Diese Aufforderung wurde nicht eingehalten.
4: Bei der Bildungsdirektion Tirol bestätigt man, dass das Mädchen zu Hause unterrichtet wurde. Es sei aber nicht zum verpflichtenden Reflexionsgespräch Ende des ersten Semesters gekommen. Daraufhin habe man angeordnet, dass das Kind die Schule besuchen muss. Dem sei aber nicht Folge geleistet worden. Eine solche Schulpflichtsverletzung müsste die Schulleitung bei der Bezirksverwaltungsbehörde anzeigen, heißt es bei der Bildungsdirektion. Ob das gemacht wurde, könne man nicht beantworten. Die Tiroler Kinder- und Jugendhilfe war jedenfalls mehrfach mit der betroffenen Familie in Kontakt. Das bestätigt man beim Land Tirol. Wann der letzte Kontakt war und warum der Zustand des Mädchens niemandem aufgefallen ist, darauf gibt es keine Antworten. Weitergehende Informationen seien aus Datenschutzgründen und aufgrund von gesetzlichen Verschwiegenheitsverpflichtungen nicht möglich, heißt es. Der Fall war Ende April ins Rollen gekommen, nachdem die Eltern des Mädchens mit ihm bei der Hausärztin waren. Die hatte sie ins Krankenhaus geschickt und dort wurde der Fall dann der Polizei gemeldet.
5: Die Eltern waren, nachdem sie das Kind im Krankenhaus abgeliefert haben, nicht mehr greifbar. Sie sind daher zur Festnahme ausgeschrieben worden, auch mit europäischem Haftbefehl zuletzt, haben sich dann aber im Laufe des Dienstags bei der Polizei gestellt.
4: Bisher haben die Eltern zum Vorwurf der Vernachlässigung nichts gesagt. Ihr Anwalt war heute Vormittag nicht erreichbar.
3: Veronika Mauler hat berichtet, lange Wartezeiten auf ihre weitere Ausbildung haben Jungmedizinerinnen und Jungmediziner teils nach ihrer Promotion. Sie müssen dann ein sogenanntes Basisjahr absolvieren. Weil sie auf einen Platz damit unter monatelang warten, wollen einige einen Job woanders annehmen, etwa in Bayern. Das verschärft den Ärztemangel in Tirol, sagt die Ärztekammer und fordert jetzt Reformen. Reingard Diermeier berichtet.
6: Sie sind gerade Doktor der Medizin geworden, dann heißt es aber warten aufs Arbeiten, auf einen weiteren weiteren Ausbildungsplatz. Immer wieder wenden sich Betroffene an die ÖH, die Hochschulvertretung der Medizin-Uni Innsbruck, wie der Vorsitzende Maximilian Haslinger sagt.
7: Ja, wir haben da ganz unterschiedliche Zahlen. In Innsbruck berichten unsere Kolleginnen und Kollegen, dass sie ungefähr 3 Monate bis ein Jahr warten müssen.
6: Für die Ärztekammer Tirol ist das ein Problem. Wenn Jungmedizinerinnen und Mediziner nicht gleich nach dem Studienabschluss einen Job in Tirol bekommen, dann suchen sie woanders, wo es schneller geht, wie Daniel von Langen, Kurienobmann der angestellten Ärzte in der Tiroler Ärztekammer, sagt.
8: Unsere deutschsprachigen Nachbarn haben keine solche Wartezeiten. Dort sind unsere Absolventen sehr willkommen. Und wenn man einmal in diesem Lebensabschnitt irgendwo seinen Fuß fasst, dann kann es sein, dass man für immer dort bleibt. Also diese Absolventinnen sind für uns einfach verloren.
6: Die Ärztekammer fordert mehr Plätze für die Basisausbildung.
8: Eine Verdoppelung der Basisausbildungsstellen wäre in Tirol auf jeden Fall eine Lösung. Auf der anderen Seite einfach eine Ausbildungsgarantie für diejenigen zu schaffen, die in Innsbruck ihren Abschluss machen, wäre die andere Lösung.
6: An den Tirol-Kliniken gibt es etwa 100 Plätze für die Basisausbildung nach dem Medizinstudium. Das Studium beenden etwa 400 im Jahr. Einige warten auf den Basisausbildungsplatz in Innsbruck einige Wochen, andere länger. Der Leiter des Koordinationszentrums ärztlicher Ausbildung, Michael Leimer, sagt zu dem Vorschlag der Verdoppelung.
9: Man könnte sie verdoppeln, aber es würde wenig bringen. Es würde auch die Qualität der Ausbildung darunter leiden. Wir haben 2024 mal mehr Basisausbildungsärzte eingestellt, als wir geplant, als uns geplant soll, und haben gemerkt, dass die Qualität darunter leiden würde. Das heißt, sie kommen vom Lernaktiv machen, eher dann ins passive Zuschauen, weil wir gar nicht so viele Ausbildungsplätze, so viele personelle und räumliche Ressourcen zur Verfügung stellen können.
6: Es brauche auch die Flexibilität, einmal wegzugehen. Man müsse aber Anreize setzen, dass diese Jungärztinnen und Ärzte wieder zurückkommen.
3: Mehr als 10.000 Schützen, Marketenderinnen, Musikkapellen und Gäste aus Bayern, Südtirol, dem Trentino und Tirol werden dieses Wochenende in Innsbruck erwartet, und zwar zum Alpenregionstreffen der Schützen. Geplant sind unter anderem eine Messe im Bergiselstadion und ein Marsch durch die Stadt. Roberta Hofer hat die Details.
10: Miteinander für unsere Heimat. Unter diesem Motto steht heuer das Regionstreffen. Erstmals findet es in Innsbruck statt. Tausende Teilnehmer werden erwartet. Treffpunkt am Sonntag, das Bergiselstadion, ein Schauplatz mit Geschichte, wie der Tiroler Landeskommandant der Schützen Thomas Saurer betont.
11: Wenn man daran denkt, vor über 200 Jahren haben da die Tiroler gegen die Bayern gekämpft und jetzt stehen wir Seite an Seite. Da auf diesem historischen Boden am Bergisel, da geht schon das Herz auf an jeden Schützen und jeder Marketenterin.
10: Das Schützentreffen soll die Verbindung der einzelnen Kompanien untereinander stärken, egal ob sie aus Tirol, Südtirol, dem Trentino oder Bayern kommen.
11: Die Alpenregion der Schützen, die gibt es jetzt genau seit 50 Jahren. Wir haben jetzt gerade das 50-Jahr-Jubiläum, das wir feiern. Und der Höhepunkt ist eben dieses Zusammentreffen. Und wir erwarten an die 10.000 Schützen. Und wir freuen uns, dass wir das in der Größe machen können.
10: Erklärt Saurer. Los geht es bereits morgen am Innsbrucker Landhausplatz mit einem Festakt und Musik. Am Sonntag zelebriert der Abt des Stift Wilden dann eine Festmesse am Bergisel und später folgt der Marsch durch die Stadt. Es kommt zu Straßensperren und Umleitungen. Innsbruck und seine Umlandgemeinden sollen, so die Hoffnung, auch finanziell vom Alpenregionstreffen profitieren. Eine exakte Ernächtigungsbilanz werde man aber erst im Juni ziehen können, so Innsbruck Tourismus.
3: Und eine Tiroler Erfolgsmeldung kommt heute noch vom Sport. Fußball-Youngster Yannick Schuster aus Mirming sorgt für einen Megatransfer. Der Tiroler spielte bis zuletzt für Red Bull Salzburg und schafft jetzt den Sprung von der Admiral-Bundesliga in die Premier League zu Brentford FC. Wie die Engländer heute mitteilen, unterschreibt der 19-jährige Innenverteidiger einen ab Sommer gültigen 5-Jahres-Vertrag bis 2031 in London. Mit einer Transfergesamtsumme von 20 Millionen Euro wird Schuster zum teuersten Österreicher, der es aus der Bundesliga jemals ins Ausland geschafft hat.
12: Und wir schauen noch zum Wetter. Sie entsteht ja genau über uns, die Vermischung von mildfeuchter Luft aus dem Süden durch ein Italientief und kalter Luft vom Pol durch ein Höhentief aus dem hohen Norden. Die kalte Luft ist schwerer als die milde. Sie schiebt sich daher unter die warme Luft und so gleitet die warmfeuchte Luft aus dem Süden quasi auf der kalten Luftmasse, die aus dem Norden kommt, auf. Und damit steigt die Luft über den Alpen auf, kondensiert und es regnet. Jetzt eben immer mehr von Süden her. Morgen dreht die Strömung dann auf Nordwest und dann kann es auf 1000 Meter herunterschneien. Heute schaffen es die Schneeflocken auf 1600 Meter runter und da und dort vielleicht auch auf 1300 Meter. Wer also zum Beispiel über den Brenner muss, kann mit Schneeregen oder vielleicht sogar mit Schnee rechnen. 8 bis 13 Grad gibt es heute, 7 bis 14 Grad, ziemlich frisch dann morgen. Das Badewochenende, das fällt buchstäblich ins Wasser, das aber auch am Caldonazzo-See oder am Gardasee. Aber ab Sonntag wird es dann schon besser, immer wärmer und wärmer. Und zu Pfingsten hin duften dann schon die Pfingstrosen in der Sonne.
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12: Ziemlich frisch, dann morgen. Das Badewochenende, das fällt buchstäblich ins Wasser, das aber auch am Caldonazzo-See oder am Gardasee. Aber ab Sonntag wird es dann schon besser, immer wärmer und wärmer. Und zu Pfingsten hin duften dann schon die Pfingstrosen in der Sonne.
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Musiker aus dem Jahr 63, die Beatles in Radio Tirol. Und wir gehen 2026 ins Jetzt. Wien ist im absoluten Song Contest Gebrodle. Also ich habe gestern noch das zweite Halbfinale geschaut und habe mich riesig gefreut, da es im Voting als letzter Stelle dann doch noch Malta reingerutscht ist, weil ich finde den Song echt cool. Also der hat mir gefallen. Sehr cool war auch beim Song Contest der Titel Calm After the Storm. 2014 ist das gewesen in Kopenhagen. Für die Niederlande sind angetreten The Common Linnets. Und die hören wir jetzt.

0: Am Mikrofon Eva Liebentritt. Die illegalen Grenzübertritte in die EU nehmen weiter deutlich ab. Das zeigen Daten der Grenzschutzagentur Frontex für die ersten 4 Monate des Jahres. Die Zahl der Geflüchteten, die die gefährliche Überfahrt über das Mittelmeer nicht überleben, bleibt aber hoch. Karin Koritschnik berichtet.
1: Von einer europäischen Migrationswende spricht der zuständige EU-Kommissar Magnus Brunner. Ausschlaggebend seien ein effektiver Außengrenzschutz und Präventivmaßnahmen in den Herkunftsländern. Knapp 29.000 Menschen reisten in den ersten Monaten 2026 irregulär in die EU ein. 2023 war die Zahl der Fälle noch dreimal so hoch. Die Haupteinreiseroute bleibt das zentrale Mittelmeer, meist mit Startpunkt Libyen, gefolgt von der östlichen Mittelmeerroute. Doch auch wenn die Zahl der illegalen Einreisen über das Mittelmeer stetig zurückgeht, bleiben die menschlichen Kosten weiter hoch. Nach Angaben der Internationalen Organisation für Migration haben allein heuer bereits mehr als 1.200 Menschen die gefährliche Überfahrt nicht überlebt.
0: Nach dem China-Besuch von US-Präsident Trump reist auch der russische Staatschef Putin bald nach China. Er hoffe dort auf Gespräche mit Chinas Präsident Xi über Trumps Besuch, teilt der Kreml mit. Die Details der Reise seien vereinbart, das genaue Datum werde bald bekannt gegeben. Im Mittelpunkt sollen die bilateralen Beziehungen sowie internationale Themen stehen. Auf einer dänischen Insel zwischen Dänemark und Schweden ist ein Walkadaver angeschwemmt worden. Erste Hinweise deuten darauf hin, dass es sich um den einst an der deutschen Ostseeküste gestrandeten Buckelwal Timmy handeln könnte. Robert Zygmunt berichtet.
2: Noch ist unklar, ob es sich bei dem nahe der dänischen Insel Anholt nun angespülten Wal tatsächlich um den Kadaver von Timmy handelt, jenem Buckelwal, der in einer tagelangen und spektakulären Rettungsaktion aus der Ostsee geholt wurde. Sobald es belastbare DNA-Befunde gibt, werde man die Öffentlichkeit informieren, so der Umweltminister des deutschen Bundeslandes Mecklenburg-Vorpommern, Till Backhaus. Allerdings rechne man nicht mit schnellen Ergebnissen oder Befunden. Beim schwergeschwächten Buckelwal Timmy, der wochenlang an der deutschen Ostseeküste herumirrte und dann an der Nordspitze Dänemarks ausgesetzt wurde, rechneten Experten des Deutschen Meeresmuseums mit dem Tod des Tieres. Der nun angeschwemmte Walkadaver ist 10 bis 15 Meter lang und liegt 75 Meter vor der Küste der Insel.
0: Eine Almhütte im Zillertaler Stilubtal in Tirol ist durch einen Brand schwer beschädigt worden. 3 deutsche Urlauber versuchten zunächst, das Feuer selbst zu löschen. Da es keinen Handyempfang gab, setzten sie erst talwärts einen Notruf ab. Wegen winterlicher Verhältnisse auf rund 1.500 Metern brauchte die Feuerwehr rund 1 Stunde zum Einsatzort. Verletzt wurde niemand. Als mögliche Ursache gilt ein überhitzter Ofen. Das waren die Nachrichten mit Eva Liebentritt.
3: Und apropos Winter, Regen und Schnee werden jetzt allmählich von Süden her über den Alpenhauptkamm stärker. 25 Liter auf den Quadratmeter können noch da und dort fallen. Auf 1600 bis 1300 Meter kann es heute noch runterschneien. Der Radetol-Wetterservice mit Nathalie Auer.
4: Noch haben wir es im Großteil des Landes trocken. Das ändert sich dann aber am Nachmittag. Denn in den Alpen und im Süden tauchen immer mehr Regenschauer auf. Schneeschauer sind es ab 1300 bis 1700 Meter Höhe. Dazu gibt es Höchstwerte von 7 bis 17 Grad. Am mildesten wird es im Burgenland und im Machfeld. Heute Nacht und auch morgen Vormittag geht es dann vielerorts nass bzw. winterlich weiter. Dabei kann es in der Früh im Westen bis auf 900 Meter Höhe herabschneien. Tagsüber legen morgen Regen und Schneefall dann immer mehr Pausen ein. Am Sonntag haben wir es meist trocken und es gibt mehr Sonnenschein. Der Wind, der legt am Wochenende aber zu und wird lebhaft bis kräftig. So viel zum Wetter von Nathalie Auer.
3: Und sicher unterwegs, da sind Sie mit dem Radio Tirol Verkehrsservice. Gute Nachrichten, das gibt's keine Störungen. Ich wünsche eine gute und sichere Fahrt.
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3: Willkommen am Fenstertag. Immer eine große Freude, wenn Sie uns zuhören. Also mögen auch wir Ihnen am Fenstertag eine Freude machen und schicken Ihnen für 4 Stunden einen Fensterputzer vorbei. Wenn es Ihnen gelingt, einen quietschigen Fensterputz-verfälschten Song zu erraten. Wir haben den heute auch schon gespielt. Und die Alexandra aus Osttirol, die meint, es sei...
6: Ich glaube, die Antwort zu dem Gewinnspiel wäre Daddy Cool von Bonnie M.
3: Liebe Alexandra, ich würde mal sagen, wir schauen noch weiter. Gleich geht's dann weiter mit dem Fensterputz-Song. Isabella Krasnitzer wünscht einen schönen Tag.

0: Oben weißer Schnee, unten gelber Blütenstaub. Ach Gott, wie schauen die Fenster aus?
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0: Ja, und wir quietschen schon den ganzen Tag unseren Fensterputzhit. Das hat auch einen Grund. Es geht nämlich um das.
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0: Und zu diesem Genuss zu kommen, dass einem jemand diese Arbeit abnimmt, da geht's auch ganz leicht. Sie sollten einen Radio Tirol-Hit erkennen, den wir halt eben quietschen. Hier ist er. Ja, ganz so easy ist es nicht. Aber die Irene aus Matton, die habe ich jetzt am Apparat. Hallo, liebe Irene. Einen schönen Freitag, Fenstertag. Okay, er ist noch nicht ganz aus, aber jetzt haben wir es endlich geschafft. Sodala, du traust dich drüber, diesen Hit zu erkennen. Was sagst du denn? Was ist es denn?
3: Ja, das war Life is Life von der Gruppe Opus.
0: Bist du sicher, oder?
3: Ja.
0: Sie ist sich voll sicher. Hör mal rein. Yeah! Okay, wunderbar. Big Applaus für dich, liebe Irene. Und du kannst es absolut brauchen, dass dir jemand die Fenster macht, gell? Weil du bist ab morgen weg.
3: Ja, genau.
0: Wohin fliegst du denn? Nach Zypern, hast du gesagt, gell?
3: Wir fliegen nach Zypern, genau, für eine Woche. Und
0: in die Sonne.
3: In die Sonne, genau.
0: Okay, in Zypern, ich sagte nur, ich habe das jetzt schnell nachgegoogelt, 17 Grad in der Früh, 28 am Nachmittag. Ich glaube, du hast es ganz gut getroffen.
3: Herrlich,
0: ja.
3: Herrlich.
0: Und dein ganzes Blütenstaubzeug, das du jetzt da überall kleben hast, das wird dann hoffentlich auch weggewischt.
3: Ja, das hoffe ich.
0: Dass du dann wieder den tollen Durchblick hast durch deine Fenster, gell? Also,
3: super. Einfach perfekt.
0: Super. Einfach perfekt. Du, dann wünsche ich dir einen wunderschönen Urlaub.
3: Dankeschön.
0: Komm knackebraun zurück und bring die Sonne dann mit nach Matton. Weil
3: mach ich.
0: Absolut. Alles klar. Schönen Dank fürs Mitmachen und gute Zeit. Und lass die Fenster schön putzen. Alles Liebe. Ciao, ciao.
3: Herzlichen Dank. Danke, Isabella. Tschüss.
0: Ciao.
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0: Und ich beneide Irene jetzt ein bisschen. So schöne, klare Fenster zu haben, ist schon was sehr, sehr Feines.
4: Ganz normale 50-Stunden-Woche.

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1: Und sie ist unterwegs, da sind sie mit dem Radetirol-Verkehrsservice um 13:30 und wir schauen auf die B171, das ist die Tiroler Straße. Zwischen Wörgl und dem Gewerbegebiet gibt es in beiden Richtungen jetzt Stau und sie verlieren bis zu 10 Minuten. Gute und sichere Fahrt.
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3: Patrick Meierhofer am Mikrofon, angenehmen Nachmittag. Es braucht mehr Ausbildungsplätze für Jungmedizinerinnen und Jungmediziner. Nach dem Studium müssen sie ein sogenanntes Basisjahr absolvieren. Auf einen Platz müssen manche aber monatelang oder sogar länger warten, kritisiert die Ärztekammer. Der Kurienobmann der angestellten Ärzte in der Ärztekammer, Daniel von Langen, sagt:
4: Es ist schwer einzuschätzen, weil wir natürlich die Wartelisten sehen, aber viele Doppelbewerbungen natürlich dabei sind, damit die Leute versuchen, auf Nummer sicher zu gehen. Deswegen eine Verdoppelung der Basisausbildungsstellen wäre in Tirol auf jeden Fall eine Lösung. Auf der anderen Seite einfach eine Ausbildungsgarantie für diejenigen zu schaffen, die in Innsbruck ihren Abschluss machen, wäre die andere Lösung.
3: Die Ärztekammer befürchtet, dass durch die langen Wartezeiten viele Medizinerinnen und Mediziner woanders einen Job suchen würden. Zwei Brände haben die Feuerwehren in der Nacht auf heute gefordert. In Innsbruck geriet ein Auto in einer Tiefgarage in Brand, während in Meierhofen im Zillertal in einer Hütte Feuer ausbrach. Helena Fröhlich.
5: Drei Personen hatten sich in der Hütte in Meierhofen befunden, als der Brand um 2.30 Uhr ausbrach. Sie versuchten zunächst selbst, das Feuer zu löschen. Den Brand musste schließlich die Freiwillige Feuerwehr Meierhofen bekämpfen. Und der gegen 3.30 Uhr ausgebrochene Autobrand in einer Innsbrucker Tiefgarage wurde von der Berufsfeuerwehr Innsbruck mit Feuerlöschern unter Kontrolle gebracht. Die Einsatzkräfte belüfteten auch die Garage im Anschluss mit Ventilatoren. Verletzt wurde laut Polizei bei beiden Bränden niemand. In beiden Fällen sind zudem Brandursache und Schadenshöhe vorerst unklar.
3: Und noch zum Sport. Fußballjungster Yannick Schuster aus Mirming sorgt für einen Megatransfer. Der Tiroler schafft den Sprung von Red Bull Salzburg in die Premier League zu Brentford FC. Wie die Engländer heute mitteilen, unterschreibt der 19-jährige Innenverteidiger einen ab Sommer gültigen 5-Jahres-Vertrag bis 2031 in London. Mit einer Transfergesamtsumme von 20 Millionen Euro wird der Mirminger Schuster zum teuersten Österreicher, der es aus der Bundesliga ins Ausland geschafft hat.
1: Regen, Schnee, kalte Sophie, olé. Heute gibt es Regen noch von Süden her und es fällt einiges, bis zu 25 Liter auf den Quadratmeter, können da schon noch zusammenkommen. Schneeflocken tanzen auf 1600 Meter herunter, da und dort können sie auf 1300 Meter herunterkommen. 8 bis 13 Grad, das sind die höchsten Werte heute. Morgen 7 bis 14 Grad und dann dreht die Strömung auf Nord, Nordwest und in der Nacht auf Sonntag kann es auch leicht frostig werden. Isabella Krasnitzer wünscht einen schönen Fenstertag.

Und sicher unterwegs, da sind Sie mit dem Radio Tirol Verkehrsservice. Ganz kurz, weil es halt gerade passiert ist, auf der A13 der Brenner Autobahn Richtung Bozen zwischen Matra und Nößlach, da ist die Überholspur nach einem Auffahrunfall mit einem PKW und einem LKW gesperrt und es gibt schon kurzen Stau.

0: Musik von Karl Payer aus Österreich in Radio Tirol heute am 15. Mai. 15. Mai 2026. 15. Mai 1955.
1: Und mit Freude künden wir heute, Österreich ist frei.
0: Und wenn Sie Wien wieder mal einen Besuch abstatten im Schloss Belvedere, ist im Marmorsaal des Belvedere eine Platte in den Boden eingelassen, wo der historische Moment über die Bühne gegangen ist. Freiheit ist ein hohes Gut. Unbezahlbar.

auf dem Weg nach Süden. Musikalisch ganz gleich. Und davor am Steinach am Brenner liegt das schöne Padastertal, das wieder erwandert werden kann. Und seine Brennerbasistunnelnarben werden auch schon wieder grün. Bei Maria Bettina Bacher gibt es den Touren-Tipp dann dazu nach zwei. Isabella Krasnitzer wünscht einen entspannten Freitag noch.

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2: Am Mikrofon Eva Liebentritt. Die Bundesregierung führt eine neue Paketsteuer ein, um die teilweise Senkung der Mehrwertsteuer auf Lebensmittel zu finanzieren. Ab Juli werden 2 Euro pro zugestelltem Paket von großen Online-Versandhäusern eingehoben. Erwartet wird, dass die Kosten letztendlich an die Konsumentinnen und Konsumenten weitergegeben werden. Dabei ist das Kaufverhalten im Versandhandel sehr unterschiedlich, berichtet Peter Daser.
3: Versandeinkäufe haben in den vergangenen Jahren stetig zugenommen. Im Vorjahr haben rund 2 Drittel der Österreicherinnen und Österreicher etwas online eingekauft. Die meisten davon, nach Daten der Statistik Austria, zwischen 4 und 20 Mal pro Jahr. Ein Drittel nutzt den Versandhandel aber öfter, zum Teil auch mehr als 40 Mal pro Jahr. Der Anteil solcher starker Nutzerinnen und Nutzer ist besonders hoch in Wien und in der Steiermark, eher niedrig ist er in Vorarlberg. Nach Geschlechtern betrachtet bestellen Frauen insgesamt öfter im Internet. Es gibt aber mehr Männer, die das besonders häufig tun. Und nach Altersgruppen, es sind vor allem Menschen im berufstätigen Alter, die viel online einkaufen. Jugendliche und Senioren tun das eher weniger.
2: Russland meldet einen massiven ukrainischen Drohnenangriff. Nach Angaben des Verteidigungsministeriums seien in der Nacht mehr als 350 Drohnen über russischem Gebiet abgeschossen worden. In der zentralrussischen Stadt Ryazan kamen 3 Menschen ums Leben. Auch eine Ölraffinerie nahe Moskau wurde getroffen. Zudem seien Hochhäuser und Industrieanlagen beschädigt worden. In Lettland laufen Gespräche über eine neue Regierung. Staatspräsident Edgars Rinkevičs verhandelt mit allen 6 Parlamentsparteien. Die bisherige lettische Ministerpräsidentin Evika Silinja ist gestern zurückgetreten wegen eines Streits über den Umgang mit Drohnenvorfällen an der Grenze zu Russland. Einen Tag nachdem auf der Donau bei Grein in Oberösterreich ein Ölfilm entdeckt worden ist, ist die Gefahr für die Umwelt gebannt. Die Feuerwehr hat die Situation in den Griff bekommen. Der Ölfilm war bis zu 12 Kilometer lang. Mittlerweile ist klar, es handelt sich um Diesel. Mehr von Daniela Dahlke.
4: Auch wenn noch nicht klar ist, woher der Diesel gekommen ist, ist zumindest kein weiterer Treibstoff mehr in die Donau gelangt. So konnte die Feuerwehr nicht nur verhindern, dass er noch weiter flussabwärts treibt, sondern den Großteil mittlerweile auch binden, sagt Viktor Vogelsang vom Bezirksfeuerwehrkommando Perg.
5: Den ganzen Tag heute über werden noch Kontrollen gemacht. Die kleineren Zuflüsse haben wir ja mit Ölsperren gesichert, dass sie dort eben kein Öl festsetzt.
4: Aktuell gibt es noch eine größere Ölsperre bei Sachsen. Dort, wo die Strömung den Diesel weiter verbreiten könnte, wird auch den Nachmittag über noch laufend kontrolliert. Zum Abend hin dürfte der Einsatz laut Feuerwehr dann beendet sein. Die Polizei sucht weiterhin nach der Quelle für den Treibstoffaustritt. Mögliche Umweltschäden werden erst noch untersucht.
2: Und das waren die Nachrichten mit Eva Liebentritt.
6: Zum Wetter, ein bisschen mehr Sonne würden wir uns wünschen in Tirol, aber das bleibt ein frommer Wunsch heute. Die Österreich-Aussichten mit Nathalie Auer.
7: Es regnet jetzt zum Beispiel in Klagenfurt und Völkermarkt, in Ischgl schneit es. In den nächsten Stunden werden die Schauer dann häufiger, und zwar im Bergland und im Süden. Dazu gibt es Höchstwerte von meist nur 7 bis 15 Grad. Am Wochenende bleibt es für Mitte Mai dann frisch. Morgen gehen die Temperaturen vorübergehend sogar noch weiter zurück. Außerdem müssen wir morgen Vormittag in den meisten Regionen wieder mit Regen rechnen. In der Früh wird es in höheren Tälern schneien. Am Nachmittag legen Regen und Schneefall dann aber immer mehr Pausen ein. Am Sonntag sind Schauer dann generell die Ausnahme und zeitweise scheint die Sonne. Der Wind, der wird am Wochenende allerdings lebhaft bis kräftig.
6: Sicher unterwegs mit dem Radio Tirol Verkehrsservice. A13 Brennautobahn Richtung Bozen zwischen Matrei und Nösslach. Da hat es gekracht. Ein Auffahrunfall mit einem PKW und einem LKW. Hier ist nur der Pannenstreifen frei und es gibt schon Stau und 20 Minuten Zeitverlust. B171 Tiroler Straße zwischen Wörgl und dem Gewerbegebiet. Da gibt es in beiden Richtungen Stau wegen Überlastung und aktuell 10 Minuten ihr Zeitverlust. Und Achtung, geblitzt wird auf der Brixentalstraße zwischen Kirchberg und Brixen bei Bockern. Dankeschön unseren Radio Tirol-Hörerinnen und Hörern fürs Anrufen. Und kommen Sie sicher ans Ziel. Gute Fahrt.
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6: Hallo im Fenstertag. Der Freitag fühlt sich für die meisten schon sehr gut an. Ein bisschen Weekend-Feeling kommt dazu. Locker, lässig, stressfrei. Und wer noch was zum Erledigen hat heute, wir halten auch gern mit Ihnen durch. Diesen Song von den Les Humphreys haben wir gleich. Kansas City. Josh macht Generalservice.
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6: Und davor diesen Aufbruchsong ins Wochenende. Klingt sowieso wie eine Hymne, oder? John Parr und St. Elmo's Fire. Geschmeidigen Freitagnachmittag nach Hause. Und für alle in die Arbeit noch einen erfolgreichen Nachmittag.
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0: Die großen Hits bei uns in Radio Tirol. Gleich gibt's Bonnie Tyler mit More Than a Lover. Bonnie Tyler, gute Besserung schicken wir ihr, die besten Wünsche. Sie ist nach einer Notoperation weiter ernsthaft krank, aber stabil, heißt es heute von ihrer Familie. Alles Gute. Die Familie, Mama, Papa, Kind oder Kinder. Oder ist die Familie doch viel größer und geht sogar über die Verwandtschaft hinaus? Heute ist Weltfamilientag und nicht nur Bruder oder Schwester können Familie sein.
1: Bei mir sind es Eltern, andere Verwandte, mein Bruder, Freundinnen und Freunde. Also wirklich ganz bunt durchgemischt. Verändert sich immer. Ich glaube, Familie ist nichts, was statisch ist, sondern was sich ständig verändert.
2: Ich habe zum Beispiel eine Ersatzfamilie und das ist das Theater. Weil ich da auch mit super Kollegen Dinge bequatschen kann, die daheim vielleicht eh keinen interessieren.
3: Ich habe eine Freundin, die kenne ich seit dem Kindergarten. Die ist immer für mich da, die ist auch immer nett zu mir. Die zählt halt auch zur Familie.
4: Ja, einmal die Kinder. Freunde gehören bei mir auch dazu. Verwandte, wenn sie jetzt im gleichen Ort leben und wenn ich viel mit ihnen zu tun habe, natürlich auch.
5: Mein Partner und meine Eltern, meine Schwester, natürlich auch die Freunde.
6: Ich kann mit Leuten verwandt sein, die sind aber eigentlich nicht meine Familie. Familie ist einerseits meine Freundin, meine Partnerin. Auf der anderen Seite sind es Leute, die mir allgemein viel bedeuten und denen ich auch was bedeute.
0: Das ist dieses ganz bestimmte Gefühl für Menschen in der Nähe. Freitagnachmittag, das Wochenende liegt vor uns und für diese ganzen Lieblingsmenschen haben wir dann vielleicht mehr Zeit, hoffentlich. Mehr Zeit für Musik an diesem Nachmittag. Hier ist Bonnie Tyler.

0: 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Angenehmer Nachmittag. Es ist 14.30 Uhr, halb drei. Ein Blick auf Tirol Straßen. Da haben wir ein Problemkind. Aktuell die A13 Brennautobahn Richtung Bozen zwischen Matra und Nösslach ist nach einem Unfall die Überholspur gesperrt. 5 Kilometer Rückstau aktuell und eine halbe Stunde mehr Fahrzeit. Und einen Blitzer gibt es auf der Brixentalstraße zwischen Kirchberg und Brixen. Bei Bockern wird ihre Geschwindigkeit gemessen. Gute Fahrt.
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2: Mit Patrick Meyerhofer. Der Fall des massiv abgemagerten und verwahrlosten 7-jährigen Mädchens, das Ende April in ein Tiroler Spital gebracht worden ist, sorgt weiter für Entsetzen. Die Eltern des Mädchens sind seit vorgestern in Untersuchungshaft. Die Staatsanwaltschaft hat ein gerichtsmedizinisches Gutachten in Auftrag gegeben und geht in Zeugeneinvernahmen der Frage nach, wie es so weit kommen konnte. Bemerkenswert ist die Tatsache, dass die Kinder- und Jugendhilfe mehrfach mit der Familie in Kontakt war, wie Veronika Mauler berichtet.
3: Das Mädchen ist in einem schlechten Zustand, aber nicht mehr in Lebensgefahr, sagt Staatsanwaltschaftssprecher Hans-Jörg Mayer.
4: Das Kind war weit unter dem normalen Körpergewicht einer 7-Jährigen. Das Körpergewicht war knapp zweistellig.
3: Die Tiroler Kinder- und Jugendhilfe war mehrfach mit der betroffenen Familie in Kontakt, heißt es beim Land Tirol. Wann der letzte Kontakt war und warum niemandem etwas aufgefallen ist, darauf gibt es keine Antworten. Weitere Angaben seien unter anderem aus Datenschutzgründen nicht möglich, heißt es. Staatsanwaltschaftssprecher Mayer sagt,
4: das Kind ist im häuslichen Unterricht unterrichtet worden und hat daher keine reguläre Schule besucht.
3: Weil das Mädchen Ende des Semesters nicht zum verpflichtenden Reflexionsgespräch gekommen ist, hatte die Bildungsdirektion angeordnet, dass sie in die Schule gehen muss. Das ist aber nicht passiert. Ob diese Schulpflichtsverletzung angezeigt worden ist, ist bisher noch nicht bekannt.
2: 6 mutmaßliche Mitglieder jener kriminellen Vereinigung, die Kufstein mit Drogen versorgt haben soll, bleiben in U-Haft. Die Gruppe soll die Einfuhr und den Verkauf von zumindest 12 Kilogramm Kokain und 680 Kilogramm Cannabis organisiert haben. Philipp Rappold vom Landeskriminalamt sagt dazu,
5: aufgrund der Ermittlungen und der Chat-Auswertungen konnten wir schlussendlich Festnahmeanordnungen bei der zuständigen Staatsanwaltschaft Innsbruck erwirken und haben dann Ende Februar bei koordinierten Zugriffen in Wien, im Bezirk Kufstein und in Graz insgesamt 6 Personen festnehmen können. 5 dieser 6 Personen befinden sich in U-Haft. Eine Person wurde nach der Vernehmung auf freien Fuß angezeigt.
2: Bei 3 Inhaftierten steht die nächste Haftprüfung am 15. Juni an. Bei einem weiteren ist die U-Haft bereits am Dienstag bis zum 12. Juni verlängert worden. Grund der Verlängerung ist nach wie vor die Tatbegehungs- und Verdunkelungsgefahr. Heute wurden die Nominierten des 14. Österreichischen Musiktheaterpreises bekannt gegeben. Das Tiroler Landestheater teilt sich mit dem Theater an der Wien das Spitzenranking mit jeweils 5 Nominierungen. Anastasia Lehrmann wurde als Nanetta in Falstaff für die beste weibliche Nebenrolle nominiert. Zu den besten Uraufführungen wurde Georg Friedrich Haas' Liebesgesang am Tiroler Landestheater gezählt. Zu den besten Kindesstücken Brundibar. Benjamin Chaumandy bekam als Er in Liebesgesang und als Ehemann in Von heute auf morgen beides Produktionen am Tiroler Landestheater gleich 2 Nominierungen und auch Romeo und Julia geht als eine der besten Tanzproduktionen ins Rennen.
0: Und jetzt schauen noch zum Wetter. Den Regenschirm aufgespannt, den haben jetzt die Reutener zum Beispiel, aber auch im hinteren Ötztal und im hinteren Stubaital gibt es ein paar Tropfen.

Nach Crystal Berg und High on Emotion probieren wir es nochmal mit dem Wetter. Da war der berühmte Frosch im Hals, jetzt sollte es passen. Auf der Wetterkarte sehen wir Regenschauer in ganz Tirol, eben in Reute zum Beispiel, im hinteren Ötztal, aber auch im hinteren Stubaital und in Osttirol teilweise jetzt schon ein paar Tropfen. Und die Temperaturen halten sich eher wieder vornehm zurück, bleiben deutlich unterdurchschnittlich für die Jahreszeit. 6 Grad momentan nur in Reute, in Silian und auch in Neustift. 9 Grad messen wir in Imst und in Kitzbühel. 11 Grad sind es aktuell in Innsbruck, Lienz und in Kufstein. Zum Abend hin und über Nacht regnet sich sein. Der Regen macht da wenig Pausen nur. Und morgen am Samstag bleibt uns der Regen dann in Nordtirol erhalten. Schneefallgrenze liegt so zwischen 900 und 1400 Meter. In Osttirol trocknet es schon am Vormittag auf und dann kommt zeitweise schon Vormittag die Sonne durch die Wolken. Am Nachmittag klingt dann der Regen langsam auch in Nordtirol ab und dann gibt es auch hier etwas Sonne für den Nachmittag. Höchstwerte morgen bei 7 Grad im Außerfern und bis 14 Grad im Lienzer Becken. Übermorgen Sonntag bleibt es dann trocken bei einem Mix aus Sonne und Wolken und bis 18 Grad.

0: Ein Genesis-Glanzstück bei uns in Radio Tirol. Jesus, he knows me, um 3:12. Wünsche einen feinen Freitag und wir machen uns auf zu einer besonderen Wanderung. Es geht nach Stornach am Brenner. Dort wartet eine gut 2-stündige Rundwanderung und Hubert Gugel hat sich mit dem Steinacher Bergwanderführer-Ehepaar Hörtnagel verabredet.
1: Ich bin die Käthe.
2: Und ich bin der Thomas, Bergwanderführer.
1: Heute gehen wir mit dem Hubert ins Bad Astertal.
2: Das Bad Astertal hat die größte Aushubdeponie des Brenner Basistunnels mit 7,5 Millionen Kubikmeter.
1: Da gibt es einen netten Rundwanderweg, der geht in einer schönen Höhe, wo man zuschauen kann, wie da gebaut wird.
2: Wunderschöne, abwechslungsreiche und eine sportliche Tour.
0: Mit rund 2 Stunden geht's halt. Also der Panoramaweg Bad Astertal. Da gibt's was zu sehen, was man sonst nicht sieht. Eine sportliche Wanderung ist es mit einigen Besonderheiten und die wir uns in der kommenden Stunde auch genauer anschauen und auch vorstellen wollen hier in Radio Tirol.

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1: Am Mikrofon Eva Liebentritt. Nach der Einstellung der Ermittlungen gegen den Ex-Chef der spanischen Hofreitschule Alfred Hudler gibt es jetzt neue Vorwürfe. Laut einer Anzeige sollen in den vergangenen 2 Jahren 2 Mitarbeiter rund 1,2 Millionen Euro veruntreut haben. Hudler wird nun mangelnde Kontrolle vorgeworfen. Er bestreitet das. Berthe Tomasowitsch berichtet.
2: 2 Ex-Mitarbeiter sollen rund 1,2 Millionen Euro veruntreut haben, sagt die Anwältin der Hofreitschule Katharina Körber-Risack.
3: Ganz konkret hat hier ein Mitarbeiter eines schon zeichnungsberechtigten Prokuristen eine weitere Zeichnungsberechtigung für das Konto der Bank der Hofreitschule erhalten und konnte so ohne betragliche Beschränkung Barabhebungen in 5-stelliger Höhe mit freigeben.
2: Über 2 Jahre hinweg wurden so fast 900.000 Euro in Bar behoben. Wo das Geld ist, weiß man nicht. Die beiden Mitarbeiter wurden entlassen, weitere personelle Konsequenzen könne man aber nicht ausschließen, sagt der Vorsitzende des Aufsichtsrats Michael Enzinger.
4: Nein, kann ich nicht ausschließen. Das werden die Untersuchungen durch die Strafverfolgungsbehörden ergeben.
2: Die Hofreitschule klagt den Ex-Chef Alfred Hudler auf Schadenersatz. Hudlers Anwalt weist jegliche Verantwortung zurück.
1: Russland und die Ukraine haben einen weiteren Gefangenenaustausch begonnen. Heute sind jeweils etwas mehr als 200 Gefangene übergeben worden. Insgesamt sollen es auf jeder Seite 1000 sein, wie der ukrainische Präsident Zelensky mitteilt. Der Austausch ist als Teil der 3-tägigen Waffenruhe vom vergangenen Wochenende vereinbart worden, die US-Präsident Trump vermittelt hatte. In den USA endet heute die Amtszeit von Notenbankchef Jerome Powell. Er hatte sich für die Unabhängigkeit der US-Notenbank eingesetzt und galt damit als Figur des Widerstands gegen Trump. Sein Nachfolger wird Kevin Warsh, der wie Powell von Trump nominiert wurde. Aus Washington Christoph Kohl.
5: Kevin Warsh ist ein ausgewiesener Finanzexperte mit guten Verbindungen zur Wall Street. Er hat eine steile Karriere hinter sich als Sonderberater des damaligen US-Präsidenten George W. Bush, danach jüngster Notenbanker der Fed-Geschichte. Zuletzt war er an der Elite-Uni Stanford tätig und hat die US-Zinspolitik immer wieder kritisiert. Kritiker fürchten um die Unabhängigkeit der Notenbank, weil Kevin Warsh eine engere Abstimmung mit der Regierung in Aussicht gestellt hat. Vor dem Senat beteuert er aber, dass er nicht Trumps Marionette sein werde.
6: Are you gonna be the president's human sock puppet?
7: Senator, absolutely not.
5: Donald Trump wird auch auf den neuen Fed-Chef Druck ausüben. Wie Warsh damit umgeht, das wird sich schon bald zeigen.
1: Der Fußballer Yannick Schuster wechselt von Red Bull Salzburg in die Premier League zu Bradford FC. Der erst 19-jährige Innenverteidiger hat in London einen 5-Jahres-Vertrag bis 2031 unterschrieben. Der Transfer soll inklusive Boni etwas mehr als 20 Millionen Euro schwer sein. Damit wird Schuster zum teuersten Österreicher, der aus der Bundesliga ins Ausland wechselt. Und das waren die Nachrichten mit Eva Liebentritt.
8: Zum Wetter jetzt. Es kommt wieder Rauch aus den Tiroler Kaminen. Ist das Ihnen auch schon aufgefallen? Land auf, Land ab wird wieder eingeheizt. Bei Temperaturen aktuell zwischen 3 Grad in Kals und 12 Grad in Kufstein. Und wie es mit dem Österreichwetter weitergeht, das hat jetzt Nathalie Auer für uns.
9: Vom Flachgau über Niederösterreich bis ins Nordburgenland bleibt es in den nächsten Stunden meist trocken. Im Bergland und Süden werden die Schauer dagegen mehr. Dabei liegt die Schneefallgrenze zwischen 1300 und 1700 Metern. Die Temperaturen, die sind für Mitte Mai unterdurchschnittlich. Selbst die mildeste Landeshauptstadt hat derzeit nur 15 Grad. Morgen und auch am Sonntag bleibt es dann vielerorts frisch. Außerdem legt der Wind ordentlich zu und wird lebhaft bis kräftig. Dazu gibt es morgen Vormittag nasses bzw. winterliches Wetter. Am Nachmittag werden die trockenen Phasen aber mehr. Der Sonntag bringt dann in ganz Österreich zeitweise Sonnenschein.
8: Und das schaut auch super aus. Radio Tirol Verkehrsservice, A13 Brennautobahn Richtung Bozen. Zwischen Matrei und Nösslach ist die Unfallstelle jetzt geräumt. Der Stau hat sich aufgelöst. Wir haben keine weiteren Wartezeiten. Eine Blitzermeldung noch von der Brixentalstraße zwischen Kirchberg und Brixen. Da wird bei Bockern ihre Geschwindigkeit kontrolliert. Gute Fahrt.
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8: Das Motto heute? Das Fenstern. Radio Tirol am Fenstertag. Heute ist es ruhiger als sonst, oder? In der Arbeit oder auf den Straßen nicht ganz so viel los. Parkplatz auch gleich gefunden. Und beim Wetter, da sind sich viele eindeutig einig. Lieber bei so einem Wetter arbeiten, als wenn es ganz sehr, sehr, sehr sonnig wäre oder so. Aber auch alle, die das lange Wochenende haben, alle gemeinsam machen wir uns einen schönen Nachmittag. Ein bisschen Applaus für John Farnham. You're the Voice jetzt bei uns in Radio Tirol.
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0: Ciao, ciao, Nachmittag. Giovanotti hier in Radio Tirol. Und wir machen eine besondere Wanderung. Es geht ins vordere Palastertal bei Steinach am Brenner. Und da führt uns unser Wandertipp heute hin. Normalerweise sind es ja so die wunderschönen Landschaften, die uns beim Berg- und Wandertipp begeistern. Heute gehen wir auf die Deponie. Wir marschieren rund um die größte Aushubdeponie vom Brenner Basistunnel. Eine besondere, spannende Rundwanderung. Hubert Gogel war bei der gut zweistündigen Wanderung mit dem Steinacher Bergwanderführer Ehepaar Käthe und Thomas Hörtnagel unterwegs.
1: Wie ein Maulwurf bringen Förderbänder das Aushubmaterial des Brenner Basistunnels im vorderen Palastertal aus dem Berg. Bagger und LKW verteilen die Gesteinsmassen.
2: Einfach gewaltig, also da sieht man jetzt schon die Vorbereitungen für den Bachverlauf.
3: Teilweise wird es schon wieder grün.
1: Beschreiben Käthe und Thomas den Fortschritt im vorderen Bereich der Deponie. Sie begleiten mich am spannenden und informativen Panoramaweg, der in 2 Stunden um die Deponie führt.
3: Der Rundwanderweg hat immer den Blick auf die Deponie. Und ganz spannend wird nachher der Wasserstollen, da gehen wir auch durch.
1: Der 500 Meter lange Tunnel ist der erste Höhepunkt, ein luftiger Treppenaufstieg, ein zweiter. Der Startpunkt ist in Steinach am Eingang ins Palastertal.
2: Man kann natürlich auch mit der Bahn nach Steinach fahren und vom Bahnhof weg da hereinmarschieren.
1: Die Runde führt im Uhrzeigersinn um die Deponie. Nach einem ersten Steilaufschwung zieht der Weg relativ flach durch die steile Südflanke mit schönem Blick auf das Deponiegeschehen ins Tal.
3: Ja, ganz nett, um zu gehen.
1: An guten Aussichtsstellen gibt es Infotafeln zu Arbeiten, zur Geologie und zum Verkehr über den Brenner.
2: Jetzt haben wir schon eben die Laufbänder laufen, wo eben das Gestein von den Tunnelbaumaschinen eben schon rauskommt und jetzt da angeladen wird.
1: Mit Blick zu den Almen oben im Palastertal und zum Sumpfkopf wandern wir leicht ansteigend weiter und erreichen den Wasserleitungsstollen.
2: 450 Meter ist er lang.
1: Beleuchtet nicht allzu eng, ein spannender Abschnitt.
3: Ja, für Erwachsene und für Kinder. Die Kinder laufen aber gleich vor. Und die 0,0 haben die halben Kilometer da geschafft, ohne Jammern und ohne Sumsen.
1: Am Ende des Tunnels geht's wieder talauswärts mit Blick über die Deponie hinweg ins vordere Gschnitztal.
3: Ja, und jetzt wird's abenteuerlich. Jetzt ein klimmen wir da 105 Stufen nach oben zur Aussichtsplattform.
1: Eine kühne Treppe ist an die senkrechte Felswand gebaut. Wenig später überspannt eine 32 Meter lange Stahlbrücke einen Abbruch. Also für Spannung ist gesorgt. Gemütlich geht's dann wieder hinunter zum Ausgangspunkt. Nach 2 Stunden schließt sich dort für Käthe, Thomas und mich die spannende Palastertalrunde um die Deponie.
2: Abwechslungsreich und rundum. Wirklich eine tolle Sache.
3: Echt eine schöne, abenteuerliche Wanderung.
0: 5,6 Kilometer ganz genau lang, 300 Höhenmeter auf und ab. Eine 2-stündige Wanderung der besonderen Art, die begeistert. Inzwischen hat die Deponie teilweise schon die endgültige Höhe erreicht. Also gutes Schuhwerk ist unbedingt notwendig. Alle Infos, Bilder und ein kurzer Film zur Wanderung gibt es auf tirol.orf.at. Und das ist übrigens auch speziell für die Wipptaler und Stubaier ein guter Tipp. Es läge ja so nah, aber viele haben sich das noch nie angeschaut. Und man versäumt etwas.

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0: Fly, Robin, Fly hier in Radio Tirol und alle Ihre Informationen. Wir sind zuerst auf Tirolstraßen und da sind wir schnell durch. Radio Tirol Verkehrsservice, gibt es aktuell keine Meldungen. Sie sollten freie Fahrt haben. Kommen Sie sicher ans Ziel.
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2: Mit Patrick Meierhofer, angenehmen Nachmittag. Die Ärztekammer fordert, die Ausbildungsplätze für die Basisausbildung nach dem Medizinstudium zu verdoppeln. Die Wartezeiten auf einen Platz würden teils Monate betragen. An den Tirol-Kliniken gibt es etwa 100 dieser Ausbildungsplätze. Manche würden dort einige Wochen darauf warten, andere länger. Der Leiter des Koordinationszentrums für ärztliche Ausbildung, Michael Leimer, sagt zum Vorschlag der Verdoppelung der Ausbildungsplätze:
3: Man könnte sie verdoppeln, aber es würde wenig bringen. Es würde auch die Qualität der Ausbildung darunter leiden. Wir haben 2024 mal mehr Basisausbildungsärzte eingestellt, als geplant soll, und haben gemerkt, dass die Qualität darunter leiden würde. Das heißt, sie kommen vom lernaktiven Machen eher dann ins passive Zuschauen, weil wir gar nicht so viele Ausbildungsplätze, so viel personelle und räumliche Ressourcen zur Verfügung stellen können.
2: In Innsbruck beenden pro Jahr etwa 400 Studierende ihr Medizinstudium. Kommenden Montag findet im Insolvenzverfahren gegen die Laura Privatstiftung am Landesgericht Innsbruck die erste Prüfungstagssatzung statt. Die Stiftung ist von René Benko mitbegründet worden. Im Vorfeld sind rund 1,7 Milliarden Euro an Forderungen angemeldet worden, so der Insolvenzverwalter Stefan Geiler zur APA. Wie viel davon in der Tagssatzung von ihm anerkannt werden wird, wollte der Rechtsanwalt nicht sagen. Man könne aber davon ausgehen, dass dies nur ein geringer Teil sein werde. Der 19-jährige Tiroler Fußballprofi Yannick Schuster wechselt von Red Bull Salzburg in die englische Premier League zu Brentford. Markus Feichter mit den Details.
4: Nach Auskunft des FC Brentford unterschreibt der 19-jährige Innenverteidiger einen ab Sommer gültigen 5-Jahres-Vertrag, bindet sich also bis 2031 an den Club im Westen von London. Brentford ist momentan ja noch im Rennen um die internationalen Startplätze. Mit einer Transfergesamtsumme von 20 Millionen Euro wird der Mirminger damit zum teuersten Österreicher, der jemals aus der heimischen Bundesliga ins Ausland gewechselt hat. Er wisse um die Bedeutung dieses Schrittes, ihn reize die Herausforderung, sagt der 1,91 Meter große Verteidiger heute. Ein Gespräch mit dem irischen Trainer Keith Andrews habe ihn schlussendlich überzeugt. Seit 6,5 Jahren ist Yannick Schuster bei Red Bull Salzburg. Nach der Akademie hat der Mirminger im letzten Jahr noch beim Farmteam Liefering gespielt und ist seit heuer im Frühjahr eine Konstante in der ersten Mannschaft der Salzburger.
0: Zum Wetter. Mit 3 Grad in Tannheim, mit 4 Grad in Seefeld und 4 Grad auch in Virgen liegen diese drei Tiroler Orte unter den 7 Orten in Österreich, wo es aktuell am kältesten ist. Es hat sehr abgekühlt, Temperaturen unterdurchschnittlich für die Jahreszeit. Die Höchstwerte liegen nur bei 12 Grad aktuell in Lienz. Und es kommt jetzt immer mehr Regen dazu. Da regnet sich dann bis zum Abend ein. Über Nacht macht der Regen dann nur wenig Pausen. Morgen am Samstag bleibt der Regen dann in Nordtirol am Vormittag noch erhalten. Schneefallgrenze so bei 1200 Metern. In Osttirol trocknet es schon am Vormittag auf und da kommt zeitweise dann auch schon die Sonne durch die Wolken. Am Nachmittag schaut es auch in Nordtirol etwas besser aus. Da klingt der Regen langsam auch in Nordtirol ab und es gibt etwas Sonne. Die Höchstwerte liegen morgen wieder zwischen 7 Grad im Außerfern und 14 Grad im Lienzer Becken. Übermorgen Sonntag. Ein Lichtblick. Da bleibt's trocken bei einem Mix aus Sonne und Wolken und bis 18 Grad werden wir haben. Und jetzt bei uns Musik hoch 3. Ein Hoch aufs Wochenende. Gleich dabei, ein bisschen Wochenendfeeling schon mit Wonderful Life und Black. Rian singt vom Verwandtschaftstreffen. Und hier ist Sister Sledge mit We Are a Family am Weltfamilientag.
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Im verlängerten Wochenende sind, werden jetzt auch noch viele hineinstarten ins reguläre Wochenende. Schon am Freitagnachmittag gleich auch mit Raising My Family. Steve Kekana ist mit dabei und jetzt Starship.

0: Der Freitagnachmittag rockt mit Radio Tirol. 4:10 haben wir es. Schön, dass Sie dabei sind. Wir schauen auf unseren Fernsehabend. Daniela Schmiederer ist bei uns. Hallo.
1: Schönen Nachmittag.
0: Daniela, man hört immer unsere medizinische Betreuung. Uiuiui, vielleicht gehen uns bald die Ärzte aus. Und dann hackt es schon an sowas wie Ausbildungsplätzen.
1: Genau, es gibt zu wenige. Das kritisiert die Ärztekammer jetzt erneut für Ärztinnen und Ärzte nach dem Medizinstudium. Die würden dann etwa nach Bayern ausweichen und dort dann auch bleiben. Damit fehlen sie dann im heimischen Gesundheitssystem. Das schauen wir uns für Tirol heute an. Wir schauen uns aber auch an den Ermittlungserfolg des Landeskriminalamts, die diese Drogenbande ausgehoben hat, die vor allem Kokain nach Kufstein oder in den Raum Kufstein gebracht haben sollen. Da gibt es jetzt neue Details. Und Laurin Strehle, der ist dort unterwegs, wo die Krisen und Kriege dieser Welt stattfinden. Und er bringt Bilder mit, die unter die Haut gehen. Er ist Fotograf. Und was er aber trotz all dieser Krisenstimmung nie verliert, ist die Verbindung zu den Menschen dort.
0: Das bei Tirol heute und bei Südtirol heute passend zum Freitagabend ein Besuch im Theater. Sommerfrische Sehnsucht und Ohrwurmgefühl. Was steht denn im Bozner Stadttheater da auf dem Programm, Simone Lackner-Raffiner?
2: Ja, am Abend feiert im Bozner Stadttheater im Weißen Rössel am Wolfgangsee Premiere. Es ist eine Koproduktion der Vereinigten Bühnen Bozen und des Tiroler Landestheaters. Mit viel Liebe im Dreivierteltakt, charmant, turbulent und erstaunlich zeitlos. Das Hotel am Wolfgangsee, das gibt's übrigens wirklich. Heute ist es weltberühmt wie das Stück und seine Hits. Die Bilder dazu, die haben wir dann am Abend im Fernsehen.
0: Ab 18.30 Uhr ORF 2 im Fernsehen, bei uns Südtirol heute und Tirol heute.

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2: Am Mikrofon Eva Liebentritt. Die Wirtschaftskammer kritisiert die geplante Paketabgabe von 2 Euro scharf. Die Maßnahmen würden auch viele kleine und mittlere heimische Unternehmen treffen, die auf Online-Marktplätze angewiesen sind, sagt der Handelsvertreter in der Wirtschaftskammer Alexander Smuck.
3: Wir haben ca. 4.000 bis 5.000 österreichische Händler und Händlerinnen, die auf diversen Marktplätzen anbieten. Das sind hauptsächlich IPUs und KMUs, die auf diese Marktplätze angewiesen sind, weil sie nicht die Möglichkeit haben, eigene Online-Shops zu betreiben oder so zu betreiben, dass sie die entsprechend große Reichweite oder Sichtbarkeit hätten. Das heißt, für diese 4.000 bis 5.000 Händler wäre das ein fataler Einschnitt, weil die müssten das weiter verrechnen an ihre Kundinnen und Kunden und würden daher im Wettbewerb noch mehr verlieren gegenüber den asiatischen Riesenanbietern.
2: Auch der stationäre Handel sei betroffen, sobald Waren etwa nach einer telefonischen Bestellung auf Kundenwunsch verschickt werden, so Smuck. Die Reaktionen auf den geplanten Unterstützungsfonds für Alleinerziehende sind überwiegend positiv. Arbeiterkammer, Gewerkschaft, Caritas und Volkshilfe begrüßen den Gesetzesentwurf. Kritisiert werden vor allem der fehlende Rechtsanspruch, der begrenzte Budgetrahmen von 35 Millionen Euro pro Jahr sowie die Einschränkungen auf Fälle ohne jeglichen Unterhalt. Der Fonds soll Alleinerziehende unterstützen, wenn kein oder nur sehr geringer Unterhalt fließt. Ein Winzer aus dem Burgenland sorgt derzeit für Diskussionen in der Weinbranche. Er hat mit einer seiner Flaschen auf dem internationalen Parkett die beispiellose Höchstwertung von 100 Punkten erreicht. Hier in Österreich allerdings wird sein Wein als fehlerhaft eingestuft. Sarah Heidenreich und Martin Rauter berichten.
4: Der Wein mit der Top-Bewertung ist bei der Kontrolle des Bundesamtes für Weinbau hier in Österreich durchgefallen. Kein Einzelfall, bestätigt die niederösterreichische Winzerin Dorli Moore.
5: Sehr oft sind es einfach auch wirklich führende Weingüter, die zu besten Preisen verkaufen und höchste Bewertungen bekommen, die dann oft in dieser Verkostung, die eben eher auf Uniformität ausgerichtet ist, scheitern.
4: Abfüllen können die Winzer solche Weine zwar trotzdem, aber die Herkunft dürfen sie nicht ausschildern. Rudolf Dorner vom zuständigen Bundesamt für Weinbau sieht dennoch keinen Handlungsbedarf.
6: Wenn eine Beanstandung ist, ist das wirklich nur, wenn ein Wein einen Fehler hat, sprich wenn er nicht dem Charakter eines Qualitätsweins entspricht und deswegen kann es zu Ablehnungen kommen.
4: NEOS-Staatssekretär Sepp Schellhorn hat dennoch angekündigt, die Verkostungen vereinfachen zu wollen.
2: Die heurige Zentralmatura ist offiziell zu Ende. Heute haben nur mehr 27 Kandidatinnen und Kandidaten teilgenommen. Sie haben die Griechisch-Klausur geschrieben. Die mündliche Matura für alle 40.000 Maturantinnen und Maturanten findet nach Schule gestaffelt zwischen Ende Mai und Ende Juni statt. Das waren die Nachrichten mit Eva Liebentritt.
7: Und wir schauen zum Wetter in Tirol. Da gibt es kaum Sonne, die da durch die Wolken herauskommt. Die Wolkendecke bleibt dick. Und wie es weitergeht mit dem Österreichwetter, jetzt Nathalie Auer.
8: Es geht mit jeder Menge Wolken durch den Nachmittag. Und die bringen auch in den nächsten Stunden in den Alpen und im Süden einige Regenschauer. Auch Schneeschauer sind dabei, und zwar ab 1300 bis 1700 Meter Höhe. Und mit den Schauern ist es auch sehr frisch für Mitte Mai. Nur 9 Grad hat es jetzt zum Beispiel im verregneten Klagenfurt. Heute Nacht und auch noch morgen Vormittag müssen wir dann vielerorts mit Regen oder Schneefall rechnen. An der Alpen-Nordseite kommen Niederschlagsmengen von 10 bis etwa 30 Liter pro Quadratmeter zusammen. Im Laufe des Tages werden Regen und Schneefall dann aber weniger. Am Sonntag haben wir es meist trocken und zeitweise sonnig. Allerdings bleibt es frisch und windig am Wochenende.
7: Liebe Autofahrerinnen und Autofahrer, sicher unterwegs sind Sie mit dem Radio Tirol Verkehrsservice. Und da sind wir jetzt schnell durch, weil es gibt keine Meldungen. Gute Fahrt. 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Die Fasseln mit Schnaps sind gefüllt, die Bixen poliert. Das wird ein Riesenfest an diesem Wochenende. Treffen sich in Innsbruck tausende Schützen. Was uns da erwartet? General de Charge und so weiter. Das schauen wir uns gleich an. Davor hören wir bei uns in diesem Musiknachmittag einen Song zum Monat. My oh my, das ist late. Es ist mit dabei. Roland Kaiser und Malte Kelly. Warum hast du nicht Nein gesagt? Und die Beach Boys fangen an hier mit Wouldn't It Be Nice.
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0: gesagt.
1: Es ist der Freitagnachmittag, es ist 14 Minuten nach 4 und jetzt wird's tirolerisch zünftig. Wir haben ja schon drüber berichtet. Morgen wird aufmarschiert in Innsbruck, großes Alpenregionstreffen der Schützen. Und das ist eine große Sache, Landeskommandant Thomas Saurer.
2: Genau, das Alpenregionstreffen, erstmals in der Landeshauptstadt Innsbruck. Die Alpenregion der Schützen, die gibt es jetzt genau seit 50 Jahren. Wir haben jetzt gerade das 50-Jahr-Jubiläum, das wir feiern. Und der Höhepunkt ist eben dieses Zusammentreffen. Und da kommen Schützen aus dem Bundesland Tirol, also Nord- und Osttirol, aus Südtirol, aus Welschtirol, also aus dem historischen Teil, inklusive auch dem ladinischen Bereich und dann eben auch aus Bayern.
1: Um die, Achtung, 15.000 Schützen, Magetänterinnen, Musikkapellen und Gäste werden erwartet. Los geht's morgen Abend mit einem Festakt am Landhausplatz. Und am Sonntag, dann geht's im Bergiselstadion weiter. Gegen Mittag marschieren die Kompanien dann herunter vom Bergisel durch Innsbruck.
2: Genau, also um 12.30 Uhr beginnt dann der Festmarsch. Der startet ab dem Ferrarihof, also unterhalb von Bergisel, und zieht sich am Stift Wilden vorbei, über die Grasmeierkreuzung hinüber zum Wildener Platzl weiter, dann zur Triumphpforte. Die Defilierung ist beim Alten Landhaus, Maria-Theresien-Straße, dann gehen wir aufs Goldene Dachl zu und dann an der Otto-Bug vorbei. Den Inn entlang ist dann die Auflösung am Rennweg, und feiern, essen, trinken ist dann eben in der Messe Innsbruck.
1: Ein richtig toller Zug, der da durch Innsbruck geht. Und alle Details dazu lesen Sie auch bei uns im Internet unter tirol.orf.at. Und so wie es ausschaut, wird das alles im Trockenen stattfinden. Es bleibt zwar kühl, aber die Schützen und Magetänterinnen sind ja gut angezogen. Also besser 15 Grad als 25 oder mehr.
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0: Radio Tirol mit Achy Breaky Heart, Billy Ray Cyrus, Maria Bettina da. Und es ist Freitagnachmittag, sogar der Chef macht sich locker.
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0: Und bei uns gibt's dazu den Pianoman Billy Joel. Übrigens alle Konzerte abgesagt bis zum Juli, weil er ein neurologisches Problem habe. Gleichgewichtsstörungen und Sehstörungen. Aber das wird wieder, meldet sich seine Frau erst vor einer Woche. Also gute Besserung, Billy Joel. Weiterhin bei uns in alter Frische zu hören, jetzt in Radio Tirol mit Tell Her About It. Und gleich danach die Nachrichten.

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1: Freitagnachmittag 16:30, ein guter Zeitpunkt, so scheint es, um auf die Rollstraßen unterwegs zu sein. Wir haben aktuell keine Meldungen. Sie sollten hier planmäßig vorankommen. Kommen Sie sicher ans Ziel.
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3: Patrick Meierhofer am Mikrofon. Schönen Nachmittag. 6 mutmaßliche Mitglieder jener kriminellen Vereinigung, die Kufstein mit Drogen versorgt haben soll, bleiben in U-Haft. Die Gruppe soll die Einfuhr und den Verkauf von zumindest 12 Kilogramm Kokain und 680 Kilogramm Cannabis organisiert haben. Philipp Rappold vom Landeskriminalamt sagt dazu:
4: Aufgrund der Ermittlungen und der Chat-Auswertungen konnten wir schlussendlich Festnahmeanordnungen bei der zuständigen Staatsanwaltschaft Innsbruck erwirken und haben dann Ende Februar bei koordinierten Zugriffen in Wien, im Bezirk Kufstein und in Graz insgesamt 6 Personen festnehmen können. 5 dieser 6 Personen befinden sich in U-Haft. Eine Person wurde nach der Vernehmung auf freien Fuß angezeigt.
3: Bei 3 Inhaftierten steht die nächste Haftprüfung am 15. Juni an. Bei einem weiteren ist die U-Haft bereits am Dienstag verlängert worden. Grund der Verlängerung ist nach wie vor die Tatbegehungs- und Verdunkelungsgefahr. Großes Glück dürfte heute Nachmittag der Lenker eines Transporters gehabt haben. Der Mann fuhr auf der Brennerautobahn auf einen LKW auf, konnte laut Rotem Kreuz das Unfallfahrzeug aber selbstständig verlassen. Er wurde leicht verletzt und nach der Erstversorgung in das Landeskrankenhaus nach Hall gebracht. Heute wurden die Nominierten des 14. Österreichischen Musiktheaterpreises bekannt gegeben. Das Tiroler Landestheater teilt sich mit dem Theater an der Wien ein Spitzenranking mit jeweils 5 Nominierungen. Anastasia Lehrmann wurde als Nanetta in Falstaff für die beste weibliche Nebenrolle nominiert. Zu den besten Uraufführungen wurde Georg Friedrich Haas Liebesgesang am Tiroler Landestheater Innsbruck gezählt, zu den besten Kinderstücken Brundibar. Benjamin Chamardy bekam als Er in Liebesgesang und als Ehemann in Von heute auf morgen, beides Produktionen am Tiroler Landestheater, gleich 2 Nominierungen. Und auch Romeo und Julia gilt als eine der besten Tanzproduktionen ins Rennen.
1: Und wir sind beim Wetter heute. Die kalte Sophie, die ihrem Namen Ehre macht. Die Temperaturen 5 Grad gerade mal in Reute, 4 Grad in Virgen, 10 Grad sind es in Landeck und 11 Grad in Innsbruck und in Kufstein aktuell. Also Temperaturen eher unterdurchschnittlich für die Jahreszeit. Und jetzt regnet sich schon langsam ein in Osttirol. Es ist schon fast überall nass. Auch in Nordtirol wird jetzt der Regen mehr und zum Abend hin dann wirklich im ganzen Land Regenschauer. Auch über Nacht macht der Regen nur wenig Pausen und morgen am Samstag, da bleibt uns der Regen dann in Nordtirol am Vormittag noch erhalten. Schneefallgrenze liegt so bei 1200 Metern. In Osttirol trocknet es morgen am Samstag schon am Vormittag auf und dann kommt schon zeitweise die Sonne heraus. Aber am Nachmittag klingt dann der Regen auch langsam in Nordtirol ab und es gibt auch hier etwas Sonnenschein. Temperaturen allerdings, die erholen sich nur langsam. Die Höchstwerte morgen bis 14 Grad und die erwarten wir im Lienzer Becken, im Außerfern zum Beispiel morgen Höchstwerte nur bei 7 Grad. Übermorgen am Sonntag bleibt es dann einmal trocken, da kann der Regenschirm daheim bleiben. Es gibt einen Mix aus Wolken und doch mehr Sonne schon und die Temperaturen dann bis 18 Grad. Soweit die Informationen jetzt bei uns in Radio Tirol. Jetzt singen Simon und Garfunkel "I'd rather be a sparrow than a snail". Legendär, oder? El Condor Pasa in Radio Tirol. Ich wünsche Ihnen jetzt schon einmal einen schönen Feierabend. Wir sind auf dem Sprung ins Wochenende. Maria Bettina hier. Schön, dass Sie mich dabei haben.

0: Peter Cornelius und 3 Minuten zum Wahnsinn, Liebling. Austropop in Radio Tirol und Austropop heute auch live in Tirol. Gerd Steinbecker und Band, das SDS von SDS, ist heute in Imst im Glenthof um 20 Uhr zu hören und zu sehen. Vorband übrigens Cola und Schnute. Und heute startet in Kufstein im Stadtsaal das Brettfestival Spümer mit einem riesigen Angebot für alle Brettspielfans. Die gibt's zum Ausleihen, in der Gondel zum Spielen zum Beispiel, untertags am Abend mit Challenges und so weiter. Am besten nachschauen unter spue-ma.tirol. Da finden Sie alle Infos. Und für wetterfeste Sportlerinnen und Sportler gibt es an diesem Wochenende knackige Programme. In Leerwos zum Beispiel, in der Zugspitz-Arena, wird die Bike-Saison mit ordentlich Tamtam eingeläutet. Bike-Opening an der Grubigsteinbahn. Da sind die Biker auf ihren Radeln unterwegs. Da gibt es geführte Touren, knackige Trails, auch Punk-Track gibt es. Da freuen sich natürlich die kleinen Biker. Auch im Unterland in Angerberg ein Mountainbike- und Lauffestival. An diesem Wochenende. Programm-Highlights sind der Mountainbike-Marathon mit verschiedenen Streckenlängen, Benefizlauf, Kids Cup mit dabei, und dass den Zuschauern nicht kalt wird, gibt es Live-Musik und Streetfoods. Und wenn wir schon beim Schnabulieren sind, kräftig zum Knabbern gibt es morgen beim Karsfest in Kössen. Vielleicht ist ja das was für Sie.
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Gilbert O'Sullivan und Get Down bei uns in Radio Tirol. 1,7 Milliarden Euro an Forderungen und über 30 Gläubiger haben sich angemeldet, um aus der Laura Privatstiftung Insolvenz noch etwas zu bekommen. Wie es da ausschaut, auch das hören wir gleich bei uns in den ORF-Weltnachrichten um 5. Bis dahin, Careless Whisper jetzt mit George

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2: Herzlich willkommen zum Journal um 5. Das sind einige unserer Themen. Vor dem Insolvenzverfahren der Laurer Privatstiftung sind 1,7 Milliarden Euro an Forderungen angemeldet worden. Die Ukraine gedenkt heute der Opfer nach einem der schwersten russischen Angriffe seit Kriegsbeginn. Aus dem Journalstudio begrüßt sie Eva Liebentritt. Im Insolvenzverfahren gegen die Laurer Privatstiftung steht nun die Höhe der Forderungen fest. Sie belaufen sich auf 1,7 Milliarden Euro. Die Laurer Privatstiftung spielt eine wichtige Rolle in der Causa Signa rund um René Benko. Martin Rauter berichtet.
3: Im März hat die Laurer Privatstiftung Insolvenz angemeldet. Unter anderem wohl deshalb, weil ein Schiedsgericht Mubadala, einem Staatsfonds aus Abu Dhabi, hunderte Millionen Euro zugesprochen hatte. Er ist einer von 30 Gläubigern, die nun Forderungen von in Summe 1,7 Milliarden Euro stellen. Und diese werden am Montag Thema sein, wenn am Landesgericht Innsbruck die erste Prüfungstagsatzung über die Bühne geht. Dann wird sich auch zeigen, wie viel der milliardenschweren Forderungen vorerst anerkannt werden. Das Verfahren wird jedenfalls noch Jahre dauern. Eine zentrale Frage ist und bleibt, wie viel Vermögen tatsächlich noch in der Laurer Privatstiftung steckt. Die von Benko einst mitbegründete Stiftung hält ja zahlreiche Unternehmensbeteiligungen, darunter das berühmt gewordene Chalet N in Lech oder die Villa im Innsbrucker Stadtteil Igls.
2: Die österreichische Gesundheitskasse hat im Vorjahr deutlich weniger Verlust gemacht als erwartet. Das Defizit liegt bei rund 156 Millionen Euro. Prognostiziert wurden mehr als fünfmal so viel. ÖGK-Obmann Peter McDonald führt das unter anderem auf höhere Krankenversicherungsbeiträge für Pensionisten, Stellenabbau und günstigere Verträge mit Pharmafirmen zurück. Trotzdem müsse weiter gespart werden, um die Gesundheitskasse langfristig leistungsfähig zu halten, heißt es. Kiew hat gestern einen der schwersten Luftangriffe seit Beginn des Krieges erlebt. Mindestens 24 Menschen kamen ums Leben. Heute wird mit einem Trauertag der Opfer gedacht. Trotzdem gibt es auch positive Nachrichten. Ein geplanter Gefangenenaustausch zwischen Russland und der Ukraine konnte heute ohne Zwischenfälle durchgeführt werden. 205 Gefangene sollen dadurch in ihre Heimat zurückkehren. Robert Zygmunt berichtet.
4: Noch immer muss mit Baggern und anderem schweren Gerät unter den Trümmern eines mehrstöckigen Wohnhauses in Kiew nach Verschütteten gesucht werden. Nach einem russischen Luftangriff am Donnerstag ist dieses Gebäude so gut wie vollständig eingestürzt. Mindestens 24 Menschen kamen dabei ums Leben. Mit einem Trauertag gedenkt man heute in Kiew den Opfern. Schauplatzwechsel Tscherniw. Mit Sprechchören werden dort jene 205 Kriegsgefangenen ausgetauscht, die nach einem Gefangenenaustausch aus Russland heimkehren dürfen. Vermittelt wurde dies von US-Präsident Trump. Während die dreitägige Waffenruhe längst vergessen ist, findet der Austausch heute planmäßig statt.
2: Morgen geht das große Finale des Eurovision Song Contest in der Wiener Stadthalle über die Bühne. 95.000 Menschen schauen sich diese Woche eine der neun Shows an. Knapp 40.000 Menschen kommen dafür extra aus dem Ausland. Laut der Europäischen Rundfunkunion handelt es sich um die meisten Live-Gäste bei einem ESC in der Geschichte. Wer die Menschen sind, die dem ESC nachreisen, berichtet Tobias Mayer.
5: Vor Ort sei die Queerness viel höher als vor den Bildschirmen, sagt Marco Schreuder. Der ESC-Podcaster und Ausstellungskurator sagt, der ESC biete vielen queeren Menschen ein Gemeinschaftsgefühl.
6: Man ist ja meistens in der Minderheit. Das heißt, man hat wenig Orte, wo man das Gefühl hat, so, jetzt sind wir Seite an Seite, Schulter an Schulter und bilden gemeinsam eine Community, die stark ist.
5: Der deutsche Kulturwissenschaftler Irving Wolter ergänzt.
7: Der Song Contest war schon immer queer, im eigentlichen Sinne, dass er den Sehgewohnheiten der Menschen zuwiderlief. Es war nach dem Krieg nicht selbstverständlich, dass da plötzlich Menschen aus Ländern singen auf der Bühne, die sich noch vor wenigen Jahren bekriegt hatten.
5: Insgesamt reisen fast 40.000 Menschen für den ESC aus dem Ausland nach Wien.
2: Der deutsche Schauspieler Günther Maria Halmer ist tot. Er ist am Sonntag im Alter von 83 Jahren gestorben, teilt das Münchner Residenztheater vor kurzem mit. Im vergangenen Jahr war Halmer auf die Bühne des Residenztheaters zurückgekehrt. Bekannt wurde er vor allem als Charlie in der Kultserie Münchner Geschichten. Das war das Journal um 5 mit Eva Liebentritt.
8: Zum Wetter. Und ein Prost der Natur, die bekommt heute in Tirol viel nass. Es regnet sich schön langsam ein. Das Österreich-Wetter hat Nathalie Auer.
9: Einiges an Regen ist in den vergangenen 24 Stunden im Süden zusammengekommen. 47 Liter pro Quadratmeter waren es zum Beispiel in Klagenfurt. Und Stichwort Regen, der breitet sich heute Abend und heute Nacht von Süden her auf ganz Österreich aus. Dabei verlagert sich der Regenschwerpunkt auf die Alpen-Nordseite. Außerdem ist auch Schneefall ein Thema. Die Schneefallgrenze sinkt bis morgen früh auf 1400 bis 900 Meter Höhe. Morgen starten wir also vielerorts nass bzw. winterlich ins Wochenende. Tagsüber legen Regen und Schneefall aber in immer mehr Regionen Pausen ein. Allerdings wird es windig und sehr frisch morgen bei nur 6 bis 15 Grad. Am Sonntag gibt es dann wieder mehr Sonnenschein.
8: Fenstertag, nicht ganz so viel los im Feierabendverkehr. Sicher unterwegs sind Sie mit dem Radio Tirol Verkehrsservice und wir haben aktuell keine längeren Wartezeiten zu vermelden. Schaut gut aus. Kommen Sie sicher ans Ziel.
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8: Hallihallo, die Maria Bettina da. Und der Computer wird aber gefahren, die Werkstatt zusammenkehrt, die Kollegen wünschen sich ein schönes Wochenende, der Wohlfühlfaktor steigt rapide. Wir biegen ein in die Finalrunde am Freitag. Ich wünsche einen schönen Feierabend, Tirol.
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8: Und hier ist Mama Maria,

0: Wir fahren hier alles auf, die großen Hits von den Bee Gees. Gleich gibt's auch Paul McCartney oder Roxette mit The Look. Schönen Feierabend, Tirol. Einen angenehmen Freitag. Und wir hängen schon wieder vor dem Bildschirm. Schon wieder Handy wischen, wer kennt's, gell? Man taucht einmal so zwischendurch ab, ein bisschen in der Social-Media-Welt. Da sieht man die Sachen ganz zufällig, die einen so richtig zum Lachen bringen. Maria Vögel aus dem Social-Media-Team.
1: Ja, aber leider nicht immer, denn es gibt auch diese Momente, wo man plötzlich richtig verstörende Bilder sieht. Mhm. So Dinge, die man gar nicht wissen wollte. So wie jetzt gerade erst. Die letzten Tage ist ein schreckliches Video kursiert, das zeigt, wie eine Gruppe eine Katze schrecklich quält und dann sogar noch tötet.
0: Kann ich gar nicht hinschauen, sowas will man nicht sehen.
1: Nein, und die Polizei hat dann sofort wegen schwerer Tierquälerei ermittelt. Wir haben darüber auch berichtet, auch auf unseren Social-Media-Kanälen. Und das ist dann leider komplett außer Kontrolle geraten.
0: Und warum das?
1: Ja, wir hatten innerhalb kürzester Zeit fast 1000 Kommentare, Beleidigungen, Verleumdungen, sogar Drohungen. Und ein paar Nutzer haben die Namen und Adressen von Verdächtigen in den Kommentaren veröffentlicht und auch noch dazu aufgerufen, dass man sich zusammentut und auf die vermeintlichen Täter losgeht.
0: Also mit der Betonung auf vermeintliche.
1: Ja, eben, weil da wurden auch teils einfach Vermutungen angestellt, wer die Männer auf den verpixelten Videos sind. Unter anderem hat jemand den Vizekommandanten der Auracher Feuerwehr genannt und der hatte mit der Tat überhaupt nichts zu tun. Trotzdem wurde er dann gleich mit Anrufen und Anschuldigungen bombardiert und spricht bereits von Rufmord. Das geht einfach gar nicht.
0: Ja, solche Gerüchte können sich dann hartnäckig halten. Gell?
1: Es geht sogar so weit, dass sich die zu Unrecht Beschuldigten gar nicht mehr aus dem Haus trauen und sich ernsthaft Sorgen machen. Und wenn man die Kommentare so gelesen hat, völlig zu Recht, da bekommt man es richtig mit der Angst zu tun.
0: Und ihr als Social Media Team müsst euch dann natürlich müsst darauf schauen und darauf reagieren auch.
1: Ja, wir mussten eine Kommentarfunktion deaktivieren. So sehr wir es auch schätzen, wenn bei uns am Kanal viel diskutiert wird, das geht leider zu weit und es ist auch strafbar, muss man wissen.
0: Danke, Maria Vögele. Die vier echten Täter haben sich mittlerweile übrigens freiwillig der Polizei gestellt.

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0: Gute Laune auf dem Sprung ins Wochenende. Happy Together, die Turtles in Radio Tirol. Und gleich alle Informationen dazu in der Abendinformation.
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0: Wir sind beim Wetter und da ist der Regenschirm aufgespannt, oft in Tirol. In Osttirol nasse 7 Grad, aktuell in Lienz, heute Regen und 5 Grad. Innsbruck 11 Grad, Kufstein 11 Grad und in Landeck derzeit 10 Grad. Jetzt regnet sich schon langsam ein, der Regen macht über Nacht auch nur wenig Pausen. Und morgen am Samstag bleibt uns der Regen in Nordtirol erhalten. Schneefallgrenze liegt so bei 1200 Metern. In Osttirol trocknet es aber dann schon am Vormittag auf. Dann kommt zeitweise auch schon die Sonne durch die Wolken und am Nachmittag klingt der Regen dann langsam auch in Nordtirol ab und es gibt auch noch etwas Sonne zwischendurch. Die Höchstwerte morgen zwischen 7 Grad im Außerfern und 14 Grad im Lienzer Becken. Übermorgen Sonntag bleibt es dann trocken, bei einem Mix aus Sonne und Wolken und schon bis 18 Grad. Sicher unterwegs mit dem Radio Tirol Verkehrsservice. Schaut sehr gut aus, aktuell im Feierabendverkehr. Keine Behinderungen. Gute Fahrt.
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3: Mehr Ausbildungsplätze für Jungmediziner fordert jetzt die Ärztekammer. Einen Sensationstransfer in die Premier League gibt es durch den Mirminger Fußballjungster Yannick Schuster. Und für internationales Aufsehen sorgt der Innsbrucker Fotojournalist Laurin Strehle.
2: Im Studio Patrick Meyerhofer.
3: Weiter für Entsetzen sorgt bei vielen der Fall des massiv abgemagerten und verwahrlosten 7-jährigen Mädchens, das Ende April in ein Tiroler Spital gebracht worden ist. Die Kinder- und Jugendhilfe war im Vorfeld mit der Familie bereits wiederholt in Kontakt. Jetzt stellt sich die Frage, warum der schlechte Zustand der 7-jährigen nicht früher aufgefallen ist. Kinder- und Jugendanwalt Lukas Trentini dazu.
4: Es ist einmal schon ein großes Phänomen, dass Gewalt und Gewaltausübung, in welcher Form jetzt auch immer, ganz viel auch mit Scham besetzt ist. Und dass es dann zu Dynamiken kommt, wo diese Gewalt versteckt wird. Da sind wir alle wirklich auch gefragt, weil manchmal spürt man und nimmt man wahr, es stimmt irgendwas nicht, man hat ein ungutes Bauchgefühl. Und dem zu trauen und vielleicht einmal mit der eigenen Partnerin, dem Partner darüber zu sprechen und zu reflektieren, sollte man da vielleicht einmal nachfragen. Und da geht es nicht um das Anschuldigen einer anderen Person, vielleicht in der Nachbarschaft oder in der Umgebung, sondern da geht es um den Schutz des Kindes und des Jugendlichen im Fall.
3: Die Eltern des Mädchens sind seit vorgestern in Untersuchungshaft. Sie schweigen zum Vorfall. Kommenden Montag findet im Insolvenzverfahren gegen die Laura Privatstiftung am Landesgericht Innsbruck die erste Prüfungstagsatzung statt. Die Stiftung ist von René Benko mitbegründet worden. Im Vorfeld sind rund 1,7 Milliarden Euro an Forderungen angemeldet worden, so der Insolvenzverwalter Stefan Geiler zur APA. Wie viel davon in der Tagsatzung von ihm anerkannt werden wird, wollte der Rechtsanwalt nicht sagen. Man könne aber davon ausgehen, dass dies nur ein geringer Teil sein werde. Es braucht mehr Ausbildungsplätze für Jungmedizinerinnen und Jungmediziner. Nach dem Studium müssen sie ein sogenanntes Basisjahr absolvieren. Auf einen Platz müssen manche aber monatelang oder sogar länger warten, kritisiert die Ärztekammer. Der Kurienobmann der angestellten Ärzte in der Ärztekammer, Daniel von Langen, sagt:
5: Es ist schwer einzuschätzen, weil wir natürlich die Wartelisten sehen, aber viele Doppelbewerbungen natürlich dabei sind, damit die Leute versuchen, auf Nummer sicher zu gehen. Deswegen eine Verdoppelung der Basisausbildungsstellen wäre in Tirol auf jeden Fall eine Lösung. Auf der anderen Seite einfach eine Ausbildungsgarantie für diejenigen zu schaffen, die in Innsbruck ihren Abschluss machen, wäre die andere Lösung.
3: Die Ärztekammer befürchtet, dass durch die langen Wartezeiten viele Medizinerinnen und Mediziner woanders einen Job suchen würden, etwa in Bayern. Und wir sind beim Sport. Da schauen wir auf das letzte Meisterschaftsmatch der WSG Tirol und auf einen Sensationstransfer, der viel Geld in die Kasse von Red Bull Salzburg spült. Markus Feichter.
6: Ja, denn es ist ein Rekordtransfer. Der 19-jährige Tiroler Fußballprofi Yannick Schuster wechselt von Red Bull Salzburg in die englische Premier League zum FC Brentford im Westen von London. Mit einer Transfergesamtsumme von 20 Millionen Euro wird der Mirminger damit zum teuersten Österreicher, der jemals aus der heimischen Bundesliga ins Ausland gewechselt hat. Salzburg-Trainer Daniel Beichler sagt heute:
7: Guter Erfolg, weil der Bursche ist seit U14 bei uns, hat einen guten Weg machen können und dass er jetzt die Möglichkeit hat, in die Premier League zu wechseln und wir auch davon ein bisschen profitieren dürfen, tut im Moment dann einfach, glaube ich, auch jeden gut in dem Club.
6: Der 19-jährige Innenverteidiger bekommt einen ab Sommer gültigen 5-Jahres-Vertrag. Brentford ist ja momentan noch im Rennen um die internationalen Startplätze. International spielen, das könnte theoretisch auch noch die WSG Tirol. Voraussetzung dafür wäre ein Sieg der Tiroler morgen beim WAC. Trainer Philipp Semlitsch.
8: Ich finde, auf Basis der Saisonleistung unserer Mannschaft hat man einen gewissen Anspruch darauf, weil wir haben schon Probleme gehabt im unteren Playoff mit den 3 Ausreißern, wo wir deutliche Niederlagen hingelegt haben. Aber klammere ich diese 3 Niederlagen aus, dann hat die Mannschaft eine richtig, richtig gute Saison gespielt. Und auf Basis dessen hat sie es verdient, jetzt im letzten Spiel, um das noch kämpfen zu können. Und jetzt wollen wir alles dafür geben, dass wir das vielleicht auch schaffen.
6: Gewinnen die Tiroler und gewinnt Alltag nicht gegen Ried, dann gäbe es als Belohnung vorerst das Halbfinale im Europacup-Playoff. Quasi als überraschendes Saisonhighlight. Mehr weiß man dann morgen. Spielbeginn für diese letzte Meisterschaftsrunde für die Tiroler in der Lavantal Arena ist um 17 Uhr.
3: Soweit also die Fußballneuigkeiten von Markus Feichter. Und bei der ersten Bergankunft des Giro d'Italia wird der Osttiroler Felix Gall vor wenigen Minuten starker Zweiter. Mit einem Kraftakt kann er auf den Schlusskilometern in Richtung Monte Blockhaus nochmal verkürzen und verliert auf den Etappensieger Jonas Vingegaard nur 16 Sekunden. Damit ist die längste Etappe dieses Giro abgehakt. Morgen folgt die 8. Etappe von Chieti nach Fermo. Krisenregionen sind sein Alltag und die Menschen dort sein Fokus. Der Innsbrucker Fotojournalist Laurin Strehle erzählt mit seiner Kamera vom Leben im Ausnahmezustand, vom Krieg in der Ukraine, von Zerstörung im Libanon oder von Kinderarbeit in Bangladesch. Seine Bilder gehen unter die Haut, erscheinen in internationalen Magazinen und werden weltweit ausgestellt, erzählt der 34-Jährige.
9: Ich werde oft gefragt, ob ich durch all die Dinge, die ich gesehen habe oder erlebt habe, inzwischen eine Mauer aufgebaut habe oder unsensibel geworden bin oder ob das alles von mir abprallt. Und ich glaube, genau das Gegenteilige ist wichtig, dass man eben sensibel und emotional offen bleibt, weil nur so intime Fotos und Momente überhaupt zugänglich bleiben.
3: Jetzt bringt Laurin Strehle diese Geschichten erstmals nach Hause, nach Innsbruck. Es sind sehr persönliche Arbeiten, Bilder, die ihn selbst tief berührt haben. Zu sehen sind die in der Galerie Art Depot in Innsbruck und heute Abend bei uns in Tirol heute um 19 Uhr auf ORF 2.
0: Auf den neuesten Stand gebracht drehen wir wieder auf bei den großen Hits. Roxette und The Look in Radio Tirol. Schönen Feierabend.

0: Mit dem längsten Fokuhila der Popgeschichte, Rod Stewart, bei uns in Radio Tirol. Schon am Feierabend am Freitag, 13 Minuten vor 6 haben wir es. Was die Präsidenten Chinas und der USA bei ihrem Treffen besprochen haben, darüber berichten wir. Und Israel und der Libanon reden über einen möglichen Frieden.
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2: US-Präsident Donald Trump hat die chinesische Hauptstadt Peking besucht. Dort hat Trump den Machthaber von China, Xi Jinping, getroffen. Beide Politiker haben gesagt, China und die USA sollen in Zukunft besser zusammenarbeiten. Die chinesische Regierung möchte laut Trump 200 Flugzeuge aus den USA kaufen. Xi hat auch über Taiwan gesprochen. China will, dass Taiwan zu China gehört. Xi hat gewarnt, der Streit könnte für China und die USA gefährlich werden. In der US-Hauptstadt Washington beraten heute Vertreter aus Israel und dem Libanon über einen möglichen Frieden. Die Hezbollah-Miliz nimmt nicht daran teil. Trotz einer Feuerpause kämpfen Israel und die Hezbollah weiter gegeneinander. Zuletzt hat Israel angegeben, im Süden des Libanon mehr als 20 Kämpfer der Hezbollah getötet zu haben. In den letzten 10 Jahren hat es die meisten Auslieferungsbegehren gegen Nationalratsabgeordnete der FPÖ gegeben. Seit 2016 sind es 25 Fälle bei der FPÖ gewesen. Bei allen anderen Parteien zusammen sind es nur 17 Fälle gewesen. Wichtig ist, ein Auslieferungsbegehren etwa von der Staatsanwaltschaft an das Parlament bedeutet nicht, dass jemand schuldig ist. Es bedeutet nur, dass die Behörden Ermittlungen starten möchten. In der Wiener Stadthalle hat gestern das zweite Halbfinale vom Eurovision Song Contest stattgefunden. Jetzt stehen alle Teilnehmer für das große Finale fest. Geschafft haben es unter anderem die Sängerin Dara aus Bulgarien und die australische Sängerin Delta Goodrem. Fix am Start ist Cosmo aus Österreich. Weil Österreich das Gastgeberland ist, hat er sich nicht extra für das Finale bewerben müssen. Insgesamt singen morgen Abend 25 Länder. Das Finale ist ab 21 Uhr live in ORF 1 zu sehen. Das waren die Nachrichten in einfacher Sprache, gelesen von Eva-Maria Fohn. Redaktion Rainer Reitzamer und Lorenz Lohr.

Alice richtig abgehen. Shakin' Stevens und Marie Marie in Radio Tirol. Ich bin die Maria Bettina Bacher. Ich wünsche Ihnen noch einen tollen Abend. Bei uns gleich jetzt ab 18 Uhr daheim in Tirol mit einer alpenländischen Begegnung mit Musikantinnen und Musikanten aus Südtirol, aus Bayern, aus Tirol. Eine Aufzeichnung hören wir da aus dem Bierstindl. Und dann ein Kraut- und Ruben-Song-Contest-Spezial bei uns heute mit Song-Contest-Hits von den Trackshitters bis Udo Jürgens, aber auch Song-Contest-Lieder von der Blaskapelle oder von der A Cappella-Gruppe. Hören wir nicht alle Tage, möchte ich sagen. Viel Spaß damit.

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1: Im Studio ist Felix Schneider-Sturm. Die österreichische Gesundheitskasse ÖGK hat im Vorjahr einen deutlich geringeren Verlust gemacht als gedacht. Ursprünglich war von 900 Millionen Euro die Rede. Diesen Februar dann zumindest noch von 450 Millionen. Tatsächlich waren es im Vorjahr aber nur 150 Millionen Euro. Felix Nowak berichtet.
2: Für die bessere finanzielle Lage gäbe es mehrere Gründe, sagt ÖGK-Obmann Peter McDonald.
3: Wir haben als Selbstverwaltung ganz kraftvolle Maßnahmen beschlossen, aber auch gemeinsam mit der Regierung ein paar umgesetzt.
2: So habe die ÖGK etwa Stellen abgebaut und bessere Verträge mit Pharmafirmen abgeschlossen. Gleichzeitig profitiere man von höheren Beiträgen der Pensionisten, die im Vorjahr beschlossen worden sind. Ein Faktor sind auch Leistungskürzungen, etwa durch Selbstbehalte bei Krankentransporten. Diese verteidigt McDonald. Er kündigt an, diesen Kurs fortführen zu wollen. Etwa bei den Verträgen mit Ärzten müsse man schauen.
3: Welche Leistungen sind nicht evidenzbasiert? Wo können wir auch Dinge reduzieren, damit wir dann wieder Mittel freimachen können für den künftigen medizinischen Fortschritt?
2: Nur so könne man auch teure neue Medikamente künftig als Kassenleistung anbieten, so McDonald.
1: Im Insolvenzverfahren gegen die von René Benko mitgegründete Laura Privatstiftung steht jetzt die Höhe der Forderungen fest. Sie belaufen sich auf 1,7 Milliarden Euro. Die Laura Privatstiftung spielt eine wichtige Rolle in der Signa-Pleite. Nur ein geringer Teil der 1,7 Milliarden wird wohl anerkannt, teilt der Insolvenzverwalter mit. Verzeihung. Mehr als 30 Gläubiger, viele aus arabischen Fonds, haben bereits Ansprüche gestellt. Zum Sport. Der Osttiroler Felix Gall wird auf der 7. Etappe der großen Fahrradtour in Italien, dem Giro d'Italia, herausragender Zweiter. Nur der zweifache Tour de France-Sieger Jonas Vingegaard verhindert den österreichischen Etappensieg. Wolfgang Eichinger.
4: Es war eine gewaltige Leistung, die Felix Gall auf der längsten Etappe des Giro d'Italia mit Bergankunft auf dem Monte Blockhaus hinlegt. Nach 245 Kilometern muss sich der 28-jährige Osttiroler auf dem Berg, der auch als Gigant der Abruzzen bezeichnet wird, nur dem zweifachen Tour de France-Sieger Jonas Vingegaard aus Dänemark um 13 Hundertstel geschlagen geben. Im ersten Interview im Ziel auf Englisch meint Felix Gall: Ich war schon verärgert, dass ich nicht an Jonas Vingegaard dranbleiben konnte, aber es war die richtige Entscheidung, mein eigenes Tempo zu fahren.
5: Yeah. At first I was a bit annoyed that I couldn't follow Jonas, but then in the end it was the right choice that I did my own pace.
4: In der Gesamtwertung führt der Portugiese Eulalio 3 Minuten 17 vor Vingegaard, dritter Felix Gall mit 3 Minuten und 34 Sekunden Rückstand auf den Gesamtführenden.
1: Und in Bayern beendet der deutsche Rekordtorwart Manuel Neuer seine Fußballkarriere am Saisonende noch nicht. Eine weitere Saison wird Neuer im Tor des FC Bayern München noch stehen. Der deutsche Rekordmeister hat vor kurzem die Vertragsverlängerung mit dem 40-Jährigen bekannt gegeben. Bis Juni kommenden Jahres 2027. Das waren die Nachrichten mit Felix Schneider-Sturm. Zum Wetter.
6: Jetzt aktuell ziehen ein paar kräftige Regenschauer über Österreich, etwa im Mittelburgenland. In der Nacht regnet es dann im Großteil des Landes und auch morgen am Samstag ist es anfangs vielerorts nass, mit Schneeflocken teilweise bis 1000 Meter herunter. Am Nachmittag regnet es vor allem nördlich der Alpen, während sich Richtung Westen ab und zu die Sonne zeigt. Es wird windig und noch eine Spur kühler bei nur 8 bis 14 Grad. Am Sonntag nähert sich dann ein Hoch und damit setzt sich wieder die Sonne durch, wobei es im Osten am längsten bewölkt ist. Es bleibt windig, wird aber um 5 Grad wärmer als am Samstag. So viel zum Wetter von Manuel Oberhuber.
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7: In der heutigen Sendung Daheim in Tirol hören Sie einen Mitschnitt unter dem Motto Alpenländische Begegnung. Es war dies eine Gemeinschaftsveranstaltung der Rundfunkstationen RAI Südtirol, Bayerischer Rundfunk und ORF Tirol im September 2019 im Kulturgasthaus Bierstindl. Diese Sendung wiederholen wir sehr gerne, weil mit der Schladlmusik aus Bayern, mit den Kaseralmsängern aus Südtirol, mit den Matreier-Sängerinnen aus Osttirol sowie mit dem Harfenduo aus Lechnerstrasser und der Gruppe Jung und Frisch aus Nordtirol ausgezeichnete Sänger und Musikanten mit dabei waren. Durch den Abend damals begleitet haben sie Stefan Frühbeiß vom Bayerischen Rundfunk, Christian Christine Wieser von der RAI Südtirol und Peter Kostner vom ORF Tirol. Gute Unterhaltung.

0: Das Gastgeberland darf aber mehrere Gruppen einladen, also zwei oder drei, und die haben das volle Kontingent heuer ausgeschöpft. Und ich darf eigentlich natürlich auch die Nordtiroler und die Osttiroler Gruppe in dem Fall vorstellen. Und zuerst, wenn ich mir gerade denke, wie der Sepp so erzählt hat und vor allem wie er singt, das Musizieren und Singen haltet jung und frisch. Auf jeden Fall. Und das gilt auch für die Gruppe, die heißt mir so. Jung und frisch, die spielen jetzt schon viele Jahre miteinander, spielen nach wie vor gleich frisch, schauen nach wie vor gleich jung aus. Und die werden auch in 30 Jahren noch frisch spielen und jung ausschauen, garantiert. Drei Lehrerinnen übrigens, die Maria ist in der Kindergartenpädagogik tätig, die Katharina ist Musikschullehrerin, also ausgezeichnete Zirkelspielerin, und die Anna ist in der NMS tätig. Also drei ausgezeichnete Musikantinnen. Ich sage jetzt nicht, bei welcher Lehrerin das war. Bub war in der ersten Stunde im Unterricht und ist heimgekommen. Haben sie ihn daheim gefragt, wie ihm denn die neue Lehrerin gefällt. Dann hat er gesagt, wohl, sie ist ganz nett, aber für mich ist sie zu alt. Bei mir war es jetzt genau umgekehrt, gell, wenn ich mir gerade denkt. Also, ich hätte den Etztaler Dialekt so gern. Katharina, ich muss dich was fragen, weil du redest ja so richtig etztalerisch. Was tat's denn lieber, singen oder spielen? Und wie oft probt sie es?
1: Ja, eigentlich lieber spielen, glaube ich. Also ich. Singen auch gern. Und proben dir mal, wenn es die Zeit erlaubt, so ab und zu einmal. Nicht regelmäßig, wenn es riesig rausgeht.
0: Das muss auch gar nicht mehr sein, glaube ich, das klingt eh so gut. Also jung und frisch. Nachher fast bei keiner alpenländischen Begegnung darf die Tiroler Harfen fallen. In dem Fall haben wir zwei junge, ausgezeichnete Musikantinnen, im wahrsten Sinne des Wortes. Die sind nämlich beim alpenländischen Volksmusikwettbewerb ausgezeichnet worden. Jetzt müsst ihr echt einmal aufstehen, kommt einmal zu mir handeln, weil die Julia sieht man gar nicht da hinten rein, gell? Und sind so fesche Madeln, und die Magdalena. Die Julia Strasser aus dem Brixental und die Magdalena Außerlechner aus Mariastein, wo die Harfen halt auch daheim ist, weil da gibt es immerhin das Harfenspielertreffen. Das spielt es nachher ein Stickerl vom legendären Sepp Heidacher, den hast du nicht mehr kennengelernt. Das war der Bürgermeister vom Angerberg, ein super Harfenspieler. Hüllensteiner Marsch, das ist noch das, was wir hören. Und nachher haben wir noch Gäste aus Osttirol, sage ich jetzt mal, weil sie den weitesten Weg gehabt haben, darum sage ich Gäste. Die Matreier Sängerinnen, also die Barbara, die Martina und die Sieglinde. Und nicht zu vergessen, der Leo Steiner auf der Harfe, der sie so wunderbar begleitet. Also herzlich willkommen in Innsbruck. Und jetzt ist mir eins aufgefallen, wie so die Namen durchdenkt, und die Sieglinde fällt komplett aus der Reihe. Maria, Katharina, Anna, Julia, Magdalena, Martina, Barbara. Also die Sieglinde ist die einzige, die nicht auf A endet. Und was mir auch gefallen ist, zum Glück ist echt der Leo mitgekommen. Ich habe alles Weiberleute eingeladen für den heutigen Abend. Also Osttirol und Nordtirol, einer ganz typischen Musizierweise, wie es bei uns daheim ist. Und so werden wir sie jetzt erleben, jung und frisch. Danach ein Liedl von die Matreier Sängerinnen und das Harfenduo Außerlechner Strasser.

Ich würde sagen, das könnte man schlechter spielen. Nein. Sag, hat die Rollerische Harfe gespielt. Super.

Also einer von den drei Buben war ich schon recht gern. So ungefähr stelle ich mir ein bayerisch-Tiroler Paradies vor, wo engelsgleiche, junge, freundliche Wesen auf Wolken umeinander sitzen und Haarfisch spielen und singen dazu. Und ich sitze da und trinke ein Manna. Das Geschichtel, wo ich euch erzählen möchte, ist wahr. Es hat sich ereignet. Und ich habe seinerzeit auf einem Bierfutzel aufgeschrieben, dass ich es nicht vergesse. Es ist nicht lang und eigentlich ist es für die Jüngeren von euch, die können etwas lernen, aber die Alten können auch was lernen. Es wäre der Tag ziemlich in der Zeit im Jahr gewesen sein wie jetzt, einer von den geschenkten Tagen, wo die Luft so warm ist, wie morgen und übermorgen sie sein wird, dass man sich ein Stickel für die schierige Zeit aufheben möchte und auszerschneiden. Wir waren auf einem Volksfest, wie die Herbstfeste so sind, und sind im Garten draußen gehockt vor dem Zelt und haben ein paar Maß Bier in uns reingezuzelt. Und zwar die Schweider ist auch einer gehockt. Der hat auch ein Maß Bier in sich reingezuzelt. Das war ein interessanter Mensch. Ein Prackelmannsbild. Sonnenverbranntes Gesicht, Bratzen, so groß wie ein großer Teller. Ich hätte gemeint, das war ein Bauer. Ein bayerisches Gewand hat er auch gehabt. Und auf dem Kopf hat er einen Hut gehabt. Und auf dem Hut hat er einen wunderschönen Gamsbart gehabt. Und der Nachmittag ist gekommen und der Garten hat sich gefüllt. Und vielleicht wird es um drei gewesen sein. Da haben sie an den Tisch zu den Bauern drei Burschen hingehockt, die man früher als Zigarettenbirscherl bezeichnet hätte und vielleicht nur mit dem Beinamen Windig. Die haben sie da hingehockt, haben nicht Grüß Gott gesagt und nicht darf man, oder was man halt da so sagen darf, wenn man sich zu einem hinhockt. Der Bauer hat ein wenig geschaut, dann hat er seine Uhr aus dem Taschel rausgezogen. Dann hat er gesagt, ein halb Stindl, dann wären noch ein paar von ihrem gekommen, aber dabei könnten sie schon noch sitzen bleiben. Dann hat der Gescheiter von den drei Burschen gesagt, das wirst uns du nicht sagen, wer sie wann wo hinsitzt und wie lang. Der Bauer hat gar nichts gesagt. Da scheint die jungen Herren ein bisschen verwirrt zu haben, weil irgendwann ist der auch aufgestanden, hat dem Bauern seinen Hut abgekaut, dass er zwischen die Bierbank zum Linken ist im Dreieck. Der Bauer hat gar nichts gesagt, ist aufgestanden, hat seinen Hut geholt, hat den Hut sorgfältig sauber gemacht und hat sich wieder hingehockt. Und dann ist nochmal eine Zeit vergangen. Dann hat der Bauer ausgeholt mit dieser Bratzen, die ich Ihnen vorher beschrieben habe, und hat dem Burschen eine umgelangt, dass er überkehrt hat und von seiner Bank runtergehauen ist und dass er ziemlich genau dort zum Link gekommen ist, wo zuerst der Hut war. So hat der Bauer gesagt, jetzt weißt du, wie sich mein Hut gefühlt hat.

bevor ich jetzt mein Geschichtel erzähle, muss ich eine Begriffserklärung machen. Ich bin mir nicht sicher, wir sind in Tirol und vielleicht kennt man den Ausdruck nicht so. Der Heiter. Schon. Der Heiter ist einer, der nicht so viel vorzuweisen hat, der ein bisschen abendrun ist. Im größten Teil für meine Jugendzeit habe ich im Fitscher Hochtal verbracht. Das ist eh in die Zillertaler Alpen, gerade wenn man über den Schläger Stausee über das Fitscher Joch geht. Da bin ich lange daheim gewesen. Und da ist die Musikkapelle erst 1947 gegründet worden. Also eine relativ junge Kapelle für einen gewissen Flo Wechselberger. Das war ein Zillertaler. In Fitsch sind viele Zillertaler im Laufe der Zeit um sich umgesiedelt. Und der hat die Musikkapelle gegründet und hat er halt im eigenen Haus mit den Musikanten geprobt. Den Mensch habe ich nicht mehr gekannt, aber mein Vater, das war der Patenonkel für ihn. Und mir ist oft erzählt worden, dass die fürchterlich viel Wein getrunken haben damals. Und einmal hat er ins Hintertal gemäht und der hat sich schon recht harsch getan, den Weg noch zu finden. Er hat die ganze Breite gebraucht. Zum Glück hat der Mond, oben angescheint. Dann Galling ist er stehen geblieben und hat Augen geschaut und hat gesagt, du bist wohl ein Heiter. Du bist la Oma als Monatvolle, jeden Freitag.

Bei den Bauern drehen sich alles um einen Hut, bei den Tiroler um die Lieb, zumindest im erweiterten Sinn. In Erinnerung an Herbert Jordan, den vielleicht manche von euch kennt haben, ein bekannter Mundartdichter aus dem Unterland, der übrigens auch vor nicht allzu langer Zeit da auf der Bühne war und hochbetagt noch seine Geschichten gelesen hat. In Erinnerung an den Herbert, der vor nicht allzu langer Zeit nachher gestorben ist, darf ich eine von seinen Geschichten bringen. Und zwar ist er Brixenthaler gewesen und hat es eigentlich gar nicht gemerkt, wenn man seine Geschichten, wenn man brixenthalerisch reden kann, liest, aber er hat mir's erlaubt und darum tue ich das heute. 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

0: Das Lied von der schönen, süßen Nachtigall, das lassen wir noch nachklingen und nachwirken. Und die alpenländische Begegnung lassen wir auch nachwirken. Ich hoffe, es geht den auch so, dass mit schönen Erinnerungen und Gefühlen aus der Begegnung heimgeht. Uns hat es jedenfalls gefreut, dass wir fängt singen und musizieren haben dürfen, dass Tirol Gastgeberland sein hat dürfen. Und Christine, jetzt bedanken wir uns schon auch herzlich bei den Gruppen.
1: Absolut, bei den Kasser Alpensänger. Ich glaube, authentischer kann man ein Land nicht vertreten. Es hat mich total gefreut, dass es uns begleitet hat. Und ich bedanke mich für die herzliche Aufnahme.
2: Dankeschön, meine Mannsbrüder da hinten, der Schlädelmusi, die sich auf die lange und gefahrvolle Reise Sindajaffa mit mir begeben haben. Dankeschön für euer Vertrauen, dass ich euch nicht in die Irre führe. Ich finde, dass sich diese Reise, jede Reise ins Tirolische rentiert sich. Aber die heute war besonders schön. Dankeschön, dass wir das eröffnet haben.
0: Dann die Daufen bei den Tiroler Gruppen herzlich bedanken. Wunderbar, dass Sie da waren. Die Matreier Sängerinnen mit dem Leo Steiner auf der Harfe aus Osttirol. Wir bedanken uns sehr herzlich bei unseren zwei wunderbaren Harfenistinnen beim Harfentour Strasser-Auserlechner. Und beim ausgezeichneten Trio Jung und Frisch. Also, kommt's gut heim und kommt's wieder, wenn wir irgendwann einmal einladen zu einer Veranstaltung, entweder von drei Radiostationen oder wenn wir es allein machen, was auch immer, genießt noch den Abend. Und den Ausschmeißer spielt jetzt die Schladlmusik.

Liebe Zuhörerinnen und Zuhörer, in der heutigen Sendung Daheim in Tirol hörten Sie die Wiederholung eines Mitschnitts unter dem Motto Alpenländische Begegnung. Diese Veranstaltung hat im September 2019 im Kulturgasthaus Bierstindl stattgefunden. Mitgewirkt haben damals die Schladlmusik aus Bayern, die Kasa-Alm-Sänger aus Südtirol, die Matreier-Sängerinnen aus Osttirol, das Hafenduo Außerlechner Strasser sowie Jung und Frisch aus Nordtirol. Durch das Programm begleitet haben sie Stefan Frühbeiß vom Bayerischen Rundfunk, Christine Wieser von der RAI Südtirol und Peter Kostner vom ORF Tirol. Damit noch einen schönen Abend.

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1: Im Studio ist Felix Schneider-Storm. 3 Tage lang war US-Präsident Donald Trump bei dem chinesischen Präsidenten Xi Jinping. Gesprochen haben die beiden Staatsmänner über den Iran und die Öffnung der Straße von Hormus. Der US-Präsident scheint sich hier zu erhoffen, dass China als Iran-Verbündeter etwas bewirken kann. Einige wirtschaftliche Einigungen soll es auch gegeben haben und auch Diskussionen rund um Taiwan. Sarah Imler.
2: Der Besuch beim chinesischen Präsidenten Xi Jinping sei gut gewesen, so der US-Präsident Donald Trump an Bord der Air Force One. Peking habe zugesagt, an die 200 Boeing-Flugzeuge zu kaufen und möglicherweise später noch weitere 750 Maschinen. Von chinesischer Seite gibt es noch keine Bestätigung dazu. Im Gegenzug soll Trump zugestimmt haben, dass 10 chinesische Unternehmen nun doch Hochleistungschips aus den USA kaufen dürfen. Man habe auch ausführlich über Taiwan gesprochen. Die faktisch unabhängige Insel wird von den USA auch militärisch unterstützt. 2 geplante Waffenlieferungen stehen noch aus, um China, das Taiwan für sich beansprucht, nicht zu verärgern. Sollten diese entfallen, wäre es das erste Mal, dass China Einfluss auf den US-Umgang mit Taiwan nimmt.
1: Die österreichische Gesundheitskasse hat im Vorjahr deutlich weniger Verlust gemacht als erwartet. Das Defizit liegt bei rund 156 Millionen Euro. Prognostiziert wurden mehr als 5-mal so viel. ÖGK-Obmann Peter MacDonald führt das unter anderem auf höhere Krankenversicherungsbeiträge für Pensionisten, Stellenabbau und günstigere Verträge mit Pharmafirmen zurück. Trotzdem müsse weiter gespart werden, um die Gesundheitskasse langfristig leistungsfähig zu halten, so MacDonald. Red Bull Salzburg darf sich über den teuersten Transfer eines österreichischen Bundesligaspielers ins Ausland freuen. Der noch 19-jährige Innenverteidiger Yannick Schuster wechselt um 20 Millionen Euro in die englische Premier League zu Brentford. Wolfgang Eichinger.
3: Bisher war der teuerste Transfer der von Niklas Seiwald von Salzburg nach Leipzig. Seit heute ist das Geschichte. Yannick Schuster wird ab kommender Saison bei Brentford verteidigen. Am Samstag feiert Schuster seinen 20. Geburtstag. Einen Tag davor gibt es das Geschenk, Spieler in der Premier League. Für Salzburg-Trainer Daniel Beichler der nächste logische Schritt.
4: Guter Erfolg, weil der Bursche ist seit U14 bei uns, hat einen guten Weg machen können und dass er jetzt die Möglichkeit hat, in die Premier League zu wechseln und wir auch davon ein bisschen profitieren dürfen, tut im Moment dann einfach, glaube ich, auch jeden gut in dem Club.
3: Der Sohn von Skisprungtrainer Werner Schuster und Bruder des Skispringers Jonas Schuster könnte nächste Saison mit Brentford auch Europacup spielen. Der Kampf um Einsatzminuten wird für Yannick Schuster natürlich hart. Schuster hat bei Brentford vorerst einmal einen Vertrag bis Sommer 2031 unterzeichnet.
1: In einer halben Stunde starten die Wiener Festwochen mit ihrer ersten Produktion. Im Museumsquartier inszeniert Festwochenchef Milo Rau zum 75-Jahr-Jubiläum das beste Stück aller Zeiten, ein 1,5-stündiges Theaterspektakel. Das waren die Nachrichten mit Felix Schneider-Storm. Zum Wetter.
5: Das unbeständige und kühle Wetter begleitet uns auch durch den morgigen Samstag. Dauerregen gibt es morgen im Traunviertel und im Mostviertel. Und auch sonst ist es vielerorts nass. In Vorarlberg und in Tirol fallen anfangs sogar Schneeflocken bis gegen 1000 Meter herunter. Später kommt hier aber auch die Sonne heraus. Der Wind ist recht stark und kalt morgen. Die Temperaturen kommen kaum über 8 bis 14 Grad hinaus. Am Sonntag bleibt es besonders im Osten Österreichs noch windig und hier ziehen auch immer wieder Wolken durch. Im restlichen Land kommt aber die Sonne zurück. Zugleich wird es auch wieder spürbar wärmer. So viel zum Wetter von Manuel Oberhuber.
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1: Mit Felix Schneider-Sturm am Mikrofon. Nach den Ermittlungen gegen den Ex-Chef der spanischen Hofreitschule in Wien, Alfred Hudler, nachdem sie eingestellt wurden, gibt es jetzt weiteres Ungemach. Laut einer neuen Anzeige sind in den letzten 2 Jahren von 2 Mitarbeitern rund 1,2 Millionen Euro veruntreut worden. Die Hofreitschule wirft Hudler jetzt vor, nicht genug kontrolliert zu haben. Hudler bestreitet alle Vorwürfe, berichtet Beate Tomasowitsch.
2: 2 Ex-Mitarbeiter sollen rund 1,2 Millionen Euro veruntreut haben, sagt die Anwältin der Hofreitschule, Katharina Körber-Risack.
3: Ganz konkret hat hier ein Mitarbeiter eines schon zeichnungsberechtigten Prokuristen eine weitere Zeichnungsberechtigung für das Konto der Bank der Hofreitschule erhalten und konnte so ohne betragliche Beschränkung Barabhebungen in 5-stelliger Höhe mit freigeben.
2: Über 2 Jahre hinweg wurden so fast 900.000 Euro in bar behoben. Wo das Geld ist, weiß man nicht. Die beiden Mitarbeiter wurden entlassen, weitere personelle Konsequenzen könne man aber nicht ausschließen, sagt der Vorsitzende des Aufsichtsrats Michael Enzinger.
4: Nein, kann ich nicht ausschließen. Das werden die Untersuchungen durch die Strafverfolgungsbehörden ergeben.
2: Die Hofreitschule klagt den Ex-Chef Alfred Hudler auf Schadenersatz. Hudlers Anwalt weist jegliche Verantwortung zurück.
1: Der Verfassungsgerichtshof stärkt die Position von Versicherten gegenüber ihrer Versicherung. Der Gerichtshof hat entschieden, die Regelung der Frist für die Anmeldung von Ansprüchen sei gleichheitswidrig. Ab 1. Juni 2027 wird sie aufgehoben. Derzeit kann man Schadensansprüche bei einer Versicherung 3 Jahre lang anmelden. Wenn die Versicherung den Anspruch bestreitet, hat man dann aber nur mehr 1 Jahr Zeit. Ende Juni finden in Graz Gemeinderatswahlen statt. Die mit den Grünen regierende KPÖ könnte da wieder auf Platz 1 kommen. Weniger positiv für die Partei ist das aktuelle Ergebnis einer Prüfung des Rechnungshofs. Demnach droht der KPÖ eine Strafe wegen unvollständiger und falscher Angaben in ihrem Finanzbericht. Viktoria Waldhäusl berichtet.
5: Der Rechnungshof bemängelt wörtlich Unrichtigkeiten und Unvollständigkeiten im Rechenschaftsbericht der KPÖ für das Jahr 2023. Schon damals war die KPÖ im Steirischen und im Salzburger Landtag vertreten, weshalb sie ihre Finanzen gegenüber dem Rechnungshof transparent machen musste. Eigentlich hätte das bis Herbst 2024 passieren sollen. Tatsächlich eingelangt ist der Bericht aber erst Anfang 2025. Zusätzlich habe die Partei eine Erbschaft von rund 25.000 Euro zunächst nicht gemeldet. Laut Rechnungshof handelt es sich dabei um eine meldungspflichtige Parteispende, was einen Verstoß gegen das Parteiengesetz bedeuten und für die KPÖ hohe Geldstrafen nach sich ziehen könnte. Die Entscheidung darüber liegt jetzt beim unabhängigen Parteientransparenzsenat.
1: Die Schauspielerin Angelika Domröse ist tot. Sie ist heute im Alter von 85 Jahren in Berlin verstorben, wie die DEFA-Stiftung mitteilt. Bekannt war die in Berlin aufgewachsene Domröse vor allem aus dem DDR Kultfilm Die Legende von Paul und Paula, in dem sie 1973 an der Seite von Winfried Glatzeder die Rolle ihres Lebens spielte. Das waren die Nachrichten mit Felix Schneider-Storm. Zum Wetter.
6: Morgen steht uns ein nasskalter Samstag bevor. Besonders am Vormittag regnet es in vielen Teilen Österreichs mit Schneeflocken im Westen bis etwa 1000 Meter herunter. Überhaupt den ganzen Tag nass bleibt es im Traunviertel und im Mostviertel. Im Süden ziehen dagegen nur ein paar Schauer durch. Die Sonne kommt morgen erst nach und nach heraus in der Westhälfte Österreichs. Es wird sehr windig bei maximal 8 bis 14 Grad. Der Sonntag wird dann wieder sonniger und wärmer. So viel zum Wetter von Manuel Oberhuber.
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1: Im Studio ist Felix Schneider-Sturm. Die illegalen Grenzübertritte in die EU nehmen weiter deutlich ab. Das zeigen Daten der Grenzschutzagentur Frontex von Jänner bis April. Die Zahl der Flüchtlinge, die die gefährliche Überfahrt über das Mittelmeer nicht überleben, bleibt aber hoch. Mehr dazu von Karin Goritschnik.
2: Von einer europäischen Migrationswende spricht der zuständige EU-Kommissar Magnus Brunner. Ausschlaggebend seien ein effektiver Außengrenzschutz und Präventivmaßnahmen in den Herkunftsländern. Knapp 29.000 Menschen reisten in den ersten Monaten 2026 irregulär in die EU ein. 2023 war die Zahl der Fälle noch dreimal so hoch. Die Haupteinreiseroute bleibt das zentrale Mittelmeer, meist mit Startpunkt Libyen, gefolgt von der östlichen Mittelmeerroute. Doch auch wenn die Zahl der illegalen Einreisen über das Mittelmeer stetig zurückgeht, bleiben die menschlichen Kosten weiter hoch. Nach Angaben der Internationalen Organisation für Migration haben allein heuer bereits mehr als 1.200 Menschen die gefährliche Überfahrt nicht überlebt.
1: Bei dem Hunter-Virus-Ausbruch auf einer Atlantikkreuzfahrt war nach Angaben der Weltgesundheitsorganisation wohl keine gefährlichere Mutation des Virus im Spiel. Genetische Analysen und Vergleiche mit früheren Stichproben haben laut der WHO bisher keinen Hinweis auf eine leichtere Übertragbarkeit oder schwere Krankheitsfälle im vorliegenden Ausbruch ergeben. Im US-Bundesstaat Ohio ist ein Leichtflugzeug auf ein Wohnhaus gestürzt. Die beiden Insassen sind dabei ums Leben gekommen. In dem Haus in Akron in Ohio ist Feuer ausgebrochen. Die vier Bewohner wurden aber von der Feuerwehr in Sicherheit gebracht. Nach der Ursache des Absturzes des Leichtflugzeugs wird jetzt gesucht. Im Rahmen der gestrigen Eröffnung des ÖFB-Campus in Wien kritisiert der UEFA-Präsident Alexander Ceferin die hohen Ticketpreise für die bevorstehende Weltmeisterschaft in Nordamerika. Christoph Ott.
3: Der 58-jährige Chef des Europäischen Fußballverbands meint im Zuge seines Wien-Besuchs, dass es vermutlich genug reiche Menschen in den USA gibt, um die Stadien voll zu bekommen. Wirft aber die Frage in den Raum.
4: Is this the essence of football? I'm not sure.
3: Ist das die Essenz von Fußball? Ich bin mir nicht sicher, so der Slowene. Außerdem schlägt er vor, dass wenn mehr Einnahmen erzielt werden sollen, dann die Preise der Skyboxen für die VIP-Gäste zu erhöhen. Denn es gibt laut Ceferin nicht viele ernsthafte und treue Fans, die sich die Ticketpreise plus Flug und Hotel leisten können.
4: There are not many fans. Serious fans, dedicated fans that can afford that. Don't take football away from the supporters.
3: Nehmt den Fans den Fußball nicht weg, so der UEFA-Präsident. Aus diesem Grund wird die UEFA auch die Ticketpreise für die kommende Europameisterschaft nicht erhöhen.
1: Hollywood-Star John Travolta ist beim Filmfestival von Cannes vor kurzem überraschend mit einer goldenen Ehrenpalme für sein Lebenswerk ausgezeichnet worden. Der aus Filmen wie Grease und Pulp Fiction bekannte Schauspieler hat die Auszeichnung vor der Präsentation seines Regiedebüts Nachtflug nach L.A. erhalten. Das sei größer als ein Oscar, so Travolta. Das waren die Nachrichten mit Felix Schneider-Sturm. Zum Wetter.
5: Das Wochenende bringt uns ganz unterschiedliches Wetter. Morgen am Samstag wird es nass, windig und kalt. Vielerorts regnet es immer wieder. Länger trocken ist es im Süden, teils sonnig am Nachmittag von Westen her. Die Temperaturen kommen kaum über 8 bis 15 Grad hinaus. Am Sonntag kehrt dann die Sonne zurück, auch wenn im windigen Osten noch Wolken dabei sind. Die Temperaturen steigen wieder an auf 14 bis 20 Grad. So viel zum Wetter von Manuel Oberholzer.
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1: Zum Nachtjournal begrüßt Sie Felix Schneider-Storm. Das sind einige der Themen. Die Präsidenten der USA und Chinas loben sich nach dem bilateralen Gipfel in Peking. In Kiew war heute Trauertag nach dem massiven russischen Angriff gestern. Die Gesundheitskasse ÖGK hat vergangenes Jahr deutlich weniger Schulden gemacht als erwartet. Und das Wetter morgen bleibt nass und kühl. 3 Tage lang war US-Präsident Donald Trump bei dem chinesischen Präsidenten Xi Jinping. Gesprochen haben die beiden Staatsmänner über den Iran und die Öffnung der Straße von Hormus. Der US-Präsident scheint sich hier zu erhoffen, dass China als Iran-Verbündeter etwas bewirken kann. Einige wirtschaftliche Einigungen soll es auch gegeben haben und Diskussionen rund um Taiwan. Sarah Imler.
2: Der Besuch beim chinesischen Präsidenten Xi Jinping sei gut gewesen, so der US-Präsident Donald Trump an Bord der Air Force One. Peking habe zugesagt, an die 200 Boeing-Flugzeuge zu kaufen und möglicherweise später noch weitere 750 Maschinen. Von chinesischer Seite gibt es noch keine Bestätigung dazu. Im Gegenzug soll Trump zugestimmt haben, dass 10 chinesische Unternehmen nun doch Hochleistungschips aus den USA kaufen dürfen. Man habe auch ausführlich über Taiwan gesprochen. Die faktisch unabhängige Insel wird von den USA auch militärisch unterstützt. 2 geplante Waffenlieferungen stehen noch aus, um China, das Taiwan für sich beansprucht, nicht zu verärgern. Sollten diese entfallen, wäre es das erste Mal, dass China Einfluss auf den US-Umgang mit Taiwan nimmt.
1: Mit einem Trauertag hat Kiew heute der Opfer des russischen Großangriffs von gestern gedacht. 24 Menschen sind bei massiven Luftangriffen ums Leben gekommen. Und trotzdem, auch die ukrainische Armee hat ihrerseits Ziele in Russland mit Drohnen angegriffen. Inmitten der Kämpfe hat erstaunlicherweise auch ein Gefangenenaustausch zwischen beiden Seiten begonnen. Robert Zygmunt berichtet.
3: Noch immer muss mit Baggern und anderem schweren Gerät unter den Trümmern eines mehrstöckigen Wohnhauses in Kiew nach Verschütteten gesucht werden. Nach einem russischen Luftangriff am Donnerstag ist dieses Gebäude so gut wie vollständig eingestürzt. Mindestens 24 Menschen kamen dabei ums Leben. Mit einem Trauertag gedenkt man heute in Kiew den Opfern. Schauplatzwechsel Tscherniv. Mit Sprechchören werden dort jene 205 Kriegsgefangenen ausgetauscht, die nach einem Gefangenenaustausch aus Russland heimkehren dürfen. Vermittelt wurde dies von US-Präsident Trump. Während die 3-tägige Waffenruhe längst vergessen ist, findet der Austausch heute planmäßig statt.
1: Nach Österreich jetzt. Die österreichische Gesundheitskasse ÖGK hat im Vorjahr einen deutlich geringeren Verlust gemacht als gedacht. Ursprünglich war von 900 Millionen Euro die Rede. Diesen Februar dann zumindest noch von 450 Millionen. Tatsächlich waren es im Vorjahr aber nur 150 Millionen Euro. Felix Nowak berichtet.
4: Für die bessere finanzielle Lage gäbe es mehrere Gründe, sagt ÖGK-Obmann Peter McDonald.
5: Wir haben als Selbstverwaltung ganz kraftvolle Maßnahmen beschlossen, aber auch gemeinsam mit der Regierung ein paar umgesetzt.
4: So habe die ÖGK etwa Stellen abgebaut und bessere Verträge mit Pharmafirmen abgeschlossen. Gleichzeitig profitiere man von höheren Beiträgen der Pensionisten, die im Vorjahr beschlossen worden sind. Ein Faktor sind auch Leistungskürzungen, etwa durch Selbstbehalte bei Krankentransporten. Diese verteidigt McDonald. Er kündigt an, diesen Kurs fortführen zu wollen. Etwa bei den Verträgen mit Ärzten müsse man schauen.
5: Welche Leistungen sind nicht evidenzbasiert? Wo können wir auch Dinge reduzieren, damit wir dann wieder Mittel freimachen können für den künftigen medizinischen Fortschritt?
4: Nur so könne man auch teure, neue Medikamente künftig als Kassenleistung anbieten, so McDonald.
1: Im Insolvenzverfahren gegen die Laura Privatstiftung steht jetzt die Höhe der Forderungen fest. Sie belaufen sich auf 1,7 Milliarden Euro. Die Laura Privatstiftung spielt eine wichtige Rolle in der Causa Signam rund um René Benko. Mehr von Martin Rauter.
6: Im März hat die Laura Privatstiftung Insolvenz angemeldet. Unter anderem wohl deshalb, weil ein Schiedsgericht Mubadala, einem Staatsfonds aus Abu Dhabi, hunderte Millionen Euro zugesprochen hatte. Er ist einer von 30 Gläubigern, die nun Forderungen von in Summe 1,7 Milliarden Euro stellen. Und diese werden am Montag Thema sein, wenn am Landesgericht Innsbruck die erste Prüfungstagsatzung über die Bühne geht. Dann wird sich auch zeigen, wie viel der milliardenschweren Forderungen vorerst anerkannt werden. Das Verfahren wird jedenfalls noch Jahre dauern. Eine zentrale Frage Frage ist und bleibt, wie viel Vermögen tatsächlich noch in der Laura Privatstiftung steckt. Die von Benko einst mitbegründete Stiftung hält ja zahlreiche Unternehmensbeteiligungen, darunter das berühmt gewordene Chalet N in Lech oder die Villa im Innsbrucker Stadtteil Igls.
1: Die heurige Zentralmatura ist jetzt offiziell zu Ende. Heute haben aber nur mehr 27 Kandidatinnen und Kandidaten teilgenommen. Sie haben die Griechisch-Klausur geschrieben. Die mündliche Matura für alle 40.000 Maturantinnen und Maturanten findet dann, je nach Schule gestaffelt, zwischen Ende Mai und Ende Juni statt. Musikwissenschaftlerinnen der Uni Wien haben die diesjährigen Lieder des Eurovision Song Contest auf ihr Ohrwurmpotenzial untersucht. Dabei haben sie festgestellt, dass vor allem der österreichische Beitrag sich nahezu bilderbuchartig für einen Ohrwurm eignet. Tobias Mayer.
7: Sie brauchen einen Tanzschein.
8: Wenige Intervallschritte, lange Noten, ein sich wiederholender Text. Österreichs heuriger Beitrag für den Eurovision Song Contest weise ein extrem hohes Ohrwurmpotenzial auf, sagt die Musikwissenschaftlerin Sarah Ambros von der Uni Wien.
9: Bei den Refrains wird beim österreichischen Beitrag zum Beispiel das Wort Tanzschein insgesamt 12 Mal gehört im gesamten Lied. Also es eignet sich sehr gut für einen Ohrwurm.
8: Ohrwürmer setzen sich immer dann fest, wenn das Gehirn unterfordert ist. Dagegen hilft zum Beispiel ein Gespräch zu beginnen. Aber man kann das Gehirn gewissermaßen auch austricksen, sagt Ambros.
9: Indem man einfach nur die Kieferbewegung imitiert und das schafft man, indem man Kaugummi kaut.
8: So wird das Sprachzentrum im Gehirn angeregt und der Ohrwurm verschwindet.
1: Die Tagesmeldungen vom Sport, die fasst jetzt noch Wolfgang Eichinger zusammen.
10: Der Osttiroler Felix Gall wird auf der 7. Etappe des Giro d'Italia mit Bergankunft auf dem Monte Blockhaus in den Abruzzen herausragender Zweiter. Nur um 13 Sekunden geschlagen vom zweifachen Tour de France-Sieger Jonas Vingegaard aus Dänemark.
11: Ich bin sehr, sehr glücklich und zufrieden jetzt mit der ersten schweren Etappe. Es gibt ein viel Selbstvertrauen auf jeden Fall.
10: In der Gesamtwertung ist Felix Gall bereits Dritter. Rekordtransfer für Salzburg-Verteidiger Yannick Schuster. Der 19-Jährige wechselt um 20 Millionen Euro von den Bullen in die Premier League zu Brentford und ist damit der teuerste Österreicher, der aus der Bundesliga ins Ausland wechselt. Schuster hat einen 5-Jahres-Vertrag unterzeichnet. Am ersten Spieltag der Eishockey-Weltmeisterschaft in der Schweiz gewinnt Kanada gegen Schweden 5:3 und in der Österreich-Gruppe startet Finnland mit einem 3:1 über Deutschland. Österreich spielt morgen ab 12.20 Uhr gegen Großbritannien, live zu sehen in ORF1. Und Kitesurf-Olympiasieger Valentin Pontos ist bei der Weltmeisterschaft in Portugal weiter im Rennen um eine Medaille. Als Gesamtfünfter zieht Pontos ins Semifinale ein und das findet morgen Samstag statt.
1: Vielen Dank, Wolfgang Eichinger. Und zum Abschluss jetzt noch der Wetterbericht von und mit Manuel Oberhuber.
12: Morgen steht uns ein nasskalter Samstag bevor. Besonders am Vormittag regnet es in vielen Teilen Österreichs mit Schneeflocken im Westen bis etwa 1000 Meter herunter. Überhaupt den ganzen Tag nass bleibt es im Traunviertel und im Mostviertel. Im Süden ziehen dagegen nur ein paar Schauer durch. Die Sonne kommt morgen erst nach und nach heraus in der Westhälfte Österreichs. Es wird sehr windig bei maximal 8 bis 15 Grad. Der Sonntag wird dann wieder sonniger und wärmer.
1: Und damit endet dieses Nachtjournal. Noch einen möglichst angenehmen Abend wünscht Felix Schneider-Sturm.
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1: Am Mikrofon ist Felix Schneider-Storm. Die Wirtschaftskammer kritisiert die geplante Paketabgabe von 2 Euro scharf. Die Maßnahmen würden auch viele kleine und mittlere heimische Unternehmen treffen, die auf Online-Marktplätzen unterwegs sind. Das sagt der Handelsvertreter in der Wirtschaftskammer Alexander Smuck.
2: Wir haben ca. 4.000 bis 5.000 österreichische Händler und Händlerinnen, die auf diversen Marktplätzen anbieten. Das sind hauptsächlich IPUs und KMUs, die auf diese Marktplätze angewiesen sind, weil sie nicht die Möglichkeit haben, eigene Online-Shops zu betreiben oder so zu betreiben, dass sie die entsprechend große Reichweite oder Sichtbarkeit hätten. Das heißt, für diese 4.000 bis 5.000 Händler wäre das ein fataler Einschnitt, weil die müssten das weiter verrechnen an ihre Kundinnen und Kunden und würden daher im Wettbewerb noch mehr verlieren gegenüber den asiatischen Riesenanbietern.
1: Sagt Alexander Smuck von der Wirtschaftskammer. Die aktuell geltende Waffenruhe zwischen der pro-iranischen Hisbollah-Miliz im Libanon und Israel soll nach US-Angaben um 45 Tage verlängert werden. Das teilt ein Sprecher des US-Außenministeriums auf der Plattform X mit. Die Hisbollah äußerte sich zunächst nicht dazu. Auch im dritten Anlauf des Prozesses gegen den Hollywood-Produzenten Harvey Weinstein hat sich die Jury bei einem Anklagepunkt nicht einigen können. Der Richter in New York erklärt das Verfahren deshalb in diesem Punkt für ergebnislos beendet. Weinstein wird vorgeworfen, 2013 eine angehende Schauspielerin in einem Hotel in Manhattan vergewaltigt zu haben. Eine frühere Verurteilung war wegen Verfahrensfehlern aufgehoben worden. Ein Winzer aus dem Burgenland sorgt derzeit für Diskussionen in der Weinbranche. Mit einem seiner Flaschen hat er auf dem internationalen Parkett die beispiellose Höchstwertung von 100 Punkten erreicht. Hier in Österreich allerdings wird sein Wein als fehlerhaft eingestuft. Mehr von Martin Rauter.
3: Der Wein mit der Top-Bewertung ist bei der Kontrolle des Bundesamtes für Weinbau hier in Österreich durchgefallen. Kein Einzelfall, bestätigt die niederösterreichische Winzerin Dorli Moore.
4: Sehr oft sind es einfach auch wirklich führende Weingüter, die zu besten Preisen verkaufen und höchste Bewertungen bekommen, die dann oft in dieser Verkostung, die eben eher auf Uniformität ausgerichtet ist, scheitern.
3: Abfüllen können die Winzer solche Weine zwar trotzdem, aber die Herkunft dürfen sie nicht ausschildern. Rudolf Dorner vom zuständigen Bundesamt für Weinbau sieht dennoch keinen Handlungsbedarf.
5: Wenn eine Beanstandung ist, ist das wirklich nur, wenn ein Wein einen Fehler hat, sprich wenn er nicht dem Charakter eines Qualitätsweins entspricht, und deswegen kann es zu Ablehnungen kommen.
3: NEOS-Staatssekretär Sepp Schellhorn hat dennoch angekündigt, die Verkostungen vereinfachen zu wollen.
1: Der frühere Fußballstar David Beckham ist der erste britische Sportmilliardär. Nach einer Liste in der Zeitung Sunday Times hat sich Beckhams Vermögen binnen eines Jahres auf umgerechnet mehr als 1 Milliarde Euro verdoppelt, vor allem durch ein gut laufendes Investment in den US-Fußballverein Inter Miami. Das waren die Nachrichten mit Felix Schneider-Storm. Zum Wetter.
6: Das Wochenende bringt uns ganz unterschiedliches Wetter. Morgen am Samstag wird es nass, windig und kalt. Vielerorts regnet es immer wieder. Länger trocken ist es im Süden, teils sonnig am Nachmittag von Westen her. Die Temperaturen kommen kaum über 8 bis 15 Grad hinaus. Am Sonntag kehrt dann die Sonne zurück, auch wenn im windigen Osten noch Wolken dabei sind. Die Temperaturen steigen wieder an auf 14 bis 20 Grad. So viel zum Wetter von Manuel Oberhauser.
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1: Es ist Samstag, der 16. Mai. Im Studio ist Felix Schneider-Storm. Nachdem Ermittlungen gegen den Ex-Chef der spanischen Hofreitschule in Wien, Alfred Hudler, eingestellt wurden, gibt es weiteres Ungemach. Laut einer neuen Anzeige sind in den letzten 2 Jahren von 2 Mitarbeitern rund 1,2 Millionen Euro veruntreut worden. Die Hofreitschule wirft Hudler jetzt vor, nicht genug kontrolliert zu haben. Hudler bestreitet die Vorwürfe. Beate Tomasowitsch.
2: 2 Ex-Mitarbeiter sollen rund 1,2 Millionen Euro veruntreut haben, sagt die Anwältin der Hofreitschule, Katharina Körber-Risack.
3: Ganz konkret hat hier ein Mitarbeiter eines schon zeichnungsberechtigten Prokuristen eine weitere Zeichnungsberechtigung für das Konto der Bank der Hofreitschule erhalten und konnte so ohne betragliche Beschränkung Barabhebungen in 5-stelliger Höhe mit freigeben.
2: Über 2 Jahre hinweg wurden so fast 900.000 Euro in Bar behoben. Wo das Geld ist, weiß man nicht. Die beiden Mitarbeiter wurden entlassen. Weitere personelle Konsequenzen könne man aber nicht ausschließen, sagt der Vorsitzende des Aufsichtsrats Michael Enzinger.
4: Nein, kann ich nicht ausschließen. Das werden die Untersuchungen durch die Strafverfolgungsbehörden ergeben.
2: Die Hofreitschule klagt den Ex-Chef Alfred Hudler auf Schadenersatz. Hudlers Anwalt weist jegliche Verantwortung zurück.
1: Die Einrichtung eines Sondertribunals für Verbrechen gegen die Ukraine ist einen Schritt weiter. Österreich und 35 weitere Länder der EU und des Europarates wollen dem Tribunal beitreten. Das ist heute bei einer Tagung in Moldau beschlossen worden. Damit sollen hochrangige politische und militärische Vertreter wegen der Entscheidung zum Krieg strafrechtlich verfolgt werden. In Lettland laufen Gespräche über eine neue Regierung. Staatspräsident Edgars Rinkevičs verhandelt mit allen 6 Parlamentsparteien. Die bisherige Ministerpräsidentin Evika Siliņa ist gestern zurückgetreten wegen eines Streits über den Umgang mit Drohnenvorfällen an der Grenze zu Russland. Laut der lettischen Verfassung tritt dadurch automatisch die gesamte Regierung zurück. Die bisherige Dreierkoalition führt die Geschäfte jetzt nur mehr vorübergehend. Die US-Regierung will Medienberichten zufolge in der kommenden Woche strafrechtliche Schritte gegen den früheren kubanischen Präsidenten Raúl Castro einleiten. Die Bundesstaatsanwaltschaft in Miami werde demnach am Mittwoch eine Anklageschrift gegen den 94-Jährigen veröffentlichen. Hintergrund sei ein Vorfall aus dem Jahr 1996, bei dem kubanische Kampfjets Flugzeuge einer exilkubanischen Gruppe abgeschossen hatten. Castro war zu dieser Zeit Verteidigungsminister. Die Anklage dürfte den Druck auf die kommunistische Regierung in Havanna weiter erhöhen. In der Demokratischen Republik Kongo ist ein tödlicher Ebola-Ausbruch gemeldet worden. In der von bewaffneten Konflikten betroffenen Provinz Ituri seien 4 mit dem Virus in Verbindung stehende Todesfälle durch Labortests bestätigt worden. Das hat die Gesundheitsbehörde der Afrikanischen Union bekannt gegeben. Außerdem gelten knapp 250 Patienten als Verdachtsfälle, 65 von ihnen sind verstorben. Im benachbarten Uganda ist ebenfalls ein mit dem Ebola-Virus infizierter Mann gestorben. Die Umweltgefahr durch einen kilometerlangen Ölfilm auf der Donau in Oberösterreich ist gebannt. Die Feuerwehr hat den größten Teil des Treibstoffs gebunden. Der Film aus ausgelaufenem Diesel bei Grein war bis zu 12 Kilometer lang. Wo der Diesel ausgelaufen ist, wird derzeit noch untersucht. Zu wenig Schlaf kann dazu führen, dass man schneller altert. Das gilt aber auch für zu viel Schlaf. Das zeigt eine neue, groß angelegte Datenauswertung, die sich mit der biologischen Uhr von rund 500.000 Menschen beschäftigt hat. Christina Singer berichtet.
5: Die ideale Schlafdauer liegt zwischen 6 und 8 Stunden Schlaf pro Nacht. Zu dem Schluss kommt ein internationales Forschungsteam an der Columbia University in New York. Schläft man demnach länger oder weniger lang, dann kann das der Gesundheit schaden. Konkret hat das negative Auswirkungen auf nahezu alle Organe, also auf Lunge, Leber, Herz, Verdauung, Haut und Nieren, schreiben die Studienautoren. Aber auch das Immunsystem, der Hormonhaushalt und der Stoffwechsel der betreffenden Personen altern vorzeitig, so die Forschenden. Und das wirke sich wiederum auf mögliche Erkrankungen und auf das Sterberisiko aus. Wer seinen Körper also jung halten möchte, sollte der Studie zufolge nachts ziemlich genau zwischen 6,4 und 7,8 Stunden schlafen.
1: Das waren die Nachrichten mit Felix Schneider-Storm. Und jetzt noch zum Wetter.
6: Ein nasskalter Samstag steht uns bevor. Besonders am Vormittag regnet es in vielen Teilen Österreichs, mit Schneeflocken im Westen bis etwa 1000 Meter herunter. Überhaupt den ganzen Tag nass bleibt es im Norden der Obersteiermark. Im Süden ziehen dagegen nur ein paar Schauer durch. Die Sonne kommt am Samstag erst nach und nach heraus in der Westhälfte Österreichs. Es wird sehr windig bei maximal 8 bis 15 Grad. Der Sonntag wird dann wieder sonniger und wärmer. So viel zum Wetter von Manuel Oberhuber.
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1: Im Studio ist Martin Krachle. Es ist 1 Uhr. Heute Abend ist es soweit.
2: Let the Eurovision Song Contest begin!
1: In Wien steigt heute das Finale des 70. Eurovision Song Contest und mit ihm auch die letzten geplanten Proteste und Kundgebungen gegen die Teilnahme Israels. Peter Treubenbacher berichtet.
3: Bis 48 Stunden davor können Kundgebungen angemeldet werden und da sind bis zuletzt keine mehr dazugekommen. Alle bisherigen Protestaktionen sind ohne gröbere Zwischenfälle abgelaufen. Paul Eidenberger vom Innenministerium.
4: So wie wir erwartet haben, sind die Versammlungen von gestern, die beiden größeren Standkundgebungen, friedlich verlaufen und so wie es der gesetzliche Rahmen auch vorsieht.
3: Medienvertreter, die jedes Jahr mit dem Song Contest mitreisen, sprechen heuer von einer entspannteren Atmosphäre als in den vergangenen Jahren, wie der deutsche Musikjournalist Reinhard Ehret.
5: Also Malmö war ganz schlimm. Es gab Proteste direkt vor der Halle, es gab berittene Polizei. Es gab das erste Mal, dass ich das mitbekommen habe, auch Feindschaft unter den Künstlern.
3: Und das sei eben heuer anders. Für heute Nachmittag sind noch Kundgebungen für und gegen den Song Contest angemeldet, die größere dagegen.
1: Für Mercedes-Benz ist jetzt ein Einstieg in die Rüstungsproduktion denkbar. Das sagt CEO Ola Källenius in der Zeitung Wall Street Journal. Die Welt sei unberechenbarer geworden und Europa müsse seine Verteidigungsfähigkeit ausbauen, sagt der Manager. Rekord bei der österreichischen Bundesliga. Da gibt es jetzt den teuersten Transfer eines österreichischen Spielers ins Ausland. Um 20 Millionen Euro wechselt der 19-jährige Yannick Schuster von Salzburg in die englische Premier League zu Brentford. Wolfgang Eichinger.
6: Bisher war der teuerste Transfer der von Niklas Seiwald von Salzburg nach Leipzig. Seit heute ist das Geschichte. Yannick Schuster wird ab kommender Saison bei Brentford verteidigen. Am Samstag feiert Schuster seinen 20. Geburtstag. Einen Tag davor gibt es das Geschenk, Spieler in der Premier League. Für Salzburg-Trainer Daniel Beichler der nächste logische Schritt.
7: Guter Erfolg, weil der Bursche ist seit U14 bei uns, hat einen guten Weg machen können und dass er jetzt die Möglichkeit hat, in die Premier League zu wechseln und wir auch davon ein bisschen profitieren dürfen, tut im Moment dann einfach, glaube ich, auch jeden gut in dem Club.
6: Der Sohn von Skisprungtrainer Werner Schuster und Bruder des Skispringers Jonas Schuster könnte nächste Saison mit Brentford auch Europacup spielen. Der Kampf um Einsatzminuten wird für Yannick Schuster natürlich hart. Schuster hat bei Brentford vorerst einmal einen Vertrag bis Sommer 2031 unterzeichnet.
1: Und wir kommen jetzt zum Wetter und zu Thomas Vostal.
8: Nass geht es in vielen Regionen in den Samstag und im Großteil von Österreich bleibt es heute auch tagsüber regnerisch. Auf vielen Bergen ist es winterlich, Schnee fällt ab etwa 1000 bis 1400 Meter Höhe. Seltener werden Regen und Schneefall im Laufe des Tages, vor allem in Vorarlberg, Tirol und Kärnten und hier können die Wolken dann auch schon zeitweise die Sonne durchlassen. Kühl bleibt es aber überall mit Höchstwerten zwischen 8 und 15 Grad. Am Sonntag etwas wärmer mit 14 bis 20 Grad und es gibt überall weniger Regen und mehr Sonne.
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1: Im Studio ist Martin Krachler, es ist 2 Uhr. 25 Länder treten heute beim Finale des Eurovision Song Contest in Wien an. Clemens Stadelbauer, als Topfavorit gilt Finnland.
2: Wenn es nach den Wettbüros geht, sollte Finnland heute Abend als großer Sieger aus der Show hervorgehen. Seit Wochen liegen sie auf Platz 1, was Linda Lampenius und Pete Parkkonen zwar freut, aber nicht abheben lässt.
3: We just enjoy. We love it, what we do.
4: We're happy and humble and thankful for it that we are actually number one.
2: Neue schärfste Herausforderin der Finnen ist jetzt die Australierin Delta Goodrem, die sich nach einem spektakulären Auftritt im zweiten Semifinale nun auch Chancen auf einen Sieg ausrechnen darf. Für den Popstar von Down Under wäre das die Erfüllung eines Lebenstraums.
5: I would be so excited. Of course, I'm going to give it my heart and soul and my full force.
2: Aber auch Griechenland, Israel, Rumänien und Dänemark mischen noch ganz vorne mit und könnten für eine Überraschung gut sein. Cosmo, der für Österreich als letzter im Bewerb antritt, hat nichts mit der Entscheidung zu tun, wird aber garantiert für Riesenstimmung in der Halle sorgen.
1: Die Waffenruhe im Libanon wird kurz vor dem Auslaufen um 45 Tage verlängert. Das ist am Abend von den USA angekündigt worden. Zwischen Israel und der pro-iranischen Hisbollah gilt offiziell schon seit Mitte April ein Waffenstillstand. Trotzdem hat es zuletzt immer wieder neue Angriffe gegeben mit Toten und Verletzten. Erstmals seit fast einem Jahrzehnt kauft China wieder US-Flugzeuge. 200 Stück sind bei Boeing bestellt, nach dem Besuch von US-Präsident Trump bei Chinas Präsident Xi Jinping. 75.000 illegale Eier ohne Stempel und ohne Herkunftsnachweis sind jetzt in Wien aus dem Verkehr gezogen worden. Florian Katzinger.
6: Bei einer Routinekontrolle in der Nacht wird der LKW aus der Ukraine entdeckt, sagt Alexander Hengel vom Wiener Marktamt.
7: Wir halten da in einer Nacht so zwischen 100 und 150 LKWs auf und kontrollieren die Ware. Und dabei sind diese großen Mengen an Eier eben uns ebenfalls aufgefallen.
6: 75.000 Stück rohe Eier werden auf dem LKW aus der Ukraine gefunden. Ohne Papiere, ohne Herkunftsnachweis.
7: Es wird nicht belegt, sind das Bio-Eier oder Käfigeier oder was auch immer dazwischen. Und sowas brauchen wir in Wien einfach nicht.
6: Die Ware darf daher nicht am Großgrünmarkt abgeladen werden.
7: Das hat auch der Betrieb, der die Eier bestellt hat, verstanden und auch die Ware nicht angenommen. Das heißt, wahrscheinlich gehen sie zurück in die Ukraine.
6: Nicht kontrolliert worden ist, ob die Eier gesundheitsschädlich gewesen wären oder nicht.
1: Und jetzt zum Wetter und zu